0: gesperrt. Auf der A9 Richtung München ist zwischen Eisenberg und Bad Klosterlausnitz wegen Bauarbeiten bis voraussichtlich Ende September die Fahrbahn auf 2 Fahrspuren verengt. Hier erfolgen Bauwerksarbeiten an einer Lärmschutzwand.
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2: Hey, gute Nacht zusammen. Mein Name ist Benedikt Laven. Schön, dass ihr mit dabei seid. Der Hamburg-Eimsbütteler Ballspielclub HEBC tritt im DFB-Pokal gegen Borussia Dortmund an. Das Geile beim DFB-Pokal ist ja wirklich immer so Fünftligist gegen Erstligist. Und so insgeheim ist man dann immer so ein bisschen für den Underdog. Vielleicht geht das auch nur mir so, aber ich freue mich absolut auf dieses Spiel. Ist ja auch im Fernsehen. Die Eimsbüttler haben so richtig schön Bock auf dieses Spiel, haben sie jetzt im Vorfeld schon gesagt. Die Vorfreude ist so herrlich ansteckend, dass wir uns davon gerne infizieren lassen. Nach so den nächsten 3 Songs, okay?
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0: die ARD Popnacht hier. Am sehr frühen Dienstagmorgen mit ein bisschen Fußballromantik. Denn das Schöne, was passiert beim DFB-Pokal, ist ja, dass so Fünftligisten gegen Erstligisten spielen. Wir haben es gerade eben schon angekündigt. Es ist der großartige Hamburg-Eimsbütteler Ballspielclub, der HEBC, im DFB-Pokal heute Abend gegen Borussia Dortmund. Am Wochenende haben die noch vor 200 Zuschauern in der fünften Liga gespielt. Heute dann live im Fernsehen vor 40.000. Jens Grotegut aus dem Popnacht-Team. Wir lieben ja auf jeden Fall schon mal die lila Werbeplakate für das Spiel, die überall in Hamburg hängen.
1: Ja, da ist zum Beispiel zu lesen, Dortmunds Kader hat 8 Nullen, unsere nicht eine. Ja, weil klar, die Dortmunder Mannschaft ist ja mehrere hundert Millionen wert, haha. Die Eimsbütteler sind alles Hobbykicker, die übrigens heute auch, ich weiß nicht, ob alle arbeiten müssen, aber ein paar auf jeden Fall, weil die haben ja ganz normale Jobs und kicken dann als Hobby und treffen sich zum Beispiel heute um 16.30 Uhr beim Italiener und von da aus geht's mit einem Teambus dann ins HSV-Stadion zum DFB-Pokalspiel. Cool. Kann man mal machen. Und HEBC-Captain Yannick Wrede, der könnte sich theoretisch sogar den Umweg über den Italiener sparen, weil der arbeitet nämlich im normalen Leben in der Scouting-Abteilung beim Hamburger Sportverein, also HSV, und guckt sich dann Mannschaften wie den BVB beruflich an. Heute darf er gegen sie spielen.
2: Wenn ich hier so gerade rumgucke, versuche ich mir schon vorzustellen, wo so die Leute sitzen, die ich hier platziert habe, aus meinem engsten Kreis, aber auch die, die von weit her kommen. So geht es, glaube ich, jedem Spieler. Ja, wird total besonders. Wird was Einmaliges fürs Leben, was man sich doch einfach einmal abspeichern muss.
1: Und wie heißt es so schön, selbstironisch auf einem anderen lila Plakat? Wenn es gut läuft, fahren wir nach Berlin. Wenn es schlecht läuft, fliegen wir.
0: Das wird ja eigentlich auch ganz gut. Jetzt hoffen wir natürlich alle ein bisschen auf die Sensation, dass der Underdog gewinnt, dass der kleine Fünftligist den deutschen Vizemeister aus dem Pokal kegelt. Gäbe es irgendwie was Ähnliches? Gab es da vielleicht schon mal was?
1: Ja, es gab das tatsächlich. Genau einmal. Zumindest habe ich nur ein einziges Spiel gefunden, wo so der ganz Kleine gegen den ganz Großen gewonnen hat, vor 25 Jahren. Der SSV Ulm. Damals nach einem Zwangsabstieg haben sie als Fünftligist den damaligen Bundesligisten 1. FC Nürnberg rausgehauen mit 2:1. Die letzte große Situation, die gab es vor 5 Jahren. Da ist Bayer Leverkusen gegen den Viertligisten Rot-Weiß Essen rausgeflogen. Aber eins spricht definitiv dafür, dass David heute Abend nochmal Goliath so richtig eins über den Schädel zieht.
0: Ach ja?
1: Steht auf einem HEBC-Plakat, habe ich gelesen. Die Statistik spricht für uns. Gegen den BVB haben wir noch nie verloren. Und Trainer Philipp Obloch meint auch:
3: Wir wollen uns trotzdem so weit strecken, wie wir irgendwie können. Und wenn das am Ende mit 0-0 ins Elfmeterschießen geht, bin ich der Letzte, der was dagegen hat.
1: Ja.
3: Elfmeterschießen sind wir gut.
0: Ja, auf klar. So machen wir es.
1: Der Norddeutsche halt, so ist er. Ne? Elfmeterschießen, da sind wir gut.
0: Ja, auch finde ich gut. Der Fünftligist gegen den deutschen Vizemeister, der Hamburg-Eimsbütteler Ballspielclub. Auch ein sensationeller Name für den Verein.
1: Ja.
0: Der HEBC gegen Borussia Dortmund im DFB-Pokal. Anpfiff heute, 20.45 Uhr. Und wenn uns einer von diesen Jungs gerade zufällig hört, weil er vor Aufregung vielleicht nicht schlafen kann, meldet euch gerne bei uns. 07221 2011. Wir haben hier einen Song, der ist ungefähr so schnell wie euer Puls. Neu von Another und 54 Ultra. Das ist Talk to You in der Popnacht.

0: Jetzt hatten wir es doch gerade über den DFB-Pokal hier in der Show, ne? Also das Spiel heute Abend, was ja wohl stattfindet zwischen, also Borussia Dortmund selbstverständlich und dem Verein, dessen Namen ich mir nicht merken kann, weil er aber viel zu lustig ist. Und zwar dem Hamburg-Eimsbütteler Ballspielclub HEBC. Wir reden also über fünfte Liga gegen erste Liga. Und wir haben gerade eben noch gemutmaßt, ob einer der Spieler vielleicht noch wach ist von den Hamburgern, weil er nicht schlafen kann vor Ausregung. Und dann kommt hier eine folgende Nachricht per Sprachnachricht ins Studio geflogen.
1: Die Dortmunder, die werden nicht schlafen können. Wir putzen die weg. Ganz einfach, wir putzen die weg. Und reingehauen, Junge. Das war der Tommy aus dem Elmsland.
0: Spielt bei Beinchen im Sturm.

0: Through the Eyes of a Child von Raymond hier in der Popnacht. Es ist kurz nach 3:30.
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2: Heute scheint im Süden Deutschlands häufig die Sonne und es bleibt trocken. Im restlichen Land wechselt sich Sonnenschein mit dichten Wolken am Himmel ab und gelegentlich gibt es Schauer, besonders Richtung Küsten. In Küstennähe können auch einzelne Gewitter dabei sein. Die Höchstwerte reichen von 19 Grad im Sauerland bis 27 Grad am Hochrhein.
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3: Die A4 Erfurt Richtung Dresden ist zwischen Glauchau Ost und Hohenstein-Ernsthal wegen Bauarbeiten bis 5 Uhr früh gesperrt. Die A9 Halle-Leipzig Richtung Nürnberg ist zwischen Münchberg Nord und Münchberg Süd nach einem Unfall gesperrt, dadurch staut es sich. Die Umleitung führt über die U10. Die A17 Dresden-Prag ist zwischen Dresden-Gorbitz und Dresden-Südvorstadt in beiden Richtungen wegen Tunnelwartungsarbeiten bis ca. 5 Uhr gesperrt. Auf der A4 Dresden-Frankfurt wird zwischen Stadtroda und Jenatzentrum die Fahrbahn Richtung Frankfurt erneuert. Bis voraussichtlich Dezember wird der gesamte Verkehr mit je 2 Fahrspuren pro Richtung auf der Richtungsfahrbahn Dresden geführt. Auf der A9 Richtung München ist zwischen Eisenberg und Bad Klosterlausnitz wegen Bauarbeiten bis voraussichtlich Ende September die Fahrbahn auf 2 Fahrspuren verengt. Hier erfolgen Bauwerksarbeiten an einer Lärmschutzwand.
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0: Gute Fahrt zusammen, selbstverständlich. Hier ist die Popnacht. Ich bin Benedikt Lavin und hier der Song, falls ihr aus Versehen den Seitenspiegel vor dem Auto von eurem Papa kaputt gemacht habt.

tut einfach gut, wenn man die Stimme von Justin Bieber hört, ehrlicherweise. Hier ist die Popnacht. Hello zusammen. Ein Update aus dem Verkehrszentrum. Vorsicht bitte auf der A14 Halle Richtung Magdeburg zwischen Halle Trotha und Lobejün. Eine ungesicherte Unfallstelle. Und Vorsicht auf der A71 Suhl Richtung Erfurt auf der Talbrücke Steinertal. Hier sind Personen auf der Straße und die Geschwindigkeit ist auf 40 km/h begrenzt. Bitte vorsichtig fahren durch diese Nacht. Jetzt mit Maisie Peters.

0: Es gibt was Spannendes, ein spannendes Urteil aus den USA.
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0: Fast exakt 30 Jahre nach dem Mord an Rapper Tupac Shakur gab es eben eine Verurteilung. Jens Grotegut aus dem Popnacht aktuell Team, Dwayne Davis, Keith D, wurde des Mordes für schuldig befunden.
2: Ja, er soll Tupac aber nicht selber erschossen haben, aber den Mord an ihm organisiert und die Waffe besorgt haben. Nach mehreren Wochen Prozess hat eine Jury eben das Urteil gefällt. Der Fall, der wird ja seit damals immer mal wieder diskutiert und in diversen Dokumentationen aufgerollt. Als Musikfan kann man da, glaube ich, nicht vorbei in den letzten 30 Jahren. Am 7. September 1996 waren Tupac und der Chef seines Labels Death Row Records, Suge Knight, in Las Vegas bei einem Boxkampf von Mike Tyson. Danach sollen sie einen jungen Mann verprügelt haben, den Neffen eben von Davies, beides Gangmitglieder, und das war offenbar der Auslöser für einen Racheakt. Wenig später wurde aus einem Auto auf Tupac geschossen. Er starb dann sechs Tage später. Jetzt wurde der inzwischen 63-jährige Davies schuldig gesprochen. Ihm droht eine lebenslange Haftstrafe.
0: Das Urteil kam gerade eben erst. Ihr habt es bei uns sofort gehört. Hier ist die Popnacht.

0: die sagt, Benny Bär, normalerweise hier in der Popnacht, Grüße gehen in die Cloud.
1: Tupac.
0: Jetzt hat er endlich seine Ruhe gefunden, weil wir den Mörder kennen. Gerade eben kam die Eilmeldung. Ihr habt sie gehört in der Popnacht. Ein Update noch aus dem Verkehrszentrum. Vorsicht auf der A7 Fulda Richtung Kassel. Zwischen Melsungen und Guxhagen steht ein defektes Fahrzeug.

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1: Um 3 Uhr mit Christine Beidt. Die EU-Verteidigungsminister beraten heute in Irland über die weitere militärische Unterstützung der Ukraine. Thema wird auch die russische Schattenflotte sein, wie die EU-Außenbeauftragte Kallas mitteilte. Aus Brüssel berichtet Sabrina Fritz.
2: Rund 680 Schiffe hat die EU schon auf die Sanktionsliste gesetzt. Damit soll der russische Ölverkauf verhindert werden. Bald könnten weitere Schiffe dazukommen, aber auch Sanktionen gegen russische Einzelpersonen sind im Gespräch. Die Europäische Union will weitere Strafmaßnahmen gegen Russland verhängen. Ein Grund sind die anhaltenden Angriffe gegen die Ukraine, aber auch die zunehmende Bedrohung für die Gemeinschaft. Hinter den zahlreichen Drohnen- und Störaktionen der vergangenen Monate vermuten viele Politiker Moskau. Sicherheitsexperten zählen auch den versuchten Drohnenanschlag auf dem Leipziger Flughafen dazu.
1: Die USA haben die Einladung Russlands zum G20-Finanzministertreffen in North Carolina verteidigt. Ein Sprecher des Weißen Hauses sagte, man arbeite mit Russland an einer Vereinbarung, das Blutvergießen in der Ukraine zu beenden. Dafür spreche man mit den Leuten, mit denen gesprochen werden müsse. Die USA haben zurzeit den Vorsitz der G20. Die Einladung des russischen Finanzministers hat bei den Vertretern aus Europa Empörung ausgelöst. Bundesfinanzminister Klingbeil sprach von einem irritierenden Signal. 30 Jahre nach dem Mord an US-Rapper Tupac Shakur haben die Geschworenen den Angeklagten Dwayne Davis schuldig gesprochen. Demnach hat der frühere Gang-Anführer die Tat organisiert. Dem 63-Jährigen droht nun eine lebenslange Gefängnisstrafe. Tupac war 1996 in Las Vegas durch Schüsse aus einem vorbeifahrenden Auto getötet worden. Hintergrund soll ein Bandenkrieg gewesen sein. Der argentinische Profifußballer Lionel Messi wird nicht mehr für die Nationalmannschaft seines Heimatlandes spielen. Die Entscheidung tue weh, aber es sei der richtige Zeitpunkt, teilte der 39-Jährige mit. Südamerika-Korrespondentin Anne Herberg berichtet.
3: Er habe es immer geliebt, in der Selektion zu spielen, immer gekämpft. Nun aber sei er leer. Er habe nichts mehr zu geben. Und außerdem kämen nach ihm großartige Nachwuchsspieler, die es verdient hätten, dort zu sein. Insgesamt stand Messi für die Albiceleste stolze 207 Mal auf dem Rasen. Dabei erzielte er 125 Tore. Zu seinen größten Erfolgen zählt der WM-Titel 2022.
1: Das Wetter für Deutschland. In der Nacht an den Küsten und im Osten weitere Schauer, sonst wechselnd bewölkt oder sternenklar. Die Tiefstwerte 15 bis 9 Grad. Tagsüber im Norden weitere Schauer, vereinzelt Gewitter, an den Alpen nur geringes Schauer- und Gewitterrisiko. Sonst Sonne, Wolken und meist trocken, dazu maximal 19 bis 26 Grad. Die Zeit, es ist 3.03 Uhr.
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4: Vorsicht bitte auf der A14 Halle Richtung Magdeburg. Zwischen Halle-Trotha und Löbe-Jün befindet sich eine ungesicherte Unfallstelle. Vorsicht bitte auf der A71 Suhl-Erfurt. Auf der Talbrücke Steinatal sind Personen auf der Fahrbahn. Die Geschwindigkeit ist auf 40 km pro Stunde begrenzt. Die A4 Erfurt Richtung Dresden ist zwischen Glauchau Ost und Hohenstein-Ernsthal wegen Bauarbeiten bis 5 Uhr früh gesperrt. Die A9 Halle-Leipzig Richtung Nürnberg ist zwischen Münchberg Nord und Münchberg Süd nach einem Unfall gesperrt, dadurch staut es sich. Die Umleitung führt über die U10. Die A17 Dresden-Prag ist zwischen Dresden-Gorbitz und Dresden-Südvorstadt in beiden Richtungen wegen Tunnelwartungsarbeiten bis ca. 5 Uhr gesperrt.
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5: Hi und eine gute Nacht zusammen. Mein Name ist Benedikt Laven. Jetzt Flow mit Lick It.
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0: Lost Frequencies. Love is the only thing. Hier ist die Popnacht. Hallo zusammen. Was ist euer Lieblingswitz von Mundstuhl? Also die beiden, also Lars und Ande, sind ja ungefähr schon seit dem späten Mittelalter oder frühen Mittelalter, da sind sich die Quellen uneinig, bereits als Comedy-Duo in Deutschland unterwegs, auch aktuell wieder auf Tour, gerade eben noch gesehen. Wäre vielleicht sogar noch was, ne? Für die Weihnachtszeit. Einfach ein bisschen über den Mundstuhl lachen. Also lieb, dass ihr fragt, bei mir ist es, wenn sie Alda, wie heißen die, Dragon und Alda machen, glaube ich, dann gibt es diesen Einspruch, trinkst du konkrete fettarme Milch? Kriegst du korrekte Fettarm. Einfach schon immer geliebt. Gut, nun, Mundstuhl wieder auf Tour und wir lachen jetzt ein bisschen über Mundstuhl hier in der Show. Es geht um Navigationssysteme.
1: Navis mag ich nicht. Ach komm, hör auf. Navis, nee, das ist mir, das, ich kann das nicht leiden da mit dem Scheißen. Ich mag das viel lieber mit so Straßenkarten, so richtig oldschool, so wie früher. Ja, okay. Ja was nix denn da so blöd? Ja? Ich sag ja, früher war alles besser.
2: Auf den Satz habe ich gewartet, ja früher so. War alles besser, wenn ich so eine Scheiße höre.
1: Wo sind die Kinder mit dem einen zugeklebten Auge?
2: Na ja, gut.
1: Ja? Wo sind denn die? Gibt's doch nicht mehr.
2: Das ist wahr.
1: Ja, wo sind denn die hin? Ha? Sind die alle in den Wald gegangen, nie wiedergekommen? Oder was? In unterirdische Kinderfabriken werden Kekse draus gemacht, oder was? Aus denen. Oder ja. Die Partys früher. Jetzt pass mal auf, Partys, wie geil die früher waren. Die ganze Badewanne voll mit Bierdosen, 3 Flaschen Tequila im Kühlschrank, paar Tüten Chips, das hat gelangt. Und wenn am Ende von der Party nicht mindestens einer mit einer Alkoholvergiftung im Krankenhaus gelegen hat, dann war es keine richtige Party.
2: Ja.
1: Ja, und eine Party heute, mit bissi Glück gibt's ein Sixpack Schöfferhofer Grapefruit. Ja, dann musst du die Schuhe ausziehen, bevor du in die Wohnung darfst. Ja, zum Essen gibt's so vegane Tofu-Salat oder so ein Scheiß. Und um 21:30 gehen alle nach Hause.
2: Ja, aber Lars, überleg doch mal, das ist doch auch ein bisschen vernünftiger. Man muss doch nicht mehr jeden Abend bis um 4 Uhr feiern.
1: Ach komm, ein bisschen vernünftiger.
2: Ja,
1: ja das meine ich doch. Früher waren wir halt auch mal unvernünftig.
2: Ach Lars.
1: Ja, der Dieselskandal, Feinstaub hat doch früher keine Sau interessiert.
2: Das stimmt.
1: Ja, ich meine, ich hatte einen Diesel, das war ein Mercedes-Benz 200D, Baujahr 1980, hier, der hat abgedieselt, das kannst du dir nicht vorstellen. Da kam kein Feinstaub hinten raus, da kamen Briketts, kamen da hinten raus. Das hat keine Sau interessiert.
2: Aber Lars, den fährst du doch immer noch.
1: Ja, ja.
0: Mundstuhl. Ja, herrlich. Sind übrigens auf Tour, haben wir gerade eben gesagt, also sie werden auf Tour kommen. Ab Oktober geht's los. Wir kommen! Heiße Tour, Oktober, November, Dezember und im nächsten Jahr auch wieder ab März. Stabil, die Jungs haben zu tun. Finden wir gut. Hier ist die Popnacht jetzt mit Nico Santos. Why don't you stay?

jetzt der Beweis hier in der Popnacht. Dorfkinder können es auch zu was bringen. Man muss einfach nur an sich glauben und durchziehen. Connor Skinner zum Beispiel ist jetzt Anfang 20, kommt aus dem kleinsten Kaff irgendwo aus der Nähe von Manchester und hat damals schon einfach in seinem, damals, also vorletztes Jahr wahrscheinlich, in der einzigen Kneipe in dem Dorf, aus dem er kommt, keine Ahnung, wie man es ausspricht und keine Ahnung, wie es ehrlicherweise richtig heißt, Yorkshire Dales oder so ähnlich. In der einzigen Kneipe in diesem Kaff hat er schon Musik gemacht und hat sich einfach nicht davon abbringen lassen. Sind wir ehrlich, nicht jeder Ton sitzt zu 100%, aber das gehört bei dieser Musik auch einfach mit dazu. Connor Skinner ist einer dieser wenigen Sänger, bei dem es okay ist, wenn man angeschrien wird, wie zum Beispiel in Find You. I've got to find you. Kennt ihr ja schon hier aus der Playlist in der Popnacht. Und Connor Skinner hat einen neuen Song, den wollen wir euch sehr gerne vorstellen. Er heißt Let Me Go. Und der ist ein bisschen trügerisch, weil er fängt natürlich ruhig und leise an. Aber ja, auch jetzt wird er schreien. Das ist Connor Skinner. 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

0: Ariana Grande. Thank you. Next, es ist kurz vor 4:30.
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3: Heute scheint im Süden Deutschlands häufig die Sonne und es bleibt trocken. Im restlichen Land wechselt sich Sonnenschein mit dichten Wolken am Himmel ab und gelegentlich gibt es Schauer, besonders Richtung Küsten. In Küstennähe können auch einzelne Gewitter dabei sein. Die Höchstwerte reichen von 19 Grad im Sauerland bis 27 Grad am Hochrhein.
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4: Vorsicht bitte auf der A13 Dresden Richtung Schönefelder Kreuz. Zwischen Dreieck Spreewald und Lübbenau liegt ein Tier. Vorsicht bitte in beiden Richtungen auf der A36 Fienburg-Bernburg. Zwischen Aschersleben Ost und Güsten sind Personen auf der Fahrbahn. Die A2 Hannover Richtung Berlin ist zwischen Lostau und Burg Zentrum nach einem Unfall gesperrt. Die A4 Erfurt Richtung Dresden ist zwischen Glauchau Ost und Hohenstein-Ernsthal wegen Bauarbeiten bis 5 Uhr früh gesperrt. Die A9 Halle-Leipzig Richtung Nürnberg ist zwischen Münchberg Nord und Münchberg Süd nach einem Unfall gesperrt. Dadurch staut es sich. Die Umleitung führt über die U10. Die A17 Dresden-Prag ist zwischen Dresden-Gorbitz und Dresden-Südvorstadt in beiden Richtungen wegen Tunnelwartungsarbeiten bis ca. 5 Uhr gesperrt.
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0: Und hier nun Somba. 12 to 12 in der Popnacht. Mein Name ist Benedikt Klaven. Schön, dass ihr dabei seid.

steckt ja auch gerade in einem poetischen Dilemma. Möchte mir fast sagen, hier ist SWR 3 in der gemeinsamen Popnacht von SR 1, NDR 2, WDR 2, HR 3, Bremen 4, RBB 88.8 und MDR Jump. Gerade haben wir festgestellt, heute ist Tag der Wörter, auf die sich nichts reimt. Was? Es gibt die bescheuertsten Feiertage dieser Erde. Aber dieser seltsame Feiertag stammt aus den USA und ist für jeden Poeten natürlich eine krasse Herausforderung, weil es gibt nun mal Wörter, auf die sich nichts reimt. Selbst im Deutschen. Zum Beispiel sowas wie Gefühl oder Mensch oder Pfirsich. Reimt sich einfach nichts drauf. Oder, stimmt, es gibt noch ein Wort auf Deutsch, auf das sich nichts reimt. Schimmel. Ah doch, stimmt, es gibt natürlich was. Klar, Himmel.

Schabusi. A Bar-Song. Vorsicht bitte, eine Panne auf der A45 Gießen Richtung Aschaffenburg zwischen Münzenberg und Wölfersheim. Hier steht ein defektes Fahrzeug. Jetzt der neue Song von Gracie Abrams. Er heißt so wie ihre Tour, Look at My Life in der Popnacht.

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1: Um 4 Uhr mit Christine Beidt. 30 Jahre nach dem Mord an US-Rapper Tupac Shakur haben die Geschworenen den Angeklagten Duane Davis schuldig gesprochen. Über das Strafmaß soll im Oktober entschieden werden. Dem 63-jährigen ehemaligen Gang-Anführer droht eine lebenslange Gefängnisstrafe. Aus Los Angeles, Antje Sieb.
2: Auf den erfolgreichen Rapper Tupac Shakur war vor fast genau 30 Jahren in Las Vegas aus einem vorbeifahrenden Auto mehrfach geschossen worden. Wenige Tage später war der damals 25-Jährige im Krankenhaus verstorben. Weder Waffe noch Auto wurden je gefunden. Als Beweismittel dienten dem Prozess in erster Linie die eigenen Worte des Angeklagten. In einem Buch, aber auch in Interviews und Aussagen hatte er behauptet, er habe mit im Tatauto gesessen und dem eigentlichen Schützen die Waffe gereicht. Der Mord sei Vergeltung gewesen für eine vorangegangene Auseinandersetzung.
1: Die EU-Verteidigungsminister sprechen heute über die weitere Unterstützung der Ukraine. Es geht unter anderem darum, wie die ukrainische Luftverteidigung gestärkt werden kann. Ein weiteres Thema ist die russische Schattenflotte. Die EU hat bereits hunderte Schiffe auf ihre Sanktionsliste gesetzt. Sie dürfen keine europäischen Häfen mehr ansteuern und es könnten weitere Schiffe dazukommen. Damit soll der russische Ölverkauf verhindert werden. Die Deutsche Post legt ihren Konzernnamen ab und heißt ab heute DHL AG. Hintergrund ist, dass das klassische Briefgeschäft der Post in Deutschland nur einen kleinen Teil des Konzerngeschäfts ausmacht, die internationale Logistik aber überwiegt. Die Namensänderung war zusammen mit einer neuen Konzernstruktur im Mai bei der Hauptversammlung in Bonn beschlossen worden. Dadurch bleibt auch der Firmenname Deutsche Post erhalten. Das Deutschlandgeschäft wurde in eine neu gegründete Tochterfirma ausgelagert, die diesen Namen weiterträgt. Die deutschen Tennisprofis Jannik Hanfmann und Tamara Korpatsch haben ihre Auftaktmatches bei den US Open in New York verloren. Damit sind beide bereits in Runde 1 ausgeschieden. Aus der Sportredaktion Tim Brockmeier.
3: Tamara Korpatsch, gesundheitlich leicht angeschlagen, fand spät, zu spät in ihr Match gegen die Österreicherin Lilly Tagger. Am Ende ein 0:6 und 6:7 aus Sicht der topgesetzten Deutschen bei den Frauen. Nach ihr dann war Jannik Hanfmann gegen den Chilenen Alejandro Tabilo mehr oder weniger chancenlos. Der Karlsruher unterlag in 4 Sätzen und verpasste es damit, bei seiner 4. US Open Teilnahme endlich mal in die 2. Runde einzuziehen.
1: Am 3. Turniertag starten unter anderem Daniel Altmaier und Eva Lüß in die US Open und in der kommenden Nacht auch Alexander Zverev. Das Wetter für Deutschland. Die Tiefstwerte liegen am Morgen zwischen 15 und 9 Grad. Tagsüber im Norden weitere Schauer, vereinzelt Gewitter. An den Alpen nur geringes Schauer- und Gewitterrisiko. Sonst Sonne, Wolken und meist trocken, dazu Temperaturen von maximal 19 bis 26 Grad. Die Zeit 4.03 Uhr.
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4: Die A2 Hannover Richtung Berlin ist zwischen Lostau und Burgzentrum nach einem Unfall gesperrt. Die A4 Erfurt Richtung Dresden ist zwischen Glauchau Ost und Hohenstein-Ernsthal wegen Bauarbeiten bis 5 Uhr früh gesperrt. Die A9 Halle-Leipzig Richtung Nürnberg ist zwischen Münchberg Nord und Münchberg Süd nach einem Unfall gesperrt. Dadurch staut es sich. Die Umleitung führt über die U10. Die A17 Dresden-Prag ist zwischen Dresden-Gorbitz und Dresden-Südvorstadt in beiden Richtungen wegen Tunnelwartungsarbeiten bis ca. 5 Uhr gesperrt. Auf der A4 Dresden-Frankfurt wird zwischen Stadtroda und Jenatzentrum die Fahrbahn Richtung Frankfurt erneuert. Bis voraussichtlich Dezember wird der gesamte Verkehr mit je 2 Fahrspuren pro Richtung auf der Richtungsfahrbahn Dresden geführt.
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5: Hey, gute Nacht zusammen. Mein Name ist Benedikt Laven. Schön, dass ihr mit dabei seid und schön, dass ihr so lieb seid auch. Per WhatsApp kam gerade an die 07221 2011 vom Sven aus Wittlich. Guten Morgen, ich bin gerade aufgewacht und höre euch jetzt noch, bis die Familie aufsteht. Euch eine angenehme Nacht und danke, dass ihr da seid. Hey Sven, bitte. Und wo wir hier gerade so unter uns sind, es gibt einen neuen Song von Loy und David Puentes. Heißt Golden Summer und geht so. MDR.

Das ist einfach so ein schönes Lied von James Bay, Hold Back the River. Hier ist die Popnacht jetzt mit Olivia Dean. So easy to fall in love.

0: Was ist denn so einfach? Süß. Olivia Dean, So Easy, hier in der Popnacht. Hey, guten Morgen. Hier ist SWR 3 sogar in der gemeinsamen Popnacht von SR 1, NDR 2, WDR 2, HR 3, Bremen 4, RBB 88.8 und MDR Jump. Willkommen in dieser Show. Willkommen an diesem fantastischen, den Tag darf ich jetzt nicht sagen. Das brauchen wir für unser nächstes Spiel. Wir spielen mit euch das Was ist heute eigentlich für ein Tagspiel? Es gibt einen kleinen Preis dafür, wenn ihr es schafft, 3 von 5 Fragen, die den heutigen Tag betreffen, zu Ereignissen, die heute stattfinden oder vielleicht auch nur zu dem Namen des Tages, richtig zu beantworten. Schafft ihr das? Gewinnt ihr? Schafft ihr es nicht? Helfen wir vielleicht ein bisschen. Aber sagt sich weiter. 07221 2011. Jetzt anrufen und mit uns das Was ist heute eigentlich für ein Tag-Quiz spielen. Die Einstiegsfrage ist:
1: Versprich mir einfach, dass du bei mir bleibst.
0: Was ist heute eigentlich für ein Tag?

0: Guru Josh mit Infinity. Ist das ein verrückter Song, oder? Geil. 20 nach 4 haben wir es an diesem... Was eigentlich für ein Tag? Was ist heute eigentlich für ein Tag? Quiz. Was ist heute eigentlich für ein Tag? Quiz. Muss man ja eigentlich richtigerweise singen. Wir stellen Fragen zum heutigen Tag. Ihr beantwortet die einfach richtig und zack, fertig, habt ihr gewonnen. So wie das jetzt zum Beispiel der Cedric heute Morgen probieren möchte. Wenn er denn gerade Zeit hat, weil der müsste eigentlich gerade an der Kasse stehen. Am Autohof Eurorastpark Satteldorf. Cedric, kannst du schon sprechen oder musst du noch fertig kassieren?
1: Klar doch, Benedikt, kann ich.
0: Okay, cool. Dann legen wir doch einfach direkt los mit unserem Spiel, okay?
2: Ich bin
0: okay, bist du konzentriert?
1: Jupp.
0: Tipptopp. Also, pass auf. Erste Frage. Was ist heute eigentlich für ein Tag?
1: Also, heute ist der 1. September und somit, weil ich weiß, der meteorologische Herbstanfang.
0: Mhm. Und wie heißt der Tag heute?
1: Heute ist der Dienstag.
0: Das ist richtig. Einen Punkt hast du schon. Okay, gut. Zweite Frage. Heute ist ein wichtiger Fußballtag. Alle Spielerwechsel müssen heute abgeschlossen sein. Alle großen Ligen haben sich auf denselben Tag geeinigt. Üblicherweise ist der Deadline Day eigentlich der 31. August. Diesmal ist es aber der 1. September, weil in Großbritannien noch ein Feiertag ist. Was schließt sich also heute? Ist das A, die Tauschklappe? Ist das B, die Schiebetür? Oder ist das C, das Transferfenster?
1: Das Transferfenster.
0: Absolut richtig. 2 Punkte. Frage Nummer 3. Die Schauspielerin Zendaya wird heute 30. Wir kennen sie unter anderem aus The Greatest Showman, aus Dune oder aus Spider-Man. Mit wem ist sie nochmal verheiratet? Ist das Tim Friesland? Ist das Kim Overasel? Oder ist es Tom Holland?
1: Tom Holland.
0: 3 Punkte hast du schon. 2 brauchst du noch, um krass zu gewinnen. Ab heute ist, wie du eben richtig schon gesagt hast, meteorologisch gesehen Herbst. Wie klingt es denn nochmal, wenn man auf getrocknetes Laub tritt?
1: Das klingt wie, so ähnlich, wie wenn jetzt zum Beispiel so kleinere Äste brechen.
0: Mach mal vor.
1: Boah. Ich kenne es halt wie dieses typische Knirschen.
0: Na gut, dann lassen wir Knirschen einfach mal, gell? Und Frage Nummer 5 ist, auf dem Autohof Europa-Rastplatz Rastpark Satteldorf an der A6 sind in dem Frühdienst ungefähr zwischen 35 und 50 belegte Brötchen zu machen. Wie viele fehlen noch?
1: Bei mir jetzt aktuell fehlen noch 11 Stück.
0: Das ist absolut richtig, damit hast du gewonnen. Herzlichen Jawohl. Glückwunsch. Bleib dran für die Adresse und einen schönen Restnachtdienst noch.
1: Danke dir.

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5: Kurz nach 4:30.
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6: Heute scheint im Süden Deutschlands häufig die Sonne und es bleibt trocken. Im restlichen Land wechselt sich Sonnenschein mit dichten Wolken am Himmel ab. Und gelegentlich gibt es Schauer, besonders Richtung Küsten. In Küstennähe können auch einzelne Gewitter dabei sein. Die Höchstwerte reichen von 19 Grad im Sauerland bis 27 Grad am Hochrhein. Am Mittwoch erwartet uns eine Mischung aus Sonne und Wolken. In Küstennähe sind ein paar Schauer und Gewitter unterwegs. Am Donnerstag ist es in der Nordhälfte unbeständig, im Süden freundlich.
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7: Die A2 Hannover Richtung Berlin ist zwischen Lostau und Burgzentrum nach einem Unfall gesperrt. Die A4 Erfurt Richtung Dresden ist zwischen Glauchau Ost und Hohenstein-Ernsthal wegen Bauarbeiten bis 5 Uhr früh gesperrt. Die A9 Halle-Leipzig Richtung Nürnberg ist zwischen Münchberg Nord und Münchberg Süd nach einem Unfall gesperrt. Dadurch staut es sich. Die Umleitung führt über die U10. Die A17 Dresden-Prag ist zwischen Dresden-Gorbitz und Dresden-Südvorstadt in beiden Richtungen wegen Tunnelwartungsarbeiten bis ca. 5 Uhr gesperrt.
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5: Gute Fahrt, hier ist die Popnacht mit Benedikt Laven. Guten Morgen.

0: in der Popnacht mit Cruel World. Es ist kurz vor 16:45. Haben wir euch jetzt maximal verwirrt? Dann kommt jetzt das Allerbeste an dieser Show. Es ist ja die Popnacht der ARD. Das bedeutet, es ist die gemeinsame Popnacht von SR1, NDR2, WDR2, HR3, Bremen 4, RBB 888, MDR Jump und...
1: Bin ich hier beim SWR3?
0: Ja.
1: Ich habe eine Verkehrsmeldung.
0: Und los.
1: Also, von Deisendorf Richtung Überlingen. Da ist eine Kuh auf der Straße.
0: Eine Kuh?
1: Ja, eine Kuh.
0: Eine ganze?
1: Eine ganze.
0: Lebendige?
1: Die Polizei ja, die ist lebendig.
0: Okay.
1: Polizei ist informiert, aber mit erhöhter Vorsicht fahren.
0: Ist notiert. Vielen Dank.
1: Ciao.
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Alvaro Soler. Te Imaginaba. Das war die Popnacht der ARD. Mein Name ist Benedikt Lavin. Schön, dass ihr mit dabei gewesen seid und zugehört habt und mitgemacht habt. Das war in dieser Ausgabe enorm lustig. Könnte man nur zurückspulen. Ach ja, dann eben bis zum nächsten Mal. Einen schönen Dienstag zusammen.

0: Guten Morgen, an diesem frühen Dienstag. Das Wichtigste haben wir jetzt für euch.
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2: Um 5 Uhr mit Milat Kupay. Die massive Finanzlücke in der Pflegeversicherung sorgt für Diskussionen. Der zuständige Spitzenverband hatte davor gewarnt, dass schon im Oktober nicht mehr alle Leistungen bezahlt werden könnten. Die Pflegebevollmächtigte der Bundesregierung Staffler sieht die Gefahr nicht. Aus der Nachrichtenredaktion Jonas Valentin Weber.
3: Staffler verwies im Gespräch mit dem Bayerischen Rundfunk auf die Pflegereform, die die Regierung im Herbst vorlegen will und die dann Anfang des kommenden Jahres in Kraft treten soll. Da gehe es genau darum, die Pflegereform langfristig tragfähig zu machen. Sollte das Geld bis dahin ausgehen, werde der Bund mit Darlehen einspringen. Pleite gehen lassen werde man die Pflegekassen nicht, so die CSU-Politikerin.
2: An den Bahnhöfen in Braunschweig, Kiel und Berlin ist ab heute das Trinken von Alkohol verboten. Bis Mitte Oktober soll das an allen 5.400 Bahnhöfen in Deutschland gelten. Am Hamburger Hauptbahnhof ist das Trinken von Alkohol schon seit mehr als 2 Jahren untersagt. Das sei ein notwendiger Schritt, meint auch Thomas Wulff, der zuständige GdP-Vorsitzende der Bundespolizei in Schleswig-Holstein.
4: Man hat eben an den Bahnhöfen, wo es schon ein Alkoholverbot gibt, also Frankfurt, München, Hamburg, da hat man eben festgestellt, dass diese Gewaltdelikte oder die strafbaren Handlungen im Zusammenhang mit Alkohol nach unten gegangen sind. Also insofern kann man da schon Erfolge sehen und insofern begrüßen wir das auch, dass das bundesweit jetzt eingeführt wird.
2: In Polen prüfen die Behörden nach einem Brand in einer Drohnenfabrik, ob ein ausländischer Geheimdienst dahinter steckt. Es bestehe der Verdacht auf Sabotage, hieß es von der zuständigen Staatsanwaltschaft. Bei dem betroffenen Unternehmen handelt es sich um die größte private Rüstungsfirma Polens, die auch die Armee beliefert. Der polnische Staat wiederum ist einer der wichtigsten militärischen Unterstützer der Ukraine. Der Brand war in der Nacht zum Montag ausgebrochen, etwa 150 Kilometer südlich von Warschau. Immer mehr Eltern in Deutschland haben finanzielle Sorgen. Zu diesem Ergebnis kommt eine Umfrage des Hilfswerks Save the Children. Mehr als ein Viertel der Familien sorgt sich demnach, Heizkosten, Kleidung oder Nahrung nicht mehr zahlen zu können. Das sind 2% mehr als noch im Vorjahr. Betroffen sind laut Umfrage insbesondere Eltern mit geringem Einkommen und Alleinerziehende. Mehr als 80% sind der Meinung, dass die Bundesregierung nicht genug gegen Kinderarmut tue. Das waren die Nachrichten.
0: 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Fabian Magerhans, guten Morgen.
5: Guten Morgen. Es gibt Neuigkeiten für die A2 Richtung Berlin. Zwischen Lostau und Burgzentrum 4 Kilometer Stau wegen Bergungsarbeiten. Die Autobahn ist nicht mehr gesperrt und die linke Spur wieder frei. Die A9 in Bayern in Fahrtrichtung München ist weiterhin gesperrt zwischen Münchberg Nord und Münchberg Süd wegen Reinigungsarbeiten. 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
0: Ja, wir gucken mal aufs Wetter. Sarah, was war denn das gestern? Da gab es teilweise Regen und Sturm. Das ist unglaublich.
6: Möchtest du über gestern oder über heute reden?
0: Aber heute.
6: Ja. Also ja, es war gestern ein bisschen wild, das hatten wir ja auch gesagt. Da kann alles mit dabei sein und heute sieht das ganz ähnlich aus. Also es gibt diese größeren Auflockerungen, es gibt diese längeren sonnigen Momente, aber dann gibt es eben auch wieder Schauer und Gewitter. Und wenn Gewitter kommen, dann kann alles mit dabei sein. Da kann Sturm mit dabei sein, da kann es sogar mal ein bisschen Hagel, da kann es heftigen Regen geben. Also all das ist heute wieder möglich. Insgesamt ist der Tag aber doch oft freundlich und angenehm warm. 20 bis 24 Grad. Also das Wetter von gestern, heute und übrigens auch den nächsten Tage. Es ist nicht viel Änderung in Sicht in der Wetterküche.
0: MDR Jump, hey, guten Morgen, Familie. Guten Morgen.
6: Gleich 5 nach 5.
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0: Hoppla, da war die Nacht doch schneller rum als gedacht.
6: Ey, bei dir auch?
0: Ja. Zack.
6: Ich wache normal immer so 1-2 Mal auf, weil irgendwie, ja, keine Ahnung, das Kind Geräusche macht und ja, so. Heute bin ich nicht einmal aufgewacht zwischen Einschlafen und Wecker klingeln. Und dann klingelte der Wecker und ich war vollkommen schockiert.
0: Paralysiert.
6: Ja. Da habe ich kurz gedacht, soll ich einfach liegen bleiben, wenn Lars macht das schon.
0: Ja. Aber dann dachte ich sag mal, am Ende aber ist ja auch schön, einfach trotzdem aufzuwachen, so grundsätzlich. Ne, sag ich mal.
6: Ist ja, ja auch gut. Das ist ja, immer ne? Stimmt. Das ist eigentlich die richtige Sichtweise.
0: So, man muss das mal so sehen. So.
6: Richtig viel für morgen.
0: Ja, eben. Deswegen, also ihr wisst Bescheid, ne? Ihr seid aufgewacht, ja, und ruft am besten direkt an 0800 123 2340, denn hier ist die Frühaufsteher-Prämie. Auch heute Morgen gibt es eine unserer letzten Tassen zu gewinnen. Ruft an, wir sagen Dankeschön fürs frühe Aufstehen und dass ihr uns hier einschaltet. 0800 123 2340. Wer noch keine Tasse hat, sichert euch das Ding. Am Ende ist es zu spät, weil ihr wisst ja, der neue Preis, er winkt schon vom Horizont hier am frühen Morgen. Also, jetzt anrufen und gemeinsam starten wir in den Dienstag. 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

0: 5.10 Uhr haben wir es. Guten Morgen.
1: Guten Morgen.
2: Hallo, guten Morgen.
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0: Wir hauen die letzten Tassen raus, bis es den neuen Preis gibt. Ich weiß, wir erzählen schon lange, dass es den neuen Preis gibt, aber dann geht es halt doch am Ende schnell. Ja? Zack, zack, keine Tasse mehr, sondern das neue Ding.
4: Wen interessiert denn am Ende auch der Preis? Es geht doch vor allem auch darum, sich mal Hallo zu sagen, mal ein bisschen zu klönen, mal zu gucken, wer wach ist.
0: Also mich interessieren schon immer auch die Preise.
4: Bei so ich weiß, so bist du.
0: Ja, hier sind Sarah und Lars. Wer ist denn schon wach und am Telefon? Guten Morgen.
5: Guten Morgen, hier ist Tabea.
0: Ja, hallo Tabea, herzlich willkommen.
4: Hi.
0: Hallöchen. Na?
4: Du klingst noch ganz entspannt, ja. So als wärst du gerade erst aufgestanden oder täuscht das?
5: Ja, klar.
0: Ja.
5: Ich bin gestern Abend mal ein bisschen früher ins Bett gegangen mit Sarah und Lars und habe gedacht, okay, dann bist du morgen früh um 5 pünktlich munter, kannst in den Tag mit ihnen starten und dann passt das perfekt.
0: Das kann man gar nicht.
5: Und eine Tasse abstauben.
0: Ja, aha, aha, weil Preise sind doch nicht unwichtig, oder? Also nur quatschen ist ja auch ein bisschen langweilig, aber du willst schon ein bisschen
5: klar.
0: Was. Ja,
5: so. Auf alle Fälle.
4: Da seid ihr euch ja einig, ihr zwei.
0: Ja, wirklich wahr.
4: Ja, und wie ist es so, früh ins Bett gehen und früh aufstehen? Wirst du Fan von oder war das dann heute eine Ausnahme?
5: Das kommt drauf an. Normalerweise könnte ich noch eine Stunde schlafen, aber es tut mir ganz gut.
0: Ja, ach echt?
4: Ah ja, ist auch geil. Ja, so ohne Stress in den Tag starten ist halt auch geil. Dann kann man den Sonnenaufgang angucken. Ja, ja, ja, ja. Ich habe es selten geschafft, aber wenn man mal morgens keinen Stress hat, ist es schön.
0: Also ich penne immer bis Ultimo und dann hetze ich mich. Das kenne ich gar nicht anders. Also, und da ist es egal, ob ich um 10 Uhr irgendwo sein muss, um 12 oder um 5. Also das ist wurscht. Ja Mensch, dann machen wir es jetzt ganz kurz. Kriegst jetzt unser Tässchen, meine Liebe. Herzlichen Glückwunsch.
5: Super.
0: Ja.
5: Vielen, vielen Dank. Das freut mich sehr.
0: Ja, da freuen wir uns auch, dass du ja extra für uns aufgestanden bist. Wünschen dir einen tollen Tag. Ja, tollen Dienstag.
5: Vielen Dank.
0: Ja, tolle Woche. Hau rein und ja, weiter viel Spaß.
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0: frage mich gerade, ob irgendjemand nochmal den richtigen, echten Text gelernt hat, nachdem er als 12-Jähriger sowas gesungen hat wie Hit the minute, baby, hit the minute, if you black. Also ich habe mir nie wieder darüber Gedanken gemacht, was Michael Jackson da eigentlich wirklich singt.
1: Ich habe mir da noch nie darüber Gedanken gemacht. 5:18 Uhr, die MDR Jump. Guten Morgen, Familie ist hier am Dienstag. Ja, guten Morgen.
0: Ja, guten Morgen, sagst du. Richtig. Während Dr. Emkus seit gestern dabei ist, tierische Ungerechtigkeiten aufzudecken.
2: Wisst ihr, was ich komisch finde? Dass Raubtiere im Wald seit Jahrhunderten mit einer erstklassigen Marketingagentur gesegnet sind, während das nützliche Viehzeug vom Bauernhof sprachlich komplett in die Tonne getreten wird. Wenn der Fuchs mitten in der Nacht einen Hühnerstall massakriert, 12 Vögel abmorkst und die Beute im Gebüsch vergräbt, dann nickt der Mensch ehrfürchtig und nennt ihn den schlauen Meister Reinige. Aber das arme Huhn, das brav jeden Morgen bei Wind und Wetter ein frisches Frühstücksei in die Box drückt und treu auf der Stange hockt, das wird im Alltag als dummes Huhn oder kopfloses Federvieh bezeichnet. Oder der Wolf, der stolze, mystische Waldkönig, weil er schafsgroße Braten reißt. Aber das Schaf, das uns im Winter mit wärmender Wolle versorgt und geduldig ein Deich festrampelt, gilt in jeder Diskussion als naive, hirnlose Mitläuferkreatur. Da läuft doch in der biologischen Gerechtigkeit gewaltig was schief. Aber auch durch diese völlig verdrehte Tierhierarchie kann man sich wenigstens sicher sein, dass eben das treue Huhn niemals hinterrücks das Erbe streitig macht oder den Rasenmäher klaut. Und wenn man beim nächsten Mal im Büro als schlaue Sau bezeichnet wird, nimmt man das einfach als das, was es biologisch wirklich ist. Ein hochgradiges Kompliment für Spitzenintelligenz und beste Hygiene.
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2: Gleich haben wir es 5.30 Uhr. Die MDR Jump, guten Morgen Familie ist hier am Dienstag. Hallöchen, wir gucken auf die Straßen. Fabian Magans im Verkehrszentrum. Es gibt Neuigkeiten von der A2.
3: Guten Morgen, ja, Patrick von der Bergefirma ist am Telefon.
4: Moin, die A2 Hannover in Richtung Berlin wird jetzt zwischen Lostau und Burgzentrum erneut vollgesperrt. Wir fahren mit den Bergefahrzeugen jetzt verkehrt um die Fahrtrichtung auf, um die Fahrzeuge zu bergen.
3: Ja, dafür gibt es nochmal ein Update für die A9 Richtung München. Zwischen Münchberg Nord und Münchberg Süd ist die Unfallstelle geräumt. Die Reinigungsarbeiten sind abgeschlossen und die Autobahn ist nicht mehr gesperrt. Richtung Hof A72, 4 Kilometer Stau zwischen Hof Töpen und Hof Nord an der Baustelle, eine Viertelstunde plus. B175 Richtung Rochlitz zwischen Glauchau und A4 Auffahrt Glauchau Ost. Im Baustellenbereich steht auf der linken Spur ein defektes Fahrzeug. Habt ihr noch was gesehen? Staus, Blitzer, ruft uns an, kostenlos unter 0800 123 2340.
2: Sarah, wettermäßig, wie sieht's aus heute?
5: Ja, ähnlich wie gestern, also ist alles mit dabei. Du hast dich ja sehr beschwert übers Wetter, hattest du keine sonnigen Momente gestern?
2: Doch, aber ich hab's auch genossen, im Bett zu liegen und dann das Gewitter anzugucken, war schon okay, aber...
5: Ja, gut, also das kannst du heute ähnlich machen. Es gibt auf der einen Seite wirklich längere Zeit schön die Sonne zu sehen, auf der anderen Seite aber auch wieder Schauer und Gewitter, ein paar dichtere Wolken. Und wenn wir uns die Temperaturen angucken, dann sehen die auch sehr ähnlich aus. Also bis zu 24 Grad sind drin. Und was gestern und heute so schön und wild war, das wird morgen im Prinzip nochmal ganz genauso werden.
2: So, macht euch bereit. In der kommenden halben Stunde machen wir direkt 2 Ausflüge.
5: In knapp 20 Minuten, dann nehmen wir euch zum Start der Apfelernte mit auf eine Plantage in Thüringen. Mhm. Und vorher, da laden wir euch noch ein in die Sandsteinhöhlen im Harz zu unserem Bands for Friends mit Mark Forster.
2: Morgen seht ihr ihn live und gleich 5.40 Uhr, da schreiben wir euch wieder auf die Gästeliste.

0: Ja, guten Morgen, gleich haben wir es 5.37 Uhr, der MDR Jump. Guten Morgen, Familie ist hier. Am Dienstag, das heißt, er klopft schon an die Tür. Der große Bands for Friends Mittwoch.
1: Ja, aber Mark Forster klopft ja nicht.
0: Nee.
1: Der kugongt. Morgen holen wir euch Mark Forster auf die Bühne und wie immer bei unseren Bands for Friends Konzerten wird das sehr klein, sehr exklusiv, ein Konzert, wie man es so gar nicht kaufen kann. Und wie immer feiern wir auch in einer ganz besonderen Location, diesmal in den Sandsteinhöhlen in Langenstein im Harz.
0: Und da wäre auch Simone gern noch spontan dabei. Sie hat sich angemeldet auf mdrjump.de.
2: Ist die Simone.
0: Ja, Simone, einen schönen guten Morgen.
2: Na, schönen guten Morgen. Das klingt doch nach den Lars.
0: Ja, also, guck mal, Pernoch, ich habe noch jemanden da hier. Guck mal.
1: Hi, Simone.
2: Hi, Sarah.
0: Sag mal.
1: Wir haben deine Anmeldung gefunden für Bands for Friends und ich musste sehr lachen. Du möchtest nämlich deine Lieblingstochter mitnehmen, hast aber nur eine.
2: Ich weiß auch schon, warum du gelacht hast, weil ich nur eine habe, gell?
0: Und dann habe ich gesehen, dein Mann Frank soll auch noch mit, oder wie ist das?
2: Na ja. Ah, wenn das so möglich wäre, ich hätte auch noch die zwei Enkel, die zu Diana gehören.
0: Ihr habt eine ganz besondere Verbindung, ne? Du und deine Tochter.
2: Ich habe meine Tochter sehr zeitig bekommen, mit 18. Ich fühle mich mit ihr viel jünger.
0: Ja.
2: Und wir reisen viel zusammen und gehen auf Events, also einfach toll. Und sie ist auch so ein toller Mensch und steht ihren Meister mit ihren zwei Burschen schon viele Jahre allein, aber immer tough und immer gut gelaunt. Also ich mag sie, meine Family.
0: Simone, ja, nur fürs Protokoll. Ja. Also ihr seid dabei bei unserem Bands for Friends mit Mark Forster.
2: Ja. Herzlichen
0: Glückwunsch, Simone.
2: Dankeschön.
0: Ja. Dann sehen wir uns morgen. Ja, dir einen schönen Tag. Hau rein und weiter viel Spaß.
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0: und Salt. Ein bisschen Salz für euer Frühstücksei um 5.42 Uhr, ne? Aber nicht zu viel. 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Guten Morgen, Familie.
1: Die ist heute ja schon fantastisch gestartet mit Carina am Telefon. Sie holt sich die Frühaufsteherprämie und das vollkommen zurecht.
2: Ich bin gestern Abend mal ein bisschen früher ins Bett gegangen mit Sarah und Lars und habe gedacht, okay, dann bist du morgen früh um 5.50 Uhr runter, kannst in den Tag mit ihnen starten und dann passt das perfekt.
1: Ja. Guck mal, extra früher aufgestanden, um hier anzurufen.
0: Da müssen wir uns ja jetzt richtig anstrengen im Verlauf der Sendung.
1: Ja, dann mach mal was Lustiges.
0: Ja. Ich denke drüber nach, aber vorher muss es Kamrad richten. Hier ist Hug Yourself.
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0: Guten Morgen, 17:45 haben wir es. Hier ist die MDR Jump Good Morning Familie am Dienstag. Es ist der 1. September.
1: Das heißt, ja, wir legen mal die Ananas und die Melone weg und beißen ganz klassisch in den Apfel. Also wir sind in den Startlöchern zur Ernte, die dieses Jahr so eine kleine Wundertüte wird, weil dieser Hitze-Schwitze-Sommer mit seinen krassen Temperaturen hat ja zum Beispiel schon bei den Kartoffeln für eine schlechtere Ausbeute gesorgt. Und jetzt ist eben die Frage, wie sieht's an den Apfelbäumen aus?
0: Ja, das fragen wir den Lars vom Obstgutriebe in Schönkleiner in Thüringen. Schönen guten Morgen.
2: Hallo, Lars und Sarah.
0: Wie sind denn eure Äpfel durch den Sommer gekommen, sag mal?
2: Ich würde sagen, 80% von der normalen Ernte.

0: Stunde. Regen, der kam gerade noch rechtzeitig, dass also die späten Sorten noch an Größe und Zuwachs kriegen. Ja, und Sonnenbrand, den haben wir halt.
1: Wie sieht denn das aus, so ein Sonnenbrand bei Äpfeln?
0: Die Schale, die verkorkt dann so und fängt dann an zu faulen, muss dann weg.
1: Aber so Sonnenschutz kann man nicht auftragen auf die Äpfel wahrscheinlich.
0: Das geht nicht. Und wer soll denn das machen, Lars? Sollen wir dich da einladen zum Eincremen oder irgendwas?
1: Ja, ich bin immer auf der Suche nach einem Nebenjob, also von daher.
0: Ja, und dann, wenn das so parfümiert schmeckt, ist das auch nicht so schlecht.
1: War nur eine Idee. Was ist denn so der Trendapfel 2026? Welche Sorten empfiehlst du denn? Was sagt denn der Profi?
0: Das geht je nach Altersgruppe, also die etwas älteren. Ja, ne, das ist so. Also die Jüngeren wollen es bitte knackig, fest und spritzig. Ja? Genova Gala oder sowas, oder die neuen Sorten, so Pier 41, das sind so Sachen, die richtig toll sind. Ja. Und die Älteren, so Elster, Cox, Orange, Boskop, das ist so, wo das Klientel sich teilt.
2: Wie lustig. Zeig mir deinen Apfel und ich sag, wie alt du bist.
1: Ja.
2: Aber das ist tatsächlich so. Also wenn ich so an meine Oma denke, die hat immer gesagt, erstmal ein guter Boskop. Also da scheint was dran zu sein.
1: Tatsächlich. Ja, nee, das was ist denn mit dem guten alten Granny Smith? Gibt's denn auch noch?
0: So? Nee, den bauen wir ja nicht an. Oh, wir haben doch einen Boskop, das reicht doch.
1: Ist okay, also der heiße Sommer hat auch unseren Äpfeln zu schaffen gemacht, aber auf dem Obstgutriebe in Schönkleiner in Thüringen sieht es erstaunlich gut aus. Lars, viel Erfolg beim Ernten. Wir wünschen viele knackige Äpfel, mein Lieber.
0: Danke, ciao.
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5: Guten Morgen an diesem frühen Dienstag, gleich 6.10 Uhr, spielen wir Quickie, ne? Geht um bis zu 300 Euro für euch. Und das Wichtigste haben wir jetzt schon mal.
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7: Um 6 Uhr mit Susanne Lemke. Das Rüstungsunternehmen Covenant will im Stadtgebiet von Leipzig eine Produktionsstätte für Mittelstreckenraketen bauen. Das ergab eine Recherche von MDR Aktuell. Das Unternehmen erklärte, man wolle sich erst in 2 Wochen zu Details äußern. Covenant ist ein US-amerikanisches Rüstungs-Startup mit einem Ableger in Frankfurt am Main. Das Unternehmen ist seit Mai im Lobbyregister des Bundestags verzeichnet. Eltern in Deutschland machen sich zunehmend finanzielle Sorgen. Das ergab eine Befragung für die Organisation Save the Children. 27% der Befragten gab an, mit Sorgen in die Zukunft zu blicken, 2 Prozentpunkte mehr als vor einem Jahr. Jeder 4. äußerte Ängste, Heizung, Kleidung oder Nahrung nicht mehr bezahlen zu können. Neue Möbel, Ausflüge oder Urlaub kann sich bereits jetzt jedes 5. Elternteil nicht leisten. 83% äußerten Zweifel, dass die Regierung genug gegen Kinderarmut tue. Ein großflächiger Ausfall bei Microsoft hat den E-Mail-Verkehr von Millionen Nutzern weltweit beeinträchtigt. Wie der US-Softwarekonzern mitteilte, sind seit dem Abend sowohl Firmenkunden von Microsoft 365 als auch private Nutzer von Outlook betroffen. Probleme gibt es demnach beim Anmelden sowie beim Senden und Empfangen von E-Mails. Ursache sei ein Fehler in der Cloud-Infrastruktur. Microsoft erklärte, Techniker würden nun schrittweise ein Update auf betroffene Server aufspielen. Bei einem Gottesdienst im Magdeburger Dom werden heute die Gebeine von Otto dem Großen in einem neuen Sarg bestattet. Die Umbettung war notwendig geworden, weil der Sarkophag und der alte Holzsarg massiv beschädigt waren. Die Graböffnung wurde von Archäologen zu einer DNA-Analyse genutzt. Sie lieferte den Beweis, dass es sich tatsächlich um Knochen des ersten deutschen Kaisers handelt. Landesarchäologe Harald Meller sagte dem MDR, durch die genetischen Untersuchungen sei auch eine perfekte Gesichtsrekonstruktion möglich. Nach 5 Jahren Bauzeit öffnet heute im Zoo Leipzig die neue Erlebniswelt Feuerland. Auf 5500 Quadratmetern leben dort künftig Pinguine, Robben und Seevögel. Zum Areal gehört auch ein mehr als 100 Meter langer Unterwassertunnel. Der Präsident des Verbands der Zoologischen Gärten, Doug Enke, sagte dem MDR, es handle sich um eine hochmoderne Anlage, die den Tieren ein fantastisches neues Zuhause bieten werde. Die neue Wasserwelt kostete knapp 50 Millionen Euro. Das waren die Nachrichten.
5: 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Fabian Magans, guten Morgen.
8: Guten Morgen. Die Autobahn 2 fahrt Richtung Berlin. Die ist zwischen Lostau und Burgzentrum wegen Bergungsarbeiten immer noch gesperrt. A9 Richtung München, Vorsicht, in der Auffahrt Diddersdorf stehen 3 defekte Fahrzeuge. Und Blitzer noch auf der B101 in Scheibenberg in Richtung Schleddau. Und wer ist am Telefon? Guten Morgen.
9: Ja, hier der Philips von der A9, fahrt Richtung Berlin zwischen Kreuzhalle und Bitterfeld-Wolfen, der Panzerblitzer bei Rastow-Köckern.
8: Dankeschön, Fips. 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
5: Sarah, Was können wir erwarten heute von diesem Dienstag?
10: Ja, ähnliches wie vom Tag gestern. Das heißt also, neben Sonne sind schon dichtere Wolken unterwegs und dann kann es eben auch immer mal wieder Schauer oder Gewitter geben. Es ist also wechselhaft, aber zwischendrin auch längere Zeit freundlich und die Temperaturen, die kennen wir auch noch sehr ähnlich von gestern. 20 bis 24 Grad sind drin und weil es so schön war, morgen das Wetter von heute nochmal sehr ähnlich.
5: Guten Morgen.
10: Gleich 4 nach 6.
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5: Ja, und da sind wir seit gestern wieder im Kohlemodus, oder was?
13: Na, aber selbstverfreilich.
5: Ja, ach so.
10: Anja aus Großenhain war gestern die Erste, die in unserer Quickie-Herbst-Staffel um 300 Euro gequizt hat. Und heute seid ihr dran.
5: 3 neue Fragen liegen bereit. Jede richtige Antwort bringt euch ab sofort wieder 100 Euro. Ich weiß, ihr hättet lieber das Sommerpaket wie letzte Woche, aber jetzt geht's halt um Geld. Ich kann ja auch nichts dafür. Ruft trotzdem an 0800 123 2340. Leitungen sind offen und gleich gegen 6 und 10, da wird gequizt. 0800 123 2340. Bis zu 300 Euro gequizt.

0: Das war der Sonderservice für alle, die noch nicht sicher waren, was es heute für ein Wochentag ist. Tuesday ist es, also Dienstag, ne? 6.10 Uhr mittlerweile. Hier ist die MDR Jump. Guten Morgen, Familie. Huhu.
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2: So, jetzt heißt es wieder mit drei richtigen Antworten bis zu 300 Euro einsacken und nebenbei noch mitbekommen, was im Osten und der Welt so los ist.
0: Ja, und das macht heute Kathi. Guten Morgen.
3: Guten Morgen.
0: Na, wer ist denn da schon so gut drauf? Kathi, was Hi, läuft? Kathi.
3: Ja,
0: sehr schön. Welche tolle Sachen erwarten dich heute am Dienstag, dass du derart gute Laune hast, Kathi?
3: Ja, ich starte jetzt ganz gemütlich, bevor die Familie wach wird und dann geht's zur Arbeit.
0: Ah ja, gut. Wir stellen jetzt drei Fragen. 5 Sekunden Zeit pro Antwort und alles, was richtig ist, bringt dir 100 Euro. Ja, Cash.
3: So, pass auf. Klar.
0: Okay, super. Frage Nummer 1. Es ist der 1. September und damit meteorologischer Herbstanfang. Laut Kalender haben wir noch ein bisschen Zeit. Hier richtet sich der Herbstanfang nach astronomischen Verhältnissen. Um genau zu sein, nach dem Stand der
3: Sonne?
0: Ja. Guck mal, so leicht kriegst du hier einen Huni. Wahnsinn.
3: Cool,
0: ja, also bitte. Beim 30. Backhausfest in Kaltenordheim hat eine Bäckerei einen neuen Zwiebelkuchenrekord aufgestellt. 3,49 Meter ist der Kuchen lang und damit 9,5 Zentimeter länger als sein Vorgänger. Beim Schnippeln für diesen Rekordkuchen sind bestimmt ordentlich Tränen geflossen, weil die bestehen nämlich zum allergrößten Teil aus
3: Zwiebeln aus.
0: Ja, Zwiebeln.
2: Nicht die Zwiebeln.
3: Nee.
2: Die Tränen.
0: Die Tränen. Ach so.
3: Ja. Ja,
0: die Tränen bestehen woraus? Ach so, ist das. So, die Tränen.
3: Ach so, die Tränen bestehen aus Wasser.
0: Ja,
3: ach so, ich.
0: Ja. Das ist ja der Kuchen, ne? Ja.
2: Also. Ich sag mal so, also die Frage war jetzt auch semi gut gestellt, Lars.
0: Ja gut, aber es macht nichts, du hast trotzdem 100 Euro bekommen. Verstehst du? Es ist schon, 200 hast du schon mal. Die Erfurter Domstufenfestspiele sind vorbei und verzeichnen einen neuen Rekord. Das erste Mal waren schon vor der Premiere alle 44.300 Karten ausverkauft. In diesem Jahr wurde das Musical Jesus Christ Superstar aufgeführt. Und fürs nächste Jahr ist dann La Traviata von Giuseppe Verdi geplant. Das ist allerdings kein Musical, sondern
3: eine Oper?
0: Na, guck mal. Also trotz meines Versagens, ja, und allem, aber du hast 300 Euro gewonnen. Herzlichen Glückwunsch, Kathi.
2: Ich sag mal, besser du machst alles geil und Lars versagt als umgekehrt, weißt du?
0: Ja, eben, das ist doch
3: völlig egal. Vielen Dank an euch.
0: Kathi, wir wünschen dir einen fabelhaften Dienstag. Grüß die Familie, ja, alles Liebe.
3: Das mach ich, danke.
0: Hau rein und ja, weiter viel Spaß.
3: Vielen Dank mit Sarah und Lars.
1: Euch einen schönen Tag. Quickie.
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0: 6.16 Uhr, die MDR Jump Guten Morgen Familie ist hier am frühen Dienstag und dafür mit Mercy gibt's in 10 Sekunden hier bei uns.
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0: Guten Morgen, 6.20 Uhr. Hier ist die MDR Jump. Guten Morgen, Familie. Am Dienstag und irgendwie der Müffel bei uns irgendwie so ein bisschen.
1: Ja, es ging ja gerade bei Quickie noch um Zwiebelkuchenrekorde. Ja. Und jetzt geht's um die nächste deftige Zwiebel, um den Knoblauch. Ich meine, so langsam geht's Richtung Herbst, da dürfen die Gerichte gerne wieder deftiger werden.
0: Wenn da dieser also duftig wäre, ne? Schon beim Zubereiten an den Händen, aus allen Poren, aber angeblich ist es so, dass es da Unterschiede gibt.
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0: Ausgepresster Knoblauch riecht mehr als geschnittener. Stimmt das? Harald Seitz vom Bundeszentrum für Ernährung.
3: Das stimmt. Der Knoblauch im rohen Zustand riecht ja eigentlich gar nicht. Und dieser typische Geruch kommt erst daher, wenn man die Pflanzenzellen verletzt. Durch die Zerstörung der Zellen gibt es diese schwefelhaltige Verbindung Allicin. Und das ist das, was riecht. Das heißt mit anderen Worten, wenn ich den Knoblauch presse, dann habe ich fast alle Zellen zerstört und dann habe ich einen enormen Geruch. Wenn ich den viertel oder so, dann habe ich weniger. Und wenn ich die ganze Zehe mitkoche, dann habe ich nur so einen ganz dezenten Knoblauchgeschmack.
0: Okay, und wie sieht es mit Knoblauchpulver aus?
3: Das hat jetzt so mit Knoblauch eigentlich nur noch relativ wenig zu tun. Also da würde ich tatsächlich mal zum frischen Produkt greifen und das nutzen für Gerichte.
1: Aha. Also wir fassen zusammen. Gepresster Knoblauch riecht am stärksten. Wenn ihr weniger haben möchtet, dann lieber schneiden.
0: Oder halt Pulver, wenn ihr nur so tun wollt.
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14: Hier ist die MDR Jump. Guten Morgen, Familie. Es ist 6.30 Uhr und jetzt alles, was heute wichtig wird, mit Susanne Lemke.
15: Im irischen Wicklow wird heute über eine weitere Unterstützung der Ukraine beraten. Bei einem informellen Treffen der EU-Verteidigungsminister soll es vor allem um die Frage gehen, wie der Luftraum des Landes besser geschützt werden kann. Die EU-Außenminister beschäftigen sich unter anderem mit der Energieversorgung im Winter. In Thüringen startet heute ein Modellprojekt, um die Sprachfähigkeiten von 5-Jährigen zu erfassen. Laut Bildungsministerium beteiligen sich daran 150 Kitas. Ziel ist es, eine landesweite Erhebung von Sprachstandards einzuführen und daraus eine geeignete Förderung abzuleiten. Autofahrer müssen in Polen ab sofort mit deutlich höheren Spritpreisen rechnen. Mit dem Monatswechsel lief der Tankrabatt aus. Die bis gestern noch gültigen Maximalpreise sind aufgehoben. Erwartet wird ein Anstieg von umgerechnet bis zu 20 Cent je Liter Diesel oder Benzin.
14: Und jetzt der Blick auf die Straßen. Fabian Magans im Verkehrszentrum. Guten Morgen. Wie ist denn die Lage auf der A2?
16: Guten Morgen. Es geht voran. Die A2 Richtung Berlin, die ist nicht mehr gesperrt zwischen Lostau und Burgzentrum. Jetzt noch 5 Kilometer Stau wegen Bergungsarbeiten. A9 Richtung Berlin zwischen Köselitz und Kleinmarzehns. Vorsicht, in der Baustelle steht ein defekter LKW. Und auf der A9 Richtung München in der Auffahrt Dittersdorf 3 defekte Fahrzeuge. Blitzer stehen auf der A9 Richtung Berlin zwischen Halle und Bitterfeld-Wolfen und auf der B101 in Scheibenberg in Richtung Schleddau. Habt ihr noch Staus oder Blitzer gesehen? Ruft uns an, kostenlos unter 0800 123 2340.
14: Wir sind vor allem mal sehr gespannt aufs Wetter. Sarah?
17: Du hast das Wetter von gestern ja so schlecht gemacht vorhin.
14: Ja, gut.
17: Da muss ich dir sagen, heute wird es nochmal genauso. Und das finde ich gar nicht schlecht. Also es gibt dichtere Wolken, ja. Es kann auch immer mal wieder Schauer und Gewitter geben, ja. Aber zwischendrin gibt es genau wie gestern noch längere Zeit, die Sonne zu sehen. Und die Temperaturen, naja, die sind nicht heiß, aber doch recht warm. Maximal 20 bis 24 Grad sind drin. Und weil es gestern und heute so schön war, wird es morgen nochmal genauso.
14: Ja, und wie die Elster sammeln wir hier weiter Edelmetall.
17: In Form von Medaillen, ne? Also unsere Ostsportler, die räumen gerade ordentlich Titel ab. Und gleich um 6.40 Uhr wird's da feuchtfröhlich.

0: Es ist gleich 6.40 Uhr, die MDR Jump Good Morgen Familie am Dienstag. Und ja, sag mal, Kinders, da kommen wir ja aus dem Gratulieren überhaupt nicht mehr raus hier.
1: Irre, also wir räumen hier im Osten Titel ab ohne Ende. Gestern haben wir ja schon unsere Hockey-Nationalmannschaft gefeiert, die am Wochenende Weltmeister geworden ist. Und auch die Minigolf-Freunde Magdeburg, die haben wir hochleben lassen. Die haben nämlich bei den deutschen Meisterschaften eine richtig gute Figur gemacht.
0: Und hier kommen schon die nächsten Überflieger.
2: Guten Morgen, hier ist Jana, Trainerin beim TSV 1880 Gerhard Zwötzen im Wasserspringen. Auch wir sind meisterlich unterwegs gewesen. Letzte Woche waren unsere Wasserspringer in Graz den Europameisterschaften der Masters im Wasserspringen.
1: Aha. Wenn euch sowas auffällt, dann meldet euch unbedingt immer wieder. Wir haben auch ein ganz süßes Bild von den Masters bekommen. Wirklich von jung bis alt alles dabei. Die Masters sind nämlich alle Springer über 20, die nicht mehr im Leistungssport aktiv sind. Und die haben, Obacht, dreimal Gold, dreimal Silber und zweimal Bronze geholt. Und das mit den verschiedensten Sprüngen.
2: Es sind auf alle Fälle immer die Kopfsprünge mit dabei. Vorwärts, rückwärts, Delfin, Auerbach. Dann gibt es Schraubensprünge. Vom Turm springt man auch den Handstand noch oder auch einen 1,5-Delfin-Salto gehechtet. Also ja, wir können noch etliche Sprünge, aber je älter man wird, umso einfacher werden die Sprünge natürlich.
0: Ja, also solange der 1,5-fache Delfin-Salto gehechtet noch drin ist, kann es ja so schlimm nicht sein.
1: Ja, liebe Grüße zu unseren Gold-, Silber- und Bronze-Wasserspringern nach Thüringen.
0: Ich mache jetzt erstmal einen halbgelupften Auerbach zur Kaffeemaschine.
1: Vergiss die dreifache Schraube nicht.
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0: Mit dem Dragonborn Man geht's ganz cool in den Dienstag. Hier ist die MDR Jump. Guten Morgen, Familie. Ja, 6.42 Uhr jetzt.
1: Guten Morgen, liebes MDR Jump Team. Guten Morgen, liebe MDR Jump Familie. Hier ist die Madeleine aus Erfurt. Ich sitze wie jeden Früh im Auto und will auf Arbeit und musste an euch denken. Ganz liebe Grüße. Kommt gut in den Tag, in den September, neuen Monat. Und ich grüße alle ganz lieb von Herzen. Liebe Grüße.
2: Dankeschön, liebe Madeleine. Aber ob der Hinweis auf den September jetzt für jeden so schön war, das weiß ich nicht. Also ich liebe hier diese R-Monate hinten raus, aber für Sommerfans ist es heute ein harter Tag, glaube ich.
0: Ja, aber bei uns geht der Sommer ja einfach weiter. Jetzt zum Beispiel mit dem Sommerhit 2026. Hier ist, genau, Shakira.

0: Hier kommt auch wirklich ein Lieblingslied nach dem anderen. Ja? Nach Shakira freuen wir uns gleich auf Coldplay 6:46 Uhr. Hier ist die Emma Jump. Guten Morgen, Familie, am Dienstag.
1: Ja, und vor Coldplay kommt Böttcher. Und der guckt sich das Datum heute nochmal ganz genau an mit einer, ganz klaren Botschaft.
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3: So Leute, das war's. Heute ist die kleine Schwester vom Herbstanfang. Heute ist meteorologischer Herbstanfang. Viele, die gerade aus dem Supermarkt kommen, fragen sich mit Recht,

0: War der nicht schon vor 3 Wochen, wenn ich mir die Auslagen hier mit Lebkuchen, Spekulatius und Glühwein so angucke? Für mich gibt es ohnehin jedes Jahr ein ganz zuverlässiges Zeichen, dass der Sommer vorbei ist. Federweiser im Kühlregal. Sobald der auftaucht, weiß ich, das war's dann mal wieder. Federweiser ist praktisch die Kündigung des Sommers. Genau wie er läuft er ständig aus. Und falls jetzt jemand das Gefühl haben sollte, dass die Tage immer kürzer werden, kann ich an dieser Stelle beruhigt sagen, nein, das stimmt nicht. Ein Tag hat nach wie vor 24 Stunden. Ich hab's überprüft. Jedes Jahr versuche ich mir einzureden, dass auch der Herbst schöne Tage haben kann. Gefühlsmäßig bekomme ich aber das trotzdem nicht zusammen. Sommer ist Sommer. Wo Sommer draufsteht, ist auch Sommer drin. Sobald Herbst im Wort vorkommt, können draußen 30 Grad sein. Das ist kein Sommer mehr. Punkt. Auch bei uns hier ist der Wechsel nicht zu übersehen. Überall laufen wieder die Kreissägen und es werden wieder Holzschober gebaut. Die Feuerschalen werden entleert und vorbereitet und man denkt morgens erstmal wieder daran, ob kurze Hosen noch als optimistisch oder schon als leichtsinnig gelten. Etwas Gutes hat die kleine Schwester vom Herbstanfang dann doch noch, und zwar in meinen kleinen Pool im Garten hinten. Da brauche ich jetzt nur noch alle 4 Wochen eine Chlortablette hineinwerfen, ne?
1: Böttchers Welt.
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1: Mit dem letzten ist es 6.55 Uhr geworden. Hier ist die MDR Jump. Guten Morgen, Familie. Am Dienstag.
2: Was ist das?

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7: Hier ist die MDR Jump. Guten Morgen, Familie. Es ist der frühe Dienstag. Und das Wichtigste, das haben wir jetzt für euch.
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9: Um 7 Uhr mit Susanne Lemke. Das Rüstungsunternehmen Covenant will im Stadtgebiet von Leipzig eine Produktionsstätte für Marschflugkörper bauen. Das ergab eine Recherche von MDR aktuell. Das Unternehmen erklärte, man wolle sich erst in 2 Wochen zu Details äußern. Covenant ist ein US-amerikanisches Rüstungs-Startup mit einem Ableger in Frankfurt am Main. Das Unternehmen ist seit Mai im Lobbyregister des Bundestags verzeichnet. Eltern in Deutschland machen sich zunehmend finanzielle Sorgen. Das ergab eine Befragung für die Organisation Save the Children. 27% der Befragten gaben an, mit Sorgen in die Zukunft zu blicken, 2 Prozentpunkte mehr als vor einem Jahr. Jeder Vierte äußerte Ängste, Heizung, Kleidung oder Nahrung nicht mehr bezahlen zu können. Neue Möbel, Ausflüge oder Urlaub kann sich bereits jetzt jedes fünfte Elternteil nicht leisten. Ein großflächiger Ausfall bei Microsoft hat den E-Mail-Verkehr von Millionen Nutzern weltweit beeinträchtigt. Wie der US-Softwarekonzern mitteilte, sind seit dem Abend sowohl Firmenkunden von Microsoft 365 als auch private Nutzer von Outlook betroffen. Probleme gibt es demnach beim Anmelden sowie beim Senden und Empfangen von E-Mails. Ursache sei ein Fehler in der Cloud-Struktur. Microsoft erklärte, Techniker würden nun schrittweise ein Update auf betroffene Server aufspielen. Bei einem Gottesdienst im Magdeburger Dom werden heute die Gebeine von Otto dem Großen in einem neuen Sarg bestattet. Die Umbettung war notwendig geworden, weil der Sarkophag und der alte Holzsarg massiv beschädigt waren. Die Graböffnung wurde von Archäologen zu einer DNA-Analyse genutzt. Sie lieferte den Beweis, dass es sich tatsächlich um Knochen des ersten deutschen Kaisers handelt. Landesarchäologe Harald Meller sagte dem MDR, durch die genetischen Untersuchungen sei auch eine perfekte Gesichtsrekonstruktion möglich. Nach 5 Jahren Bauzeit öffnet heute im Zoo Leipzig die neue Erlebniswelt Feuerland. Auf 5.500 Quadratmetern leben dort künftig Pinguine, Robben und Seevögel. Zum Areal gehört auch ein mehr als 100 Meter langer Unterwassertunnel. Der Präsident des Verbands der Zoologischen Gärten, Doug Enke, sagte dem MDR, es handelt sich um eine hochmoderne Anlage, die den Tieren ein fantastisches neues Zuhause bieten werde. Die neue Wasserwelt kostete knapp 50 Millionen Euro. Das waren die Nachrichten.
7: 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Fabian Magerhans, guten Morgen.
10: Moin, und es laufen immer noch Bergungsarbeiten auf der A2 Richtung Berlin zwischen Magdeburg-Rotensee und Burgzentrum. 7 Kilometer Stau. Plant ihr am besten eine Stunde mehr Zeit ein. Die A14 Richtung Dresden in der Abfahrt Leipzig-Messegelände. Vorsicht, ein defektes Fahrzeug steht hier. Und A72 Richtung Leipzig zwischen Hartenstein und Stolberg Nord eine ungesicherte Unfallstelle. Landkreis Weimarer Land. Zwischen Bad Berka und Gutendorf liegt ein totes Reh im Kurvenbereich. Hier bitte vorsichtig fahren. und Blitzerstellen auf der A9 Richtung Berlin zwischen Halle und Bitterfeld-Wolfen, auf der B101 in Scheibenberg Richtung Schlettau und in Weißenfels in der Zeitzer Straße. Und wer ist am Telefon? Guten Morgen.
11: Moin, der Jörg hier. Ich bin gerade auf der B87 unterwegs zwischen Torgau und Mokrene und am Abzweig Audenhain Richtung Torgau wird geblitzt.
10: Dankeschön, Jörg. 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
7: Meine liebe Sarah, ich habe teilweise schon die Sonne gesehen. Das scheint ja ganz guter Tag zu werden. Ja.
12: Du hast dich über den Tag gestern so beschwert, aber es wird heute einfach ähnlich wie gestern. Das heißt, es gibt längere sonnige Momente, schöne Phasen, da ist es dann trocken, wir sehen blauen Himmel. Aber zwischendrin kann es durchaus dichtere Wolken geben und dann im Laufe des Tages auch immer mal wieder Schauer und Gewitter. Und bei Gewittern kann eben alles mit dabei sein. Die Temperaturen sind moderat sommerlich, 20 bis 24 Grad sind drin, also alles ähnlich wie gestern. Und weil es so schön ist, morgen das Wetter von heute dann nochmal.
7: Guten Morgen.
12: Gleich 5 nach 7.
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7: Ja, und da ist es ja schön, dass wir uns heute Morgen alle hören. Noch schöner wird es aber, wenn wir uns morgen alle sehen.
12: Mark Forster ist bereit für unser ganz besonderes Bands for Friends Konzert und wir klären die letzten offenen Fragen direkt mit Mark am Telefon. Gleich um 7.10 Uhr.

0: es, gell? Du fühlst den Song voll.
1: Ich fühle den Song. Alles gut, mein Kind. Mach dir keine Sorgen. Papa ist da. So, guten Morgen. 7.10 Uhr. Hier ist die MDR Jump. Guten Morgen, Familie. Am Dienstag.
0: Ja.
1: Ja. Und morgen um diese Zeit steigt der Adrenalinpegel schon ordentlich an. Und das Herz macht, glaube ich, sowas hier.
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0: Gut, wir wollen mit ihm vor allem in die Sandsteinhöhlen nach Langenstein im Harz, ne?
1: Ja, Mark Forster lädt ein zu unserem ganz besonderen Bands for Friends Konzert. Dafür meldet ihr euch am besten noch schnell an, ne? Und zwar auf mdrjump.de.
0: Und jetzt haben wir Marc direkt nochmal an der 0800 123 2340. Moinsen!
3: Guten Morgen!
1: Da kann man mal sehen, Popstar sein rettet einen nicht davor, früh aufzustehen. Das fällt mir immer wieder auf.
3: Ah. Ja, nee, das muss direkt allen, die mit dem Gedanken spielen, ja. Popstar zu werden, hat mit lange Ausschlafen nichts zu tun.
1: Bei Bands for Friends ist ja alles immer so ein bisschen intimer, so ein bisschen exklusiver. Und die Menschen sind auch so ein bisschen näher an dir dran. Ja? Das heißt, du bekommst ja auch die Reaktion ganz genau mit. Gibt es denn Momente, wo du da ganz besonders neugierig in die Gesichter schaust, wirst, wie vielleicht irgendwas ankommt oder so?
3: Ein Freund von mir ist Theaterschauspieler, der hat immer gesagt, sobald die Leute anfangen zu husten, merkt er, dass da irgendwie das gerade komplett aus dem Ruder läuft. Das heißt, ich werde auf jeden Fall darauf achten, ob irgendjemand hustet. Und ansonsten ist das ja in der Tat das Schöne, dass man so jedem ins Gesicht schauen kann. Und die Leute sind manchmal so ein bisschen überrascht, dass das nicht Fernsehen oder Internet ist, sondern die können mir ins Gesicht schauen, aber ich denen ja auch. Das ist irgendwie das Coole. Also ich freue mich, nur bitte nicht husten.
0: Die Menschen, die erkältet sind, sollten das gleich anmelden. Dann können wir das Marc sagen und dann können wir nämlich sagen, es ist nur eine Erkältung und nicht in etwa eine Reaktion auf die Performance. Das wäre vielleicht ganz wichtig.
3: Niesen ist auch okay. So, okay.
1: Also ich weiß ehrlich gesagt überhaupt nicht, was wir anziehen sollen in dieser Höhle. Ist es da kalt? Ist es da normal warm? Wie ist es in der Höhle?
3: Also Sandstein ist eher frisch. Ich komme ja aus einer Sandsteingegend. Ich komme aus Kaiserslautern. Der Betzenberg wurde ja auf Sandstein gebaut. Das ist schon frisch, feucht frisch.
0: Bis Marc Forster dann loslegt, dann ist es natürlich heiß.
1: Ich verstehe das. Also Marc, wir freuen uns auf morgen Abend in den Sandsteinhöhlen in Langenstein im Harz. Bis dann, beziehungsweise au revoir.
3: Au revoir. Au revoir.
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0: Viertel acht, was? Hier ist die Emberjump. Guten Morgen, Familie, am Dienstag. Hallöchen, Linkin Park gibt's in 10 Sekunden bei uns.
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0: gerade Linkin Park in den Song gestöhnt.
1: Ja, weil die doch so, guten Morgen, die Emdatschaft, guten Morgen, Familie ist hier. Am Dienstag, gleich haben wir 7.20 Uhr. Das heißt, gleich Halbzeit in the Show.
0: Wobei da einige von euch ja wirklich schon von Anfang an dabei sind, was sich lohnt, weil jeden Morgen schenken wir euch ja um kurz nach 5 unsere Frühaufsteherprämie.
1: Unser exklusives heißes Tässchen als kleines Dankeschön fürs frühe Aufstehen und das klingt dann ungefähr so.
2: Guten Morgen, hier ist Paulina.
1: Herzlich willkommen. Hi. Hallöchen. Na?
0: Du klingst noch ganz entspannt, ja. So als wärst du gerade erst aufgestanden oder täuscht das?
2: Ja, klar. Ja. Ich bin gestern Abend mal ein bisschen früher ins Bett gegangen mit Sarah und Lars und habe gedacht, okay, dann bist du morgen früh um 5 pünktlich munter, ja. Kannst in den Tag mit ihnen starten und dann passt das perfekt.
0: Und wie ist es so, früh ins Bett gehen und früh aufstehen? Wirst du Fan von oder war das dann heute eine Ausnahme?
2: Das kommt drauf an. Normalerweise könnte ich noch eine Stunde schlafen, aber tut mir ganz gut.
0: Ohne Stress in den Tag starten ist halt auch geil. Dann kann man den Sonnenaufgang angucken. Ja, ja, ja, ja. Ich habe es selten geschafft, aber wenn man mal morgens keinen Stress hat, ist es schön.
1: Also ich penne immer bis Ultimo und dann hetze ich mich. Das kenne ich gar nicht anders. Ja. Also, und da ist es egal, ob ich um 10 irgendwo sein muss, um 12 oder um 5. Also das ist wurscht. Ja Mensch, dann machen wir es jetzt ganz kurz. Kriegst du jetzt unser Tässchen, meine Liebe. Herzlichen Glückwunsch.
2: Super. Ja? Vielen Dank. Das freut mich sehr.
1: Ja, da freuen wir uns auch, dass du ja extra für uns aufgestanden bist. Wünschen dir einen tollen Tag. Ja, tollen Dienstag.
2: Vielen Dank.
1: Ja, tolle Woche. Hau rein und ja, weiter viel Spaß.
2: Mit Sarah und Lars. Euch auch einen schönen Tag.
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3: 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Es ist 7.30 Uhr und jetzt alles, was heute wichtig wird, mit Susanne Lemke.
4: Die Thüringer Landesregierung tagt heute in Brüssel. Bei den Gesprächen geht es um die 2,1 Milliarden Euro, die der Freistaat in der aktuellen EU-Förderperiode erhält und darum, wie viel Geld es in Zukunft noch sein wird. Mit dem neuen EU-Haushalt soll sich der Zuschnitt von Förderprogrammen ändern. Die Deutsche Bahn weitet ihr Alkoholverbot auf 4 weitere Bahnhöfe aus. Es gilt ab heute in Berlin Hauptbahnhof, Berlin Gesundbrunnen, Braunschweig und Kiel. Vom 15. Oktober an soll es dann an allen Bahnhöfen verboten sein, Alkohol zu konsumieren. Im deutschen Fußball schließt sich heute das Transferfenster. Neue Spieler dürfen nur noch bis 20 Uhr verpflichtet werden. Danach sind nur noch Wechsel in einige wenige Länder wie die Türkei oder die Schweiz möglich.
3: Und jetzt der Blick auf die Straßen. Fabian Magans im Verkehrszentrum. Guten Morgen.
5: Moin. A2 Richtung Berlin zwischen Magdeburg-Rotensee und Burgzentrum. 8 Kilometer Stau wegen Bergungsarbeiten. Plant hier eine Dreiviertelstunde Mehrzeit ein. In der Gegenrichtung A2 Richtung Hannover an der Baustelle zwischen Uexleben und Alsleben. 6 Kilometer Stau, eine halbe Stunde plus. A9 Richtung Berlin. Vorsicht zwischen Kleinmarzins und Niemek. Ein defekter LKW auf der rechten Spur. A14 Richtung Dresden. In der Abfahrt Leipzig Messegelände steht ein defektes Fahrzeug. A72 Richtung Leipzig. Zwischen Plauen Süd und Plauen Ost auf der rechten Spur steht ein defekter LKW. Die A72 Richtung Leipzig ist gesperrt zwischen Hartenstein und Schleuberg West nach einem Unfall. Und A72 Richtung Hof zwischen Treuen und Plauen Süd 4 Kilometer Stau. Grund ist ein defekter Schwertransport. Blitzer stehen auf der A9 Richtung Berlin zwischen Halle und Bitterfeld-Wolfen, auf der B87 am Abzweig Gräfendorf Richtung Torgau, B101 in Scheidenberg blitzt es Richtung Schlettau, in Bautzen in der Siemensstraße stadtauswärts, in Weißenfels Zeitzer Straße und in Wüstenbrand in der Hohensteiner Straße. Habt ihr noch Staus oder Blitzer gesehen? Ruft uns an, kostenlos unter 0800 123 2340.
3: Sarah, wie sieht's denn aus wettermäßig heute? Bleibt's schön? Ja. Wird's schön?
6: Ja. Ich habe ja immer diesen Satz, den ich gerne sage. Es wird wechselhaft, aber nicht unfreundlich.
3: Ja,
6: das bedeutet
3: Satz.
6: Genau wie gestern. Und das ist dann regional immer so ein bisschen unterschiedlich natürlich. Gibt es lange Zeit schön die Sonne zu sehen, aber zwischendrin auch dichte Wolken und hier und da eben auch nochmal Schauer und Gewitter. Die Temperaturen sind moderat sommerlich mit 20 bis 24 Grad. Ja, das Wetter von gestern und heute gibt so auch die nächsten Tage. Morgen mit nur wenigen Schauern, am Donnerstag wieder ein paar mehr dabei. An den Temperaturen ändert sich erstmal nicht viel.
3: So, und falls ihr euch fragt, wie es ist, wenn man einen Gag macht und keiner lacht, dann fragt gern. Dr. Emkus, bitte, ja.
7: Baust die Story über 5 Minuten mit voller Inbrunst auf, verstellst die Stimmen, reißt die Arme hoch, setzt eine Pointe mit maximalem Druck und erntest eine Grabesstille.
3: Ja.
6: Ich bin mir sicher, gleich sind wir alle voll dabei. Bei einer neuen Folge Dinge, die man nicht braucht. Kommt wie immer um 7.40 Uhr.

0: Gleich einmal 7.40 Uhr, die MDR Jump Good Morgen Familie ist hier am Dienstag.
1: Und da sagen wir euch jetzt, einmal lachen bitte. Also im Ernst, weil damit würdet ihr unserem Dr. M-Kuss einen riesigen Gefallen tun.
2: Wisst ihr, was echt unangenehm ist? Wenn man in einer gemütlichen Runde sitzt, die Stimmung gerade auf dem Höhepunkt ist und man sich denkt, jetzt feuerst du den Witz des Jahrhunderts ab. Du baust die Story über 5 Minuten mit voller Inbrunst auf, verstellst die Stimmen, reißt die Arme hoch, setzt eine Pointe mit maximalem Druck und erntest eine Grabesstille, als hättest du gerade deine Betriebskostenabrechnung vorgelesen. Du stehst da mit deinem breitesten Grinsen, guckst in die Runde und starrst in 8 völlig ausdruckslose Gesichter, die dich anklotzen wie so ein Rudel Rehe im Fernlicht. Kein Lächeln, kein Kichern, nicht mal so ein müdes Schmunzeln. Nur das verlegene Klirren von Peters Bierglas und ein ohrenbetäubendes Grillenzirpen, während dir der Schweiß von der Stirn tropft und du dir wünschst, der Boden unter dir würde sich auftun und dich mitsamt deinem Schenkelklopfer bis zum Erdkern verschlucken. Aber durch so ein totales Stimmungsvakuum weiß man wenigstens sofort, wer die wahren Freunde in der Runde sind, weil sie das peinliche Schweigen heldenhaft mit einem Schluck Pilz einfach runterspülen.
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0: Ja.
1: Auch wenn es hier und da Verunsicherungen gibt.
2: Was? Hallo, der Jörg hier. Ich wünsche dem Jump-Team und den Frühaufstehern einen wunderschönen guten Morgen. Ja, ich habe mich auch gerade gewundert, ob ich hier auf dem falschen Sender bin, weil ja auf einmal andere Töne da erklingen, wenn dann die Nachrichten kommen. Ja, aber dann muss ich dann doch feststellen, ich bin doch auf Jump. Ja, also ich wünsche euch einen schönen, entspannten Arbeitstag.
0: Ja.
1: Solche Nachrichten wie von Jörg sind einige reingekommen. Also rund um die Nachrichten, immer so zur halben und vollen Stunde, da haben wir uns, wie nennen wir das, frisch gemacht. So ein bisschen neuer Sound.
0: Wir haben quasi das Herbst-Outfit rausgeholt, ne? Ja. Für die Herbststaffel.
1: Wobei das jetzt auch wieder zu Verwirrungen führen könnte, diese Formulierung, weil du ja vorhin gesagt hast, wir machen einfach weiter mit dem Sommer.
0: Und das beweise ich jetzt mit einem Sommerhit von Kygo. Hier ist nämlich Save My Love. Da schmeißt ihr doch gleich die Lebkuchen weg und holt nochmal die Melone raus, oder?

0: Guten Morgen, 7.47 Uhr, die MDR Jump. Guten Morgen, Familie ist hier am Dienstag, am 1. September.
1: Wenn du gerade was anderes vermuten liest, ja. Wir legen dann eben doch die Ananas und die Melone weg und beißen in den Apfel. Wir sind in den Startlöchern zur Ernte, die dieses Jahr eine kleine Wundertüte wird. Also dieser Hitze-Schwitze-Sommer mit seinen krassen Temperaturen hat ja zum Beispiel schon bei den Kartoffeln für eine schlechtere Ausbeute gesorgt. Und jetzt ist eben die Frage, wie sieht's denn an den Apfelbäumen aus?
0: Das fragen wir den Lars vom Obstgut Triebe in Schönkleiner in Thüringen. Ja, guten Morgen.
2: Hallo, Lars und Sarah.
0: Wie sind denn eure Äpfel durch den Sommer gekommen, sag mal?
2: Ich würde sagen, 80% von der normalen Ernte. Regen, der kam gerade noch rechtzeitig, dass also die späten Sorten noch an Größe und Zuwachs kriegen. Ja, und

0: Sonnenbrand, den haben wir halt.
1: Wie sieht denn das aus, so ein Sonnenbrand bei Äpfeln?
0: Die Schale, die verkorkt dann so und fängt dann an zu faulen, muss dann weg.
1: Aber so Sonnenschutz kann man nicht auftragen auf die Äpfel.
0: Das geht nicht. Und wer soll denn das machen? Sollen wir dich da einladen zum Eincremen oder irgendwas?
1: Ja, ich bin immer auf der Suche nach einem Nebenjob, also von daher.
0: Ja, und dann, wenn das so parfümiert schmeckt, ist das dann auch nicht so schlecht.
1: War nur eine Idee. Was ist denn so der Trendapfel 2026? Welche Sorten empfiehlst du denn? Was sagt denn der Profi?
0: Das geht je nach Altersgruppe, also die etwas älteren. Ja, das ist so. Also die Jüngeren wollen es bitte knackig, fest und spritzig. Ja. Genova Gala oder sowas, oder die neuen Sorten, so Pier 41, das sind so Sachen, die richtig toll sind. Ja. Und die Älteren, so Elster, Cox, Orange, Boskop, das ist so, wo das Klientel sich teilt.
2: Wie lustig. Zeig mir deinen Apfel und ich sag, wie alt du bist.
1: Ja.
2: Aber das ist tatsächlich so. Also wenn ich so an meine Oma denke, die hat immer gesagt, erstmal ein guter Boskop. Also da scheint was dran zu sein.
1: Ja, nee, das was ist denn mit dem guten alten Granny Smith? Gibt's denn auch noch? So?
0: Nee, den bauen wir ja nicht an. Oh, wir haben doch einen Boskop, das reicht doch.
1: Okay, also, der heiße Sommer hat auch unseren Äpfeln zu schaffen gemacht, aber auf dem Obstgut-Triebe in Schönkleiner in Thüringen sieht es erstaunlich gut aus. Lars, viel Erfolg beim Ernten. Wir wünschen viele knackige Äpfel, mein Lieber.
0: Danke, ciao.
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0: Heute darf gelacht werden.
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3: Um 8 Uhr mit Susanne Lemke. Das Rüstungsunternehmen Covenant will im Stadtgebiet von Leipzig eine Produktionsstätte für Marschflugkörper bauen. Das ergab eine Recherche von MDR Aktuell. Das Unternehmen erklärte, man wolle sich erst in 2 Wochen zu Details äußern. Covenant wurde vor 2 Jahren gegründet. Die US-israelische Firma hat den Marschflugkörper Anthem entwickelt, der preiswerter sein soll als der vergleichbare Tomahawk. US-Medien zufolge wurde Anthem Anfang August in Marokko getestet. Nach einem großflächigen Ausfall der E-Mail-Dienste von Microsoft entspannt sich die Lage allmählich wieder. Wie der US-Softwarekonzern mitteilte, laufen die betroffenen Systeme schrittweise wieder an. Gestern Abend hatte eine Störung der Cloud-Infrastruktur den Mailverkehr von Millionen Nutzern weltweit lahmgelegt. Betroffen waren sowohl Firmenkunden von Microsoft 365 als auch private Nutzer von Outlook. Sie konnten sich nicht einloggen bzw. weder Mails senden noch empfangen. Eltern in Deutschland machen sich zunehmend finanzielle Sorgen. Das ergab eine repräsentative Umfrage für die Organisation Save the Children. Danach gaben 27% der Eltern an, mit Sorgen in die Zukunft zu blicken, 2 Prozentpunkte mehr als vor einem Jahr. Jeder Vierte äußerte, Ängste, Heizung, Kleidung oder Nahrung nicht mehr bezahlen zu können. Neue Möbel, Ausflüge oder Urlaub kann sich schon jetzt jedes fünfte Elternteil nicht leisten. Vom Flughafen Leipzig-Halle ist in der Nacht erneut ein Abschiebeflug nach Afghanistan gestartet. Dafür kam ein Airbus 320 der Fluggesellschaft Freebird Airlines zum Einsatz. Das Bundesinnenministerium hat den Flug bisher nicht offiziell bestätigt. Wie viele Menschen an Bord sind und ob nur strafrechtlich verurteilte Afghanen zurückgeführt werden, ist daher unklar. Bei einem Gottesdienst im Magdeburger Dom werden heute die Gebeine von Otto dem Großen in einem neuen Sarg bestattet. Die Umbettung war notwendig geworden, weil der Sarkophag und der alte Holzsarg massiv beschädigt waren. Die Graböffnung wurde von Archäologen zu einer DNA-Analyse genutzt. Sie lieferte den Beweis, dass es sich tatsächlich um Knochen des ersten deutschen Kaisers handelt. Landesarchäologe Harald Meller sagte dem MDR, durch die genetischen Untersuchungen sei auch eine perfekte Gesichtsrekonstruktion möglich. Das waren die Nachrichten.
4: 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Verkehrszentrum, Fabian Magerhans, guten Morgen. Geduld braucht man auf der A2, oder guten was?
5: Morgen, ja, Richtung Berlin. 9 Kilometer Stau mittlerweile zwischen Magdeburg-Rotensee und Burgzentrum. Da laufen immer noch Bergungsarbeiten. Der Verkehr wird einspurig an der Unfallstelle vorbeigeleitet. Es dauert ungefähr 1 Stunde länger. Und natürlich auch Stau auf der B1 über Möser. In der Gegenrichtung, A2 Richtung Hannover zwischen Uexleben und Alsleben. Die Baustelle, 6 Kilometer stockender Verkehr, eine Viertelstunde plus. A9 Richtung Berlin zwischen Kleinmarzenz und Niemek stockt der Verkehr durch einen defekten LKW auf der rechten Spur. Plant hier ungefähr 10 Minuten mehr Zeit ein. A72 in Richtung Leipzig zwischen Hardenstein und Stolberg West ist die Autobahn nicht mehr gesperrt. Noch 4 Kilometer Stau bis Zwickau Ost. A72 Richtung Hof zwischen Treuen und Plauen Süd, ein defekter Schwertransport, 3 Kilometer Stau, dauert hier circa eine Viertelstunde länger. B2 Richtung Gera, im Bereich Gewerbegebiet Hermsdorf steht ein defekter Reisebus. Und B173 zwischen Wilsdorf und Kesselsdorf, eine Ölspur ist hier auf der Fahrbahn. In Leipzig ist die Möckernsche Straße zwischen Pölitzstraße und Breitenfelder Straße nach einem Unfall gesperrt. Silvius am Telefon, guten Morgen.
6: Der A4 Richtung Frankfurt in der Baustelle bei Chemnitz staut sich langsam mit dem Verkehr.
5: Wie viel Zeit müssen wir mehr einplanen?
6: Ja, so ungefähr 10 Minuten.
5: Dankeschön fürs Update. Blitzer auf der A9 Richtung Berlin zwischen Halle und Bitterfeld-Wolfen, auf der B87 Abzweig Gräfendorf in Richtung Torgau, B101 in Scheibenberg Richtung Schlettau, B249 in Grabe beidseitig, zwischen Arnsdorf und Fischbach, in Bautzen in der Siemensstraße, in Chemnitz am Berg Richtung Dorfstraße und in Gotha in der Ohrdorfer Straße stadteinwärts. Habt ihr noch Staus oder Blitzer gesehen? Ruft uns an, kostenlos unter 0800 123 2340.
4: Sarah, wie wird das Wetter? Das kommt mir so ein bisschen unzuverlässig vor insgesamt.
7: Unstet.
4: Unstet.
7: Wechselhaft. Ja. Unbeständig. Ja. Ja, das hast du schön gesagt, aber nicht unfreundlich. Also es gibt genau wie gestern längere Zeit schön die Sonne zu sehen und blauen Himmel, aber zwischendrin dann eben doch wieder viele dichte Wolken. Und auch ein paar Schauer und Gewitter können unterwegs sein. Temperaturen steigen auf 20 bis 24 Grad und das ist auch das Wetter von morgen nochmal sehr ähnlich.
4: Guten Morgen.
7: 7:55.
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4: Ja, und ich sag mal, wie das Wetter morgen wird, ist uns eigentlich völlig egal, weil morgen geht's für uns alle in die Höhle.
7: Morgen steigt es. Unser Bands for Friends Konzert in den Sandsteinhöhlen in Langenstein im Harz. Und noch ist Platz auf unserer exklusiven Gästeliste.
4: Gleich um 8:10 Uhr gehen die nächsten Plätze raus.

0: Guten Morgen, es ist 8.10 Uhr. Die MDR Jump Good Morning Familie am Dienstag. Das heißt, er klopft schon an die Tür. Der große Bands for France Mittwoch.
1: Ja, wobei Mark Forster klopft ja nicht.
0: Nee.
1: Der kugongt. Morgen, da holen wir euch Mark Forster auf die Bühne und wie immer bei unseren Bands for Friends Konzerten wird das ein ganz kleines exklusives Konzert und wie immer feiern wir auch in einer ganz besonderen Location, diesmal in den Sandsteinhöhlen in Langenstein im Harz.
0: Da wäre auch gern Simone spontan noch mit dabei. Sie hat sich angemeldet auf mdrjump.de.
2: Hier ist die Simone.
0: Ja, Simone, einen schönen guten Morgen.
2: Na, schönen guten Morgen. Das klingt doch nach den Lars.
0: Ja, also, guck mal, Per, ich habe noch jemanden da hier. Guck mal.
1: Hi, Simone.
2: Hi, Sarah.
0: Sag mal.
1: Wir haben deine Anmeldung gefunden für Bands for Friends und ich musste sehr lachen. Du möchtest nämlich deine Lieblingstochter mitnehmen, hast aber nur eine.
2: Ich weiß auch schon, warum du gelacht hast, weil ich nur eine habe, gell?
0: Und dann habe ich gesehen, dein Mann Frank soll auch noch mit, oder wie ist das?
2: Na ja. Ah, wenn das so möglich wäre, ich hätte auch noch die zwei Enkel, die zu Diana gehören.
0: Ihr habt eine ganz besondere Verbindung, ne? Du und deine Tochter.
2: Ich habe meine Tochter sehr zeitig bekommen, mit 18. Ich fühle mich mit ihr viel jünger.
0: Ja.
2: Und wir reisen viel zusammen und gehen auf Events, also einfach toll. Und sie ist auch so ein toller Mensch und steht ihren Meister mit ihren zwei Burschen schon viele Jahre allein, aber immer tough und immer gut gelaunt. Also ich mag sie, meine Family.
0: Simone, ja, nur fürs Protokoll. Ja. Also ihr seid dabei bei unserem Bands for Friends mit Mark Forster.
2: Ja. Herzlichen
0: Glückwunsch, Simone.
2: Dankeschön.
0: Ja. Dann sehen wir uns morgen. Ja, dir einen schönen Tag. Hau rein und weiter viel Spaß.
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0: Viertel neun haben wir es. Die MDR Jump Good Morgen Familie ist hier am Dienstag. Und Wonti featuring Cool T gibt's gleich mit The Magic Key. Und zwar in 20 Sekunden.
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0: Familie am Dienstag und also irgendwie der Müffel so ein bisschen bei uns irgendwie.
1: Ja. Na, so langsam geht's ja Richtung Herbst. Ja. Da dürfen die Gerichte ein bisschen deftiger werden. Wir haben vorhin schon über den Rekord-Zwiebelkuchen gesprochen. Und jetzt schmeißen wir noch so ein bisschen Knoblauch dazu.
0: Lecker. Wenn da dieser Duft nicht wäre, also schon beim Zubereiten an den Händen und das alles vorne. Ja. Angeblich ist es so, dass es da Unterschiede gibt. Ja?
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0: Ausgepresster Knoblauch riecht mehr als geschnittener. Stimmt das? Harald Salz vom Bundeszentrum für Ernährung.
3: Das stimmt. Der Knoblauch im rohen Zustand riecht ja eigentlich gar nicht. Und dieser typische Geruch kommt erst daher, wenn man die Pflanzenzellen verletzt. Durch die Zerstörung der Zellen gibt es diese schwefelhaltige Verbindung Allicin. Und das ist das, was riecht. Das heißt mit anderen Worten, wenn ich den Knoblauch presse, dann habe ich fast alle Zellen zerstört und dann habe ich einen enormen Geruch. Wenn ich den Viertel oder so, dann habe ich weniger und wenn ich die ganze Zehe mitkoche, dann habe ich nur so einen ganz dezenten Knoblauchgeschmack.
0: Ah, und wie sieht es eigentlich mit Knoblauchpulver aus?
3: Das hat jetzt so mit Knoblauch eigentlich nur noch relativ wenig zu tun. Also da würde ich tatsächlich mal zum frischen Produkt greifen und das nutzen für Gerichte.
1: Okay. Also wir fassen zusammen. Gepresster Knoblauch riecht am stärksten. Wenn ihr weniger haben möchtet, dann lieber schneiden.
0: Oder halt Pulver, ne? Wenn ihr so tun wollt, als ob.
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3: Hier ist die MDR Jump. Guten Morgen, Familie. Es ist 8.30 Uhr und jetzt alles, was heute wichtig wird, mit Susanne Lemke.
4: Im irischen Wicklow wird heute über eine weitere Unterstützung der Ukraine beraten. Bei einem informellen Treffen der EU-Verteidigungsminister soll es vor allem um die Frage gehen, wie der Luftraum des Landes besser geschützt werden kann. Die EU-Außenminister beschäftigen sich unter anderem mit der Energieversorgung im Winter. Beim iPhone-Hersteller Apple steht ein Generationswechsel bevor. Konzernchef Tim Cook übergibt den Posten an John Ternis. Er soll Apple in das Zeitalter der künstlichen Intelligenz führen. Cook bleibt dem US-Konzern als eine Art Mentor erhalten. In Norwegen können die Menschen ab heute Abschied von König Harald V. nehmen. Der Sarg des verstorbenen Monarchen ist in Oslo eine Woche lang für die Öffentlichkeit zugänglich. Die Beisetzung ist für den 9. September geplant.
3: Und jetzt der Blick auf die Straßen. Fabian Magerhans im Verkehrszentrum. Das dauert aber auch auf der A2 da.
5: Ja, Richtung Berlin laufen immer noch Bergungsarbeiten zwischen Magdeburg-Rodensee und Burgzentrum. Dadurch 9 Kilometer Stau. Plant hier eine Dreiviertelstunde Mehrzeit ein. Der Verkehr wird einspurig an der Unfallstelle vorbeigeleitet. A2 Richtung Hannover zwischen Uxleben und Alsleben. 6 Kilometer Stau und stockender Verkehr an der Baustelle. 20 Minuten plus. Richtung Leipzig A38 zwischen Leipzig Südost und Dreieck-Partenaue. 3 Kilometer Stau, eine Viertelstunde plus. A72 Richtung Leipzig zwischen Zwickau Ost und Stolberg West. Hier laufen Bergungsarbeiten, 3 Kilometer Stau, eine Viertelstunde Wartezeit. Die A72 Richtung Hof ist ab jetzt gesperrt im Bereich der Abfahrt Stolberg West nach einem Unfall. Und weiter Richtung Hof A72 zwischen Treuen und Plauen Süd ein defekter Schwertransport, 2 Kilometer Stau. Landkreis Gotha ein Unfall zwischen der A4 Abfahrt Gotha Boxberg und Wallwinkel. Und in Leipzig ist die Möckernsche Straße zwischen Pölitzstraße und Breitenfelder Straße nach einem Unfall gesperrt. Blitzer stehen auf der A9 Richtung Berlin zwischen Halle und Bitterfeld-Wolfen, B249 in Grabe beidseitig, in Chemnitz am Berg Richtung Dorfstraße und in Gotha in der Ohrdrufer Straße stadteinwärts. Habt ihr noch Staus oder Blitzer gesehen, ruft uns an kostenlos unter 0800 123 2340.
3: Sarah, wie wird denn das Wetter? Bleibt's denn schön oder...
6: Ist es denn schön bei dir?
3: Ja, also es ist ja gut.
6: Das ist ja auch immer so eine Auslegung.
3: Ja, ja,
6: ne?
3: Das stimmt.
6: Ja. Also ja, es gibt im Prinzip das Wetter von gestern heute nochmal. Lange sonnige Phasen, trocken mit blauem Himmel, aber dann eben doch auch diese dichteren Wolkenfelder, die immer wieder durchziehen und im Laufe des Nachmittags dann auch wieder ein paar Schauer und Gewitter, die mal wieder kräftiger ausfallen können. Die Temperaturen dazu 20 bis 24 Grad und morgen gibt es daran nur wenig Änderungen.
3: Ja, und wie die Elster sammeln wir hier weiter Edelmetall.
6: In Form von Medaillen. Ne? Also unsere Ostsportler, die räumen gerade ordentlich Titel ab und gleich um 8.40 Uhr wird's da feucht fröhlich.
7: Oh.

0: Guten Morgen, wir haben es 8.40 Uhr, die MDR Jump, guten Morgen Familie, am Dienstag und meine Güte, da kommen wir aus dem Gratulieren gar nicht mehr raus hier.
1: Also wir räumen Titel ab ohne Ende, gestern haben wir ja schon unsere Feldhockey-Nationalmannschaft gefeiert, die sind am Wochenende Weltmeister geworden und auch Achtung, die Minigolf-Freunde Magdeburg haben wir hochleben lassen, die haben nämlich bei den deutschen Meisterschaften richtig gute Figur gemacht.
0: Und hier kommen schon die nächsten Überflieger.
2: Guten Morgen, hier ist Jana, Trainerin beim TSV 1880 Gerhard Zwötzen im Wasserspringen. Auch wir sind meisterlich unterwegs gewesen. Letzte Woche waren unsere Wasserspringer in Graz den Europameisterschaften der Masters im Wasserspringen.
1: Also für alle, die jetzt leider nicht im Studio sind, wir halten hier mal ein Bild ins Mikrofon. Das haben wir von den Masters bekommen. Von jung bis alt alles dabei. Süß, oder? Die Masters sind nämlich alle Springer über 20, die nicht mehr im Leistungssport aktiv sind. Und die haben, Obacht, dreimal Gold, dreimal Silber und zweimal Bronze geholt. Und das mit den verschiedensten Sprüngen.
2: Es sind auf alle Fälle immer die Kopfsprünge mit dabei. Vorwärts, rückwärts, Delfin, Auerbach. Dann gibt es Schraubensprünge. Vom Turm springt man auch den Handstand noch oder auch einen eineinhalb Delfin. Wie ein Saldo gehechtet. Also ja, wir können noch etliche Sprünge, aber je älter man wird, umso einfacher werden die Sprünge natürlich.
0: Also ich kenne vorwärts, rückwärts, seitwärts, ran, aber das ist anders. Also solange der 1,5-fache Delfin-Salto-Gehechte noch drin ist, kann es so schlimm ja gar nicht sein.
1: Liebe Grüße zu unseren Gold-, Silber- und Bronze-Wasserspringern nach Thüringen.
0: So, ich mache jetzt erstmal einen halb gelupften Auerbach zur Kaffeemaschine.
1: Ui. Vergiss die dreifache Schraube nicht.
0: Keine Angst.
1: Dreifache Schraube. 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

0: Pitbull, Give Me Everything hier in der MDR Jump. Guten Morgen, Familie. Alles können wir euch vielleicht nicht geben, aber ziemlich viel.
1: Zum Beispiel?
0: Die Uhrzeit. Gleich haben wir es 8:45.
1: Und was haben wir noch?
0: Eine neue Folge Böttchers Welt und okay. Die kommt gleich nach Leonie hier bei uns.

0: Hier kommt aber auch ein Lieblingshit nach dem anderen. Ja, nach Leonie freuen wir uns gleich auf One Republic. 8.47 Uhr ist es, ne? Hier ist die MDR Jump. Guten Morgen, Familie, am Dienstag.
1: Ja, und vor One Republic kommt Böttcher und der guckt sich das Datum heute nochmal ganz genau an mit einer klaren Botschaft.
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3: So Leute, das war's. Heute ist die kleine Schwester vom Herbstanfang. Heute ist meteorologischer Herbstanfang. Viele, die gerade aus dem Supermarkt kommen, fragen sich mit Recht, war der nicht schon vor 3 Wochen, wenn ich mir die Auslagen hier mit Lebkuchen, Spekulatius und Glühwein so angucke? Für mich gibt es ohnehin jedes Jahr ein ganz zuverlässiges Zeichen, dass der Sommer vorbei ist. Federweiser im Kühlregal. Sobald der auftaucht, weiß ich, das war's dann mal wieder. Federweiser ist praktisch die Kündigung des Sommers. Genau wie er läuft der ständig aus. Und falls jetzt jemand das Gefühl haben sollte, dass die Tage immer kürzer werden, kann ich an dieser Stelle beruhigt sagen, nein, das stimmt nicht. Ein Tag hat nach wie vor 24 Stunden. Ich hab's überprüft. Jedes Jahr versuche ich mir einzureden, dass auch der Herbst schöne Tage haben kann. Gefühlsmäßig bekomme ich aber das trotzdem nicht zusammen. Sommer ist Sommer. Wo Sommer draufsteht, ist auch Sommer drin. Sobald Herbst im Wort vorkommt, können draußen 30 Grad sein. Das ist kein Sommer mehr. Punkt. Auch bei uns hier ist der Wechsel nicht

0: zu übersehen. Überall laufen wieder die Kreissägen und es werden wieder Holzschober gebaut. Die Feuerschalen werden entleert und vorbereitet und man denkt morgens erstmal wieder daran, ob kurze Hosen noch als optimistisch oder schon als leichtsinnig gelten. Etwas Gutes hat die kleine Schwester vom Herbstanfang dann doch noch, und zwar in meinen kleinen Pool im Garten hinten. Da brauche ich jetzt nur noch alle 4 Wochen eine Chlortablette hineinwerfen, ne?
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7: Um 9 Uhr mit Susanne Limke. Die IG Metall wirft VW-Chef Oliver Blume schwere Fehler im Umgang mit der Belegschaft vor. Gewerkschaftschefin Christiane Benner sagte der Augsburger Allgemeinen, Blume stelle sich mit der Ankündigung von Werksschließungen gegen Betriebsvereinbarungen und die historische Verantwortung des Konzerns. Die Beschäftigten hätten für Perspektiven auch auf Geld verzichtet. Benner, die im VW-Aufsichtsrat sitzt, kündigte entschiedenen Widerstand an. Mit der IG Metall würden die Werke in Emden, Zwickau, Hannover und Neckarsulm nicht geschlossen. Das Rüstungsunternehmen Covenant will im Stadtgebiet von Leipzig eine Produktionsstätte für Marschflugkörper bauen. Das ergab eine Recherche von MDR aktuell. Das Unternehmen erklärte, man wolle sich erst in 2 Wochen zu Details äußern. Covenant wurde vor 2 Jahren gegründet. Die US-israelische Firma hat den Marschflugkörper Anthem entwickelt, der preiswerter sein soll als der vergleichbare Tomahawk. Nach einem großflächigen Ausfall der E-Mail-Dienste von Microsoft entspannt sich die Lage allmählich wieder. Wie der US-Softwarekonzern mitteilte, laufen die betroffenen Systeme schrittweise wieder an. Gestern Abend hatte eine Störung der Cloud-Infrastruktur den Mailverkehr von Millionen Nutzern weltweit lahmgelegt. Betroffen waren sowohl Firmenkunden von Microsoft 365 als auch private Nutzer von Outlook. Sie konnten sich nicht einloggen bzw. weder Mails senden noch empfangen. Ruheständler in Ostdeutschland haben fast das gleiche Einkommen wie die im Westen, leben aber deutlich seltener in der eigenen Immobilie. Das geht aus Daten des Statistischen Bundesamtes hervor. Demnach verfügen Haushalte von Personen im Ruhestand ab 65 Jahren im Osten über ein mittleres Nettoeinkommen von 2.270 Euro im Monat. Im Westen sind es etwa 80 Euro mehr. Dort lebten allerdings rund 61% der Ruheständler im Eigentum, im Osten dagegen nur 44%. Nach 5 Jahren Bauzeit öffnet heute Mittag im Zoo Leipzig die neue Erlebniswelt Feuerland. Auf 5.500 Quadratmetern leben dort künftig Pinguine, Robben und Seevögel. Zum Areal gehört auch ein mehr als 100 Meter langer Unterwassertunnel. Der Präsident des Verbands der Zoologischen Gärten, Doug Enke, sagte dem MDR, die hochmoderne Anlage werde den Tieren ein fantastisches Zuhause bieten. Die Erlebniswelt kostete knapp 50 Millionen Euro. Das waren die Nachrichten.
8: 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Fabian Magans, guten Morgen.
9: Guten Morgen. Wir schauen auf die A2 Richtung Berlin zwischen Magdeburg-Rotensee und Burgzentrum. 9 Kilometer Stau wegen Bergungsarbeiten. Plant am besten eine Stunde mehr Zeit ein. Der Verkehr wird einspurig an der Unfallstelle vorbeigeleitet. A2 Richtung Hannover zwischen Uexleben und Alsleben eine Baustelle. 6 Kilometer stockender Verkehr. Ungefähr 20 Minuten plus. A9 Richtung München nach einem Unfall zwischen Köselitz und Coswig. 2 Kilometer Stau und A72 Richtung Leipzig zwischen Zwickau Ost und Stolberg West ein Unfall und Bergungsarbeiten, plant jetzt 10 Minuten mehr Zeit ein. Richtung Hof ist die A72 gesperrt, im Bereich der Abfahrt Stolberg West nach einem Unfall 5 Kilometer Stau bis Chemnitz Süd. Weiter Richtung Hof A72 zwischen Treuen und Plauen Süd, 2 Kilometer Stau durch einen defekten Schwertransport, 10 Minuten plus. Nach Unfällen sind gesperrt im Landkreis Börde die Ernst-Thälmann-Straße zwischen Abzweig Groß-Sandersleben und Wellen und in Leipzig die Möckernsche Straße zwischen Pölitzstraße und Breitenfelder Straße. Und Blitzer stehen auf der A9 Richtung Berlin zwischen Halle und Bitterfeld-Wolfen, A38 Richtung Göttingen zwischen Bleicherode und Breitenworbis, A71 Richtung Schweinfurt am Dreieck Suhl, B101 Ortsausgang Kilmersdorf beidseitig in Gotha in der Ottrofer Straße stadteinwärts, Blitzer in Halle auf dem Hallorenring stadteinwärts und Leipziger Chaussee stadtauswärts. 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
8: Sarah, ein wechselhafter Tag wettermäßig heute.
10: Aber?
8: Nicht unfreundlich.
10: Das heißt, ja, es gibt viele dichte Wolken. Es gibt zwischendrin aber auch richtig viele lange Phasen mit viel Sonne, mit viel blauem Himmel. Am Nachmittag kommen ein paar Schauer, vielleicht auch mal ein paar Gewitter dazu. Aber insgesamt ist es wirklich ein Tag, den man genießen kann bei Temperaturen, die auch angenehm sind. 20 bis 24 Grad. Und morgen sieht es nochmal ganz ähnlich aus.
8: Guten Morgen.
10: Gleich 8:55.
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0: Inhaltlich dünn's am Ende ein bisschen aus, würde ich sagen. Hallöchen, guten Morgen, 9.18 Uhr, hier ist die MDR Jump, guten Morgen Familie, am Dienstag.
1: Ja, und morgen um diese Zeit, da steigt der Adrenalinpegel schon ordentlich an und das Herz macht sowas hier.
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1: Gut, wir wollen mit ihm vor allem in die Sandsteinhöhlen nach Langenstein im Harz, ne?
0: 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Dafür meldet ihr euch am besten mal ganz schnell an, und zwar auf mdrjump.de.
1: Und jetzt haben wir Marc direkt nochmal eine 0800 123 2340. Moinsen!
3: Guten Morgen!
0: Da kann man mal sehen, Popstar sein rettet einen nicht davor, früher aufzustehen. Das fällt mir immer wieder auf.
3: Ah. Ja, nee, das muss direkt allen, die mit dem Gedanken spielen, Popstar zu werden, hat mit lange Ausschlafen nichts zu tun.
0: Bei Bands for Friends ist ja alles immer so ein bisschen intimer, so ein bisschen exklusiver. Und die Menschen sind auch so ein bisschen näher an dir dran. Ja? Das heißt, du bekommst ja auch die Reaktion ganz genau mit. Gibt es denn Momente, wo du da ganz besonders neugierig in die Gesichter schauen wirst, wie vielleicht irgendwas ankommt oder so?
3: Ein Freund von mir ist Theaterschauspieler, der hat immer gesagt, sobald die Leute anfangen zu husten, merkt er, dass da irgendwie das gerade komplett aus dem Ruder läuft. Das heißt, ich werde auf jeden Fall darauf achten, ob irgendjemand hustet. Und ansonsten ist das ja in der Tat das Schöne, dass man so jedem ins Gesicht schauen kann. Und die Leute sind manchmal so ein bisschen überrascht, dass das nicht Fernsehen oder Internet ist, sondern die können mir ins Gesicht schauen, aber ich denen ja auch. Das ist irgendwie das Coole. Also ich freue mich, nur bitte nicht husten.
1: Die Menschen, die erkältet sind, sollten das gleich anmelden. Dann können wir das Marc sagen und dann können wir nämlich sagen, es ist nur eine Erkältung und nicht in etwa eine Reaktion auf die Performance. Das wäre vielleicht ganz wichtig.
3: Niesen ist auch okay. So,
0: okay. Also ich weiß ehrlich gesagt überhaupt nicht, was wir anziehen sollen in dieser Höhle. Ist es da kalt? Ist es da normal warm? Wie ist es in der Höhle?
3: Also Sandstein ist eher frisch. Ich komme ja aus einer Sandsteingegend. Ich komme aus Kaiserslautern. Der Betzenberg wurde ja auf Sandstein gebaut. Das ist schon frisch, feucht frisch.
1: Bis Marc Forster dann loslegt, dann ist es natürlich heiß.
0: Verstehe das. Also Marc, wir freuen uns auf morgen Abend in den Sandsteinhöhlen in Langenstein im Harz. Bis dann, beziehungsweise au revoir, Marc.
3: Au revoir. Au revoir.
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Schönen guten Morgen, hier ist das MDR Jump Verkehrszentrum mit einer Gefahrenmeldung. A72 in Fahrtrichtung Leipzig zwischen Zwickau West und Zwickau Ost. Vorsichtig fahren, hier liegt Holz auf der Fahrbahn.

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5: Hier ist die MDR Jump. Guten Morgen, Familie. Es ist 9.30 Uhr und jetzt die Meldung zur halben Stunde mit Susanne Lemke.
6: Gewerkschaften und Kirchen in Mitteldeutschland begehen heute den Antikriegstag. Mit Veranstaltungen und Glockengeläut soll an den Beginn des Zweiten Weltkriegs vor 87 Jahren erinnert werden. Zugleich soll auf aktuelle Kriege aufmerksam gemacht werden. Ein Jahr nach dem Standseilbahnunglück in Lissabon hat die portugiesische Hauptstadt eine neue Bahn angekündigt. Sie soll 2029 in Betrieb gehen. Die alte, bei Touristen beliebte Gloria-Bahn war im September vorigen Jahres entgleist und gegen ein Haus geprallt, nachdem ein Zugseil gerissen war. 16 Menschen kamen ums Leben. Der frühere konservative französische Ministerpräsident Édouard Balladur ist tot. Wie seine Familie mitteilte, starb er gestern im Alter von 97 Jahren in Paris. Balladur war von 1993 bis 1995 letzter Premierminister unter dem sozialistischen Präsidenten François Mitterrand.
5: Und jetzt der Blick auf die Straßen. Fabian Magerhans im Verkehrszentrum. Morgen.
7: Moin. A2 Richtung Berlin zwischen Magdeburg-Rotensee und Burgzentrum. Immer noch Bergungsarbeiten und 5 Kilometer Stau. Plant hier eine halbe Stunde mehr Zeit ein. A2 Richtung Hannover zwischen Uexleben und Alsleben. 8 Kilometer stockender Verkehr an der Baustelle. Jetzt 20 Minuten plus. Wichtig für alle auf der A9 Richtung München zwischen Köselitz und Coswig ist die Autobahn nach einem Unfall gesperrt. Es gibt 3 Kilometer Stau. Letzte freie Abfahrt ist Kleinmarzehns. A72 Richtung Leipzig. Es liegt Holz auf der Fahrbahn zwischen Zwickau West und Zwickau Ost und weiter Richtung Leipzig A72 zwischen Hartenstein und Stolberg West. Hier laufen Bergungsarbeiten, 2 Kilometer Stau. Die Unfallstelle ist geräumt in der Gegenrichtung. A72 Richtung Hof zwischen Chemnitz Süd und Stolberg West noch 5 Kilometer Stau, eine halbe Stunde plus. A72 Richtung Hof zwischen Plauen Ost und Plauen Süd dauert es ungefähr 10 Minuten länger. Hier steht ein defekter Schwertransport. Landkreis Börde, die Ernst-Thälmann-Straße, die ist zwischen Abzweig Groß-Sandersleben und Wellen wegen Bergungsarbeiten gesperrt. Und Blitzer stehen auf der A9 Richtung Berlin zwischen Halle und Bitterfeld-Wolfen, A38 Richtung Göttingen zwischen Bleicherode und Breitenworbes, A71 Richtung Schweinfurt am Dreieck Suhl wird geblitzt, in Gotha in der Ortrufer Straße stadteinwärts, in Halle auf dem Hallorenring stadteinwärts, in der Leipziger Chaussee stadtauswärts und in Wüstenbrand in der Hohensteiner Straße stadtauswärts. Habt ihr noch Staus oder Blitzer gesehen? Ruft uns an, kostenlos unter 0800 123 2340.
5: Tja, es wird wechselhaft heute, habe ich so das Gefühl zu sagen.
8: Es ist wechselhaft, es war wechselhaft und es bleibt wechselhaft. Das heißt, der Tag von gestern, den gibt es heute und morgen im Prinzip nochmal. 20 bis 24 Grad sind drin, ein paar dichtere Wolkenfelder, vielleicht auch ein paar Schauer und Gewitter, aber zwischendrin längere sonnige Phasen. Donnerstag und Freitag wird es dann sogar wieder ein paar mehr Schauer und Gewitter geben. Der Tag morgen insgesamt der freundlichste. Es wird nochmal ein bisschen wärmer in den nächsten Tagen. Ab Freitag richtig sommerlich und bis dahin eher ja, diese lauwarmen Temperaturen.
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1: Hoppla, da war die Nacht doch schneller rum als gedacht.
2: Ey, bei dir auch?
1: Ja, zack.
2: Ich wache normal immer so ein, zweimal auf, weil irgendwie, keine Ahnung, das Kind Geräusche macht und so. Heute bin ich nicht einmal aufgewacht zwischen Einschlafen und Weckerklingeln. Da habe ich kurz gedacht, soll ich einfach liegen bleiben? Der Lars macht das schon. Aber dann dachte
1: ich sag mal, am Ende ist ja auch schön, einfach trotzdem aufzuwachen, so grundsätzlich. Ne?
2: Stimmt, das ist eigentlich die richtige Sichtweise.
1: So, man muss das mal so sehen. So.
2: Ich mir für morgen.
1: Ja, eben.
3: Guten Morgen, hier ist Fabina.
1: Hallöchen, herzlich willkommen.
2: Hi.
1: Na?
2: Du klingst noch ganz entspannt, so als wärst du gerade erst aufgestanden.
3: Ja, klar. Ich bin gestern Abend mal ein bisschen früher ins Bett gegangen mit Sarah und Lars und habe gedacht, okay, dann bist du morgen früh um 5 pünktlich munter.
1: Ja.
3: Kannst du den Tag mit ihnen starten und dann passt das perfekt.
1: Das kann man gar
3: nicht. Und eine Tasse abstauben.
1: Aha, weil Preise sind doch nicht unwichtig, oder? Also nur quatschen ist ja auch ein bisschen langweilig. Am Ende willst du schon ein bisschen was.
3: Ja. Auf alle Fälle.
1: Ja Mensch, dann machen wir es jetzt ganz kurz. Du kriegst jetzt unser Tässchen, meine Liebe. Herzlichen Glückwunsch.
3: Super. Vielen, vielen Dank. Das freue ich mich sehr.
4: Guten Morgen, liebe MDR-Champ-Familie. Hier ist die Madeleine aus Erfurt. Ich sitze im Auto und will auf Arbeit und musste an euch denken. Ganz liebe Grüße, kommt gut in den Tag, in den September, neuen Monat. Und ich grüße alle ganz lieb von Herzen.
2: Oh. Dankeschön, liebe Madeleine. Aber ob der Hinweis auf den September jetzt für jeden so schön war, das weiß ich nicht. Also ich liebe ja diese R-Monate hinten raus, aber für Sommerfans ist es heute ein harter Tag, glaube ich.
1: Kathi, guten Morgen.
5: Guten Morgen.
1: Beim 30. Backhausfest in Kaltenordheim hat eine Bäckerei einen neuen Zwiebelkuchenrekord aufgestellt. 3,49 Meter ist der Kuchen lang und damit 9,5 Zentimeter länger als sein Vorgänger. Beim Schnippeln für diesen Rekordkuchen sind bestimmt ordentlich Tränen geflossen, weil die bestehen nämlich zum allergrößten Teil aus...
5: Zwiebeln aus...
2: Nicht die Zwiebeln,
5: nee.
2: Die Tränen.
1: Die Tränen, ach so.
5: Ja.
1: Die Tränen bestehen woraus? Ach so, ist das. So, die Tränen.
5: Ach so, die Tränen bestehen aus Wasser.
1: Ja,
5: ach so, ich.
1: Also.
2: Ich sag mal so, also die Frage war jetzt auch semi gut gestellt, Lars.
1: Ja gut, aber es macht nichts, du hast trotzdem 100 Euro bekommen. Verstehst du?
5: Cool, super.
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6: Um 10 Uhr mit Susanne Lemke. Die IG Metall wirft VW-Chef Oliver Blume schwere Fehler im Umgang mit der Belegschaft vor. Gewerkschaftschefin Christiane Benner sagte der Augsburger Allgemeinen, Blume stelle sich mit der Ankündigung von Werksschließungen gegen Betriebsvereinbarungen und die historische Verantwortung des Konzerns. Die Beschäftigten hätten für Perspektiven auch auf Geld verzichtet. Benner, die im VW-Aufsichtsrat sitzt, kündigte entschiedenen Widerstand an. Mit der IG Metall würden die Werke in Emden, Zwickau, Hannover und Neckarsulm nicht geschlossen. In den Länderparlamenten sind nach wie vor deutlich mehr Männer als Frauen vertreten. Das geht aus einer Erhebung des Statistischen Bundesamtes hervor. Danach lag der Frauenanteil zum Stichtag 1. September bundesweit bei 33,4%. Das ist rund 1 Prozentpunkt mehr als im Jahr 2008. In Hamburg sind derzeit fast die Hälfte aller Abgeordneten Frauen. In Bayern liegt der Anteil nur bei knapp 25%. Auch in den mitteldeutschen Landtagen sind Frauen unterdurchschnittlich vertreten. Vom Flughafen Leipzig-Halle ist in der Nacht erneut ein Abschiebeflug nach Afghanistan gestartet. Dafür kam ein Airbus 320 der Fluggesellschaft Freebird Airlines zum Einsatz. Das Bundesinnenministerium hat den Flug bisher nicht offiziell bestätigt. Wie viele Menschen an Bord waren und ob nur strafrechtlich verurteilte Afghanen zurückgeführt wurden, ist daher unklar. Nach dem Fährunglück vor Nordzypern wird ein Spezialschiff aus der Türkei erwartet. Wie Ministerpräsident Ünal Üstel mitteilte, ist ein Tauchgang zu dem Wrack in etwa 500 Meter Tiefe geplant. Ziel sei es, nach vermissten Personen und dem Schiffsdatenschreiber zu suchen. Von der Analyse erhoffe man sich, den Hergang des Unglücks zu rekonstruieren. Bei dem Unglück am Sonntag kamen 8 Menschen ums Leben, 20 Menschen werden noch vermisst. Die Shopping-Plattform Shein hat ein schwaches Börsendebüt hingelegt. Zum Start am Handelsplatz in Hongkong verzeichnete der Online-Händler ein deutliches Minus. Shein hatte einige Jahre auf den Börsengang warten müssen. Mehrere Versuche waren, Berichten zufolge, am Widerstand Pekings gescheitert. Shein wurde in China gegründet, hat seinen Sitz aber inzwischen nach Singapur verlegt. Das waren die Nachrichten.
7: 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Wir haben es gleich 10.03 Uhr und Fabian Magerhans ist am Start.
8: Ja, wir schauen auf die A2 Richtung Berlin zwischen Lostau und Burgzentrum. Immer noch 4 Kilometer Stau. Patrick von der Bergefirma hat die Lage vor Ort im Blick.
9: So, A2 Hannover in Richtung Berlin zwischen Lostau und Burgzentrum. Die Bergungsarbeiten sind abgeschlossen. Jetzt folgen die Reinigungsarbeiten und danach wird wieder freigegeben komplett.
8: Dankeschön für die Meldung. A2 Richtung Hannover, also die Gegenrichtung zwischen Kreuz Magdeburg und Alsleben. 6 Kilometer stockender Verkehr an der Baustelle. Hier dauert es ungefähr 20 Minuten länger. A4 Fahrtrichtung Dresden zwischen Wandersleben und Neudietendorf. Vorsicht nach einem Unfall, liegen Fahrzeugteile auf der Fahrbahn. A9 Richtung Berlin zwischen Dreieck Bayreuth-Kulmbach und Bad Berneck-Himmelkron eine ungesicherte Unfallstelle. Und die Gegenrichtung A9 Richtung München zwischen Köselitz und Coswig 3 Kilometer Stau und stockender Verkehr. Die rechte Spur ist noch wegen Bergungsarbeiten gesperrt. Nach Unfällen gesperrt im Landkreis Börde ist die Ernst-Thälmann-Straße zwischen Abzweig Groß-Sandersleben und Wellen. Und Landkreis Görlitz die Straße zwischen Dürr-Hennersdorf und Schönbach. Blitzer stehen auf der A2 Richtung Berlin zwischen Halle und Bitterfeld-Wolfen, B79 Abzweig Zilli Richtung Wolfenbüttel, B87 Abzweig Gräfendorf in Richtung Torgau, in Bad Hennstedt in der Gotha Straße und in Dresden in der Bodenbacher Straße stadtauswärts. Zum Schluss noch eine Gefahrenmeldung. A2 Richtung Berlin im Bereich Kreuz Wolfsburg-Königslutter auf der linken Spur eine ungesicherte Unfallstelle. 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
7: Und da sind wir schon beim MDR Jump-Wetter. Ihr könnt heute die Mittagspause draußen planen. Also nehmt vielleicht eine kleine Jacke mit. Also nicht eine kleine, eine dünne. Ich sag nur klein. Es kann aber auch einige Schauer geben, aber eben nur punktuell. Wir haben Wolken, wir haben Sonne und aktuell liegen wir in Magdeburg bei 18 Grad, Weimar 16, Bautzen 17 Grad. Maximal schaffen wir es am Nachmittag auch 25 Grad. Morgen machen wir das Wetter von heute nochmal. Donnerstag, Freitag windig und es wird Richtung Wochenende wieder sommerlich warm.
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7: Schön, dass ihr mit dabei seid. Coldplay sind auch mit dabei. We Pray. Eure Lieblingshits bei MDR Jump. Hallo zusammen.

Olivia Rodrigo, Drop Dead. Hier ist der Dienstagvormittag, 10.15 Uhr. Hallo und herzlich willkommen. Schön, dass ihr dabei seid. Und gerade um 10 Uhr war es soweit. Startschuss für die offizielle Apfelsaison in Sachsen. Und damit herzlich willkommen bei MDR Jump. Obstfans, bitte aufgepasst. Ab heute gibt's wieder knackige Neuware. Sachsen-Anhalt wird übermorgen nachziehen. Aber da stellt man sich natürlich die Frage, gut, es gibt ja Äpfel eigentlich das ganze Jahr im Supermarkt. Wie geht das eigentlich? Wir müssen doch irgendwann auch mal vergammeln. Unser Apfelexperte, der Pomologe Michel Simon-Najasek aus Obschütz im Burgenlandkreis, lüftet das Geheimnis mal. Und er hat nämlich gesagt, die werden mit CO2 begast und die perfekte Temperatur oder einfach ein kühler Keller. Das reicht schon aus und dann sind Äpfel auch haltbar und schon klappt's mit Äpfeln quasi in Dauerschleife. Und wir werden ihn nachher nochmal befragen und dann wird er uns Auskunft geben, wie wir im Supermarkt den perfekten Apfel erkennen, denn das ist ja auch immer so eine Schwierigkeit. Ja, man kann ihn zwar anfassen und drehen und wenden und vielleicht auch ein bisschen drücken, aber auch nicht zu doll. Ganz nach dem eigenen Geschmack den richtigen Apfel finden. Gegen 12.15 Uhr, also fast perfekt zur Mittagspause, hört ihr das dann hier bei MDR Jump bei der Arbeit. Also bleibt einfach bei mir und jetzt gibt's Lieblingsmusik von den All American Rejects mit Gives You Hell. Hallo zusammen.

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Hier ist Baby Rexha mit New Religion.

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1: 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Es ist 10.30 Uhr, halb elf. Die wichtigsten Meldungen zur halben Stunde hat jetzt Susanne Lemke für uns.
2: In den USA hat der oberste Gerichtshof den Weiterbau des umstrittenen Ballsaals am Weißen Haus vorerst erlaubt. Ein Bundesgericht hatte die Arbeiten an dem Ballsaal im April gestoppt. Trump hatte für den Bau im Oktober den historischen Ostflügel des Weißen Hauses abreißen lassen. Ein Blitzeinschlag hat am Abend im Erfurter Ortsteil Schwerborn den Dachstuhl einer Doppelhaushälfte in Brand gesetzt. Laut Polizei dauerten die Löscharbeiten 3 Stunden. Verletzt wurde niemand. Das Haus ist vorerst unbewohnbar. Der Schaden wird auf etwa 400.000 Euro geschätzt. Die israelische Chemie-Nobelpreisträgerin Ada Yonath ist im Alter von 87 Jahren gestorben. Das teilte das Weizmann-Institut mit. Yonath erhielt den Preis 2009 für ihre Forschung auf dem Gebiet des Ribosoms, der Proteinfabrik der Zelle. Sie war die erste Preisträgerin Israels überhaupt.
1: Kurz nach 11:30, hier ist MDR Jump. Wir gucken mal auf die Straßen, das tun wir gemeinsam mit Fabian Magerhans.
3: Ja, es geht erstmal auf die A2 Richtung Berlin, da wird die Fahrbahn gereinigt. Zwischen Loster und Burgzentrum 2 Kilometer Stau und eine Viertelstunde plus. In der Gegenrichtung A2 zwischen Kreuz Magdeburg und Alsleben 7 Kilometer Stau an der Baustelle. Plant am besten eine halbe Stunde mehr Zeit ein. A9 Richtung Berlin zwischen Kleinmarzins und Niemek steht im Baustellenbereich ein defekter Pkw. Und Richtung München A9 zwischen Kleinmarzins und Coswig Bergungsarbeiten, der Verkehr stockt. Hier dauert es ungefähr 10 Minuten länger. Landkreis Görlitz, die Straße zwischen Dürr-Hennersdorf und Schönbach ist nach einem Unfall gesperrt. Und alle Blitze auch mobil auf mdrjump.de. Die neuesten auf der B79 am Abzweig Zilli Richtung Wolfenbüttel. Dann in Dresden in der Bodenbacher Straße stadtauswärts. In Haldensleben in der Bülzinger Straße stadtauswärts. In Küren blitzt es beidseitig. In Magdeburg am Schleinufer stadtauswärts. Und in Reichenbach im Vogtland in der oberen Dunkelgasse Richtung am Graben. Zum Schluss jetzt noch eine Gefahrenmeldung, betrifft die Autobahn 9 in Richtung München. Zwischen Kreuz Rippachtal und Weißenfels liegt auf der mittleren Spur ein großes Metallteil. Vorsicht! Habt ihr noch was gesehen? Stausblitzer, ruft uns an, kostenlos unter 0800 123 2340.
4: Ich musste heute tatsächlich eine kleine Jacke überziehen, denn die Temperaturen sind recht frisch. Wir bewegen uns noch so bei 16, 17 Grad heute. Es kann vereinzelt ein paar Schauer geben, aber nur kurz, ne? Und wir haben Sonne und Wolken auch am Start, sodass wir am Nachmittag bei 25 Grad rauskommen. Morgen dann nochmal dasselbe Spiel. Wir machen nochmal so ein Wetter wie heute. Und Richtung Freitag wird es dann windiger, aber insgesamt wieder wärmer. Temperaturen werden wieder sommerlicher. Ich bin Matthias Karpe, begrüße euch hier bei MDR Jump bei der Arbeit. Jetzt mit einem Song für all diejenigen Kollegen, die immer alles wissen. Ja? Die kann man fragen, was man will, die wissen alles. Und Teddy Swims hat darüber einen Song gemacht. Mr. Know It All.

20 vorbei im Haus Audensee. Wünschen wir euch schon mal viel Spaß, wenn ihr euch schon die Karten besorgt habt. Und pünktlich zur neuen Tour gibt es auch die neue Single aus dem neuen Album gemeinsam mit Michael Patrick Kelly. Die heißt Wildfire und die gibt es jetzt hier bei mir.

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10: Um 11 Uhr mit Susanne Lemke. Die IG Metall wirft VW-Chef Oliver Blume schwere Fehler im Umgang mit der Belegschaft vor. Gewerkschaftschefin Christiane Benner sagte der Augsburger Allgemeinen, Blume stelle sich mit der Ankündigung von Werksschließungen gegen Betriebsvereinbarungen. Die Beschäftigten hätten für Perspektiven auch auf Geld verzichtet. Benner, die im VW-Aufsichtsrat sitzt, kündigte entschiedenen Widerstand an. Mit der IG Metall würden die Werke in Emden, Zwickau, Hannover und Neckarsulm nicht geschlossen. Knapp eine Woche nach der Sturzflut im Himalaya sind inzwischen mehr als 1.000 Tote geborgen worden. Nach Behördenangaben aus Nepal und China werden noch immer über 5.100 Menschen vermisst, darunter auch zahlreiche ausländische Touristen. Ein Sprecher des Auswärtigen Amtes sagte, es gebe noch immer keinen genauen Überblick. Vor Ort war von 8 vermissten Deutschen die Rede. Eine vierköpfige Familie aus Bayern konnte per Hubschrauber gerettet werden. Die deutsche Versicherungswirtschaft hat im ersten Halbjahr Unwetterschäden in Höhe von rund 950 Millionen Euro gezahlt. Der Gesamtverband erklärte die relativ niedrigen Zahlen damit, dass schwere Winterstürme ausgeblieben seien. Insgesamt zeige sich jedoch, dass klimabedingte Wetterextreme zunehmen. Für das Gesamtjahr rechnet die Branche mit versicherten Schäden durch Naturgefahren von rund 2 Milliarden Euro. In den Länderparlamenten sind nach wie vor deutlich mehr Männer als Frauen vertreten. Das geht aus einer Erhebung des Statistischen Bundesamtes hervor. Danach lag der Frauenanteil zum Stichtag im September bundesweit bei 33,4%. Das ist rund 1 Prozentpunkt mehr als im Jahr 2008. In Hamburg sind derzeit fast die Hälfte aller Abgeordneten Frauen. In Bayern liegt der Anteil nur bei knapp 25%. Auch in den mitteldeutschen Landtagen sind Frauen unterdurchschnittlich vertreten. Fußball-Bundesligist RB Leipzig hat mit Marc Guiou einen Mittelstürmer verpflichtet. Wie der Club mitteilte, erhält der 20-jährige Spanier einen Vertrag bis 2031. Die Sockelablöse soll Berichten zufolge 15 Millionen Euro betragen. Guiou wurde in Barcelona ausgebildet und stand zuletzt bei Chelsea unter Vertrag. Mit Konrad Harder verlieh Leipzig einen anderen Stürmer nach Straßburg. Das waren die Nachrichten.
11: So, hier ist MDR Jump, der zuverlässigste Verkehrsservice jetzt für euch mit Fabian Magerhans.
12: Ja, der längste Stau ist gerade auf der A2 Richtung Hannover zwischen Kreuz Magdeburg und Alsleben an der Baustelle ungefähr 40 Minuten plus. Auf der A9 Richtung München zwischen Kleinmarzehns und Coswig ist die Unfallstelle geräumt. Jetzt noch stockender Verkehr. A72 Richtung Hof an der Tagesbaustelle zwischen Plauen Ost und Plauen Süd 5 Kilometer Stau, 20 Minuten plus. Landkreis Görlitz, die Straße zwischen Dürr-Hennersdorf und Schönbach ist wegen Bergungsarbeiten gesperrt. Und Blitzer stehen auf der A4 Frankfurt Richtung Dresden am Hermsdorfer Kreuz, in Haldensleben in der Bülzringer Straße stadtauswärts, in Ilmenau in der Büchelower Straße stadtauswärts, in Magdeburg am Schleinufer stadtauswärts, in Pommsen blitzt es aus Richtung Körer und in Weimar in der Taubacher Straße. Und wer ist am Telefon? Hallo?
13: Guten Morgen, hier ist Andi aus Kreuzdorf. Ich wollte euch einen Blitzer melden auf der B85 in Obernitz. In beiden Fahrtrichtungen.
12: Dankeschön, gute Fahrt. 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
11: Dankeschön, Fabian. Und jetzt gucken wir gleich aufs MDR Jump-Wetter. Wir haben tolle Temperaturen. Es geht langsam aufwärts. Wir haben Quedlinburg im Harz gemessen 19 Grad, in Meiningen 16, Dresden 18 Grad. Heute mal einen Schirm immer mit dabei haben. Es kann hin und wieder mal kräftig schütten von oben. Ansonsten haben wir Wolken, Sonne. Und das machen wir morgen gleich nochmal so. Donnerstag, Freitag wird der Wind ein bisschen lebhafter und es wird Richtung Wochenende wieder sommerlich warm. 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
11: Mit Matthias Karpe, hallo zusammen. Und in 10 Minuten darf ich den oder die Nächste einladen zu Mark Forster morgen Abend bei Bands for Friends in den Sandsteinhöhlen Langenstein im Harz. Hoffentlich bröckelt da nichts. Also bleibt auf jeden Fall mal dran und meldet euch an auf mdrjump.de.

0: Alex Warren mit Fever Dream hier bei MDR Jump. Und das Handy hat geklingelt und ich bin jetzt eigentlich in Carmens verabredet.
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0: Und da ist die Jennifer Hartmann am Telefon. Ist das korrekt?
2: Das ist absolut korrekt. Hallo.
0: Jennifer, hallo. Na, schön, dass wir uns mal kennenlernen.
2: Das ist toll, ja.
0: So, meine liebe Jennifer, wir haben gesehen, dass du dich angemeldet hast für unser Bands for Friends mit Mark Forster. Jetzt erklär doch mal, warum denn?
2: Also Mark Forster ist schon viele, viele Jahre ja doch präsent. Ich muss ehrlich sagen, ich mag den mega und ich habe früher meiner Tochter immer vorgesungen, als sie noch Baby war, als das so Kong Kong Kong rauskam.
0: Ach schön.
2: Haben wir immer mitgeklatscht.
0: Ja.
2: Und ja, das war einfach so, das gab's jetzt. Ich dachte, oh geil, wollte immer schon mal hin. Und irgendwie habe ich dann gedacht, irgendwie werden wir das schon hinkriegen, auch wenn es mitten in der Woche ist.
0: Ja, und vor allen Dingen ist es ja schon morgen.
2: Ja, es ist schon morgen, genau.
0: Ja, es wäre also quasi sehr spontan alles und du hast ja hier noch ein paar Leute aufgeschrieben, die mitkommen sollen, ja?
2: Ja, ich habe meine Mama und ihren Mann aufgeschrieben und meinen Partner.
0: Ja.
2: Wir würden dann zu sechs kommen.
0: Das kriegen wir hin.
2: Oh mein Gott.
0: Ja, ja, natürlich. Ja, und wir haben uns auch gedacht, du wohnst ja in Carmens, immer Hutbergbühne. Es wird ja auch irgendwann langweilig, deswegen musst du irgendwann mal auch in eine Höhle.
2: Ich würde total gerne in die Höhle. Ich finde es mega, die Idee.
0: Ja, dann seid ihr hier ganz offiziell, Jennifer, eingeladen und dann geht's morgen schon los.
2: Oh Gott, ich danke euch. Das ist so toll. Danke, danke, danke.
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1: Hier ist MDR Jump, 11.30 Uhr. Die wichtigsten Meldungen zur halben Stunde bekommen wir jetzt von Jean-Marc Heukemes.
11: In den USA hat der oberste Gerichtshof den Weiterbau des umstrittenen Ballsaals am Weißen Haus vorerst erlaubt. Ein Bundesgericht hatte die Arbeiten an dem Ballsaal im April gestoppt. Trump hatte für den Bau im Oktober den historischen Ostflügel des Weißen Hauses abreißen lassen. Ein Blitzeinschlag hat am Abend im Erfurter Ortsteil Schwerborn den Dachstuhl einer Doppelhaushälfte in Brand gesetzt. Laut Polizei dauerten die Löscharbeiten 3 Stunden, verletzt wurde niemand. Das Haus ist vorerst unbewohnbar. Der Sachschaden wird auf etwa 400.000 Euro geschätzt. Die israelische Chemie-Nobelpreisträgerin Ada Yonat ist im Alter von 87 Jahren gestorben. Das teilte das Weizmann-Institut mit. Yonat erhielt den Preis 2009 für ihre Forschung auf dem Gebiet des Ribosoms, der Proteinfabrik der Zelle. Sie war die erste Preisträgerin Israels überhaupt.
1: So, mein Kollege Fabian Magerhans forscht auf dem Gebiet der Verkehrsführung und hat jetzt die neuesten Staus und Blitzer für uns, ja?
12: Ja, und Forschungsergebnis Nummer 1, der längste Stau auf der A2 Richtung Hannover zwischen Kreuz Magdeburg und Alsleben, plant hier mindestens 40 Minuten mehr Zeit ein. A2 Richtung Hannover am Kreuz Wolfsburg-Königslutter liegen große Fahrzeugteile und Richtung Hof A72 zwischen Plauen-Ost und Plauen-Süd eine Tagesbaustelle, 5 Kilometer Stau, 20 Minuten dauert es länger. Landkreis Görlitz, die Straße zwischen Dürr-Hennersdorf und Schönbach ist nach einem Unfall gesperrt und im Kyffhäuser Kreis zwischen Rottleben und Abzweig Steintalleben sind Kühe auf der Fahrbahn. Vorsicht! In Gera in der Langenberger Straße eine ungesicherte Unfallstelle und B7 Richtung Schmölln in der Ortsdurchfahrt Großstöbnitz, da steht ein defekter LKW. In Simmerdorf, Vorsicht auf dem Stadtring zwischen Erfurter Straße und Kölledaer Straße, hier ist eine ungesicherte Unfallstelle. Blitzer stehen auf der A4 Frankfurt Richtung Dresden am Hermsdorfer Kreuz, in Halle in der Kollwitzer Straße beidseitig, in Magdeburg am Schleinufer stadtauswärts zwischen Mittweida und Schweikersheim, in Pommsen, wenn ihr aus Richtung Kyra kommt und zwischen Rosswein und Döbeln im Bereich Ebersbach. Habt ihr noch Staus oder Blitzer gesehen? Ruft uns an, kostenlos unter 0800 123 2340.
1: Dankeschön, Fabian. So, Ich habe heute früh gedacht, hui, ist aber ganz schön frisch, aber es geht langsam bergauf mit den Temperaturen. Wir haben zwischen 16 und 19 Grad, maximal bekommen wir am Nachmittag noch 25 und immer ein bisschen aufpassen, nach oben gucken, es kann die eine oder andere dicke Regenwolke auftauchen. Morgen gibt es dasselbe Wetter nochmal, Donnerstag und Freitag dann windiges Wetter, ist ja klar, wir stehen kurz vorm Herbst, beziehungsweise heute meteorologischer Herbstanfang, da kann es schon mal ein bisschen windiger werden, aber schon am Freitag wieder ein bisschen wärmer.

0: So, hier seid ihr genau richtig. Hier ist MDR Jump bei der Arbeit. Und wir erzählen euch jetzt mal was Schönes. Ich habe nämlich meine Kollegin Jessica Walz aus der MDR Jump Musikredaktion bei mir. Hallo Jess.
1: Hallo, grüß dich.
0: Und wir haben gerade so ein bisschen gequatscht und da hat sie mir eine Geschichte erzählt über den Song Dracula von Tame Impala. So nach dem Motto, weißt du eigentlich? Und dann leg mal los. Das ist ja wirklich eine Knüllergeschichte.
1: Ja, die ist total süß, ne? Damit auch alle wissen, worum es hier geht, erstmal ein Ausschnitt aus Dracula. Ja, und nun stell dir vor, du arbeitest gerade an dem Song, der dich richtig nach vorne katapultieren soll, weil ne, jeder Song soll ja ein Hit sein.
0: Ja.
1: Also dein Musikbaby sozusagen. Und gleichzeitig liegt deine Frau im Krankenhaus und dein, ich sag mal, Menschenbaby ist unterwegs.
0: Oh wow, also voll Stress für den Kopf sozusagen. Da weiß man gar nicht, für was man sich zuerst entscheiden soll wahrscheinlich.
1: Ja, also Singer-Songwriter Kevin Parker offenbar kann sich da gar nicht entscheiden. Nämlich sein Neugeborenes lag neben ihm im Krankenhaus und er sitzt mit Kopf voran da und arbeitet an Dracula weiter. Tame Impala ist ein Ein-Mann-Projekt, das heißt, der schreibt, singt, produziert und spielt alles selbst ein. Ja, und irgendwer muss den Song natürlich fertig machen und in diesem Fall hat das halt neben seinem Baby im Krankenhaus gemacht. Finde ich irgendwie ein total schönes Bild.
0: Absolut. Also, Familie da, Musik da, ist irgendwie überliefert. Ob das Kind jetzt den Namen Dracula trägt? Nein, ich hoffe nicht.
1: Nein, das Kind hat nicht den Namen Dracula und man weiß auch nicht, wie es heißt.
0: Also, alles streng geheim, aber Tame Impala ist nicht streng geheim. Der ist schon einige Jahre am Start, ne?
1: Ja, das stimmt. Also bereits seit knapp 20 Jahren. Aber gerade in Deutschland haben die Singles nie so gezündet. Bis jetzt.
0: Ja.
1: Dracula wurde nämlich der größte Mainstream-Hit. Platz 1 bei uns.
0: Also da wird es Zeit, dass wir euch die Nummer hier vorstellen bei MDR Jump. Direkt quasi aus dem Krankenhaus ins Radio. Und ein Baby auch noch dazu. Ist ja unglaublich. Hier ist Tame Impala ganz neu mit Dracula bei MDR Jump.

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2: Um 12 Uhr mit Jean-Marc Heukemes. Die Bundesregierung macht Russland für den Drohnenvorfall am Flughafen Leipzig-Halle verantwortlich. Das berichten mehrere Medien übereinstimmend, darunter der Spiegel und die Bild-Zeitung. Demnach führt die Spur zu einem russischen Geheimdienst, der maßgeblich an dem Vorfall beteiligt gewesen sein soll. Das Bundesinnenministerium kündigte noch für heute eine Erklärung von Ressortchef Alexander Dobrindt und Außenminister Johann Wadephul an. Die linken Fraktion im Leipziger Stadtrat kritisiert die mögliche Ansiedlung einer Rüstungsfirma. Der Drohnenangriff vor 2 Wochen am Flughafen habe gezeigt, zu welcher Gefahr schon der Umgang mit Rüstungsgütern führen könne. Die Linke will deshalb morgen im Stadtrat eine dringliche Anfrage stellen. Nach MDR-Recherchen plant das US-israelische Start-up Covenant Marschflugkörper in Leipzig zu produzieren. Die Firma selbst will sich erst in 2 Wochen zu Details äußern. Mit einem Festgottesdienst sind im Magdeburger Dom die Gebeine von Otto dem Großen beigesetzt worden. Der katholische Bischof Gerhard Feige warnte in seiner Predigt davor, vergangene Zeiten nachzutrauern. Der christliche Auftrag sei es, die Gegenwart zuversichtlich und tatkräftig mitzugestalten. Die sterblichen Überreste des ersten deutschen Kaisers erhielten einen neuen Sarg aus Titan, Silber und Gold, weil der alte aus Holz nicht mehr repariert werden konnte. Der neue ist noch bis heute zu sehen, danach wird der steinerne Sarkophag geschlossen. Die IG Metall wirft VW-Chef Oliver Blume schwere Fehler im Umgang mit der Belegschaft vor. Gewerkschaftschefin Christiane Benner sagte der Augsburger Allgemeinen, Blume stelle sich mit der Ankündigung von Werksschließungen gegen Betriebsvereinbarungen und die historische Verantwortung des Konzerns. Die Beschäftigten hätten für Perspektiven auch auf Geld verzichtet. Benner, die im VW-Aufsichtsrat sitzt, kündigte entschiedenen Widerstand an. Mit der IG Metall würden die Werke in Emden, Zwickau und Hannover nicht geschlossen. Die deutsche Versicherungswirtschaft hat im ersten Halbjahr Unwetterschäden in Höhe von rund 950 Millionen Euro gezählt. Der Gesamtverband erklärte die relativ niedrigen Zahlen damit, dass schwere Winterstürme ausgeblieben seien. Insgesamt zeige sich jedoch, dass klimabedingte Wetterextreme zunehmen. Für das Gesamtjahr rechnet die Branche mit versicherten Schäden durch Naturgefahren von rund 2 Milliarden Euro. Das waren die Nachrichten.
3: Hier ist MDR Jump und jetzt für euch der zuverlässigste Verkehrsservice im Osten mit Fabian Magans.
4: Und erstmal Vorsicht, A2 Richtung Berlin. In der Auffahrt Oechsleben steht ein Anhänger im Kurvenbereich quer. Richtung Hannover A2 zwischen Kreuz Magdeburg und Alsleben ein Baustellenstau, ungefähr eine halbe Stunde Wartezeit. Und Richtung Hof A72 zwischen Plauen Ost und Plauen Süd an der Tagesbaustelle 5 Kilometer Stau, 20 Minuten plus. Landkreis Görlitz, die Straße zwischen Dürr-Hennersdorf und Schönbach ist nach einem Unfall gesperrt. Blitzer stehen auf der A38 Richtung Göttingen zwischen Bleicherode und Breitenworbis, B184 in Schora in Richtung Zerbst, in Halle in der Köllwitzer Straße beidseitig, in Jena Erlanger Allee stadteinwärts, in der Ostdurchfahrt Küren blitzt beidseitig und in Wernigerode in der Friedrichstraße stadteinwärts. 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
3: Dankeschön, Fabian. Und da sind wir schon beim MDR Jump Wetter und die Wolken sind relativ dicht. Und es kann hin und wieder mal einen kurzen Schauer geben, aber die Sonne kommt auch mal durch und das sorgt für 20 Grad in Dessau-Roßlau momentan. In Eisenach 18, Chemnitz hat 17 Grad, maximal schaffen wir es am Nachmittag auf 25 Grad. Der Tag morgen können wir uns heute schon mal angucken, das wird nämlich ähnlich das Wetter. Und bis Freitag wird der Wind ein bisschen herbstlicher, sage ich mal, aber Richtung Wochenende wird es wieder wärmer. Sogar von sommerlichen Temperaturen ist die Rede.
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3: Mit Matthias Karpe, hallo und herzlich willkommen. Wir haben es kurz nach 12 und heute startet offiziell die Apfelsaison in Sachsen. Übermorgen ist dann Sachsen-Anhalt dran. Und wusstet ihr, dass es weltweit rund 30.000 Apfelsorten gibt? 30.000 Apfelsorten? Das wusste ich auch nicht. Das sieht man gar nicht in der Kaufhalle, wenn man einkaufen geht, oder? Warum wir immer dieselben Sorten bekommen, das werden wir gleich mal klären. Also bleibt einfach dran.
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0: Hier ist MDR Jump bei der Arbeit, gleich 12:15. Schön, dass ihr mit dabei seid. Und ihr habt es vielleicht schon mitbekommen, heute startet die Apfelsaison ganz offiziell zum 1. September. In Sachsen geht's los, übermorgen ist dann Sachsen-Anhalt dran. Und normalerweise könnten wir rein theoretisch aus dem Vollen schöpfen, was die Äpfel angeht. Es gibt weltweit rund 30.000 Apfelsorten, das ist nicht zu fassen. Wenn man dann im Supermarkt steht, am Obstregal, da sieht es dann schon deutlich übersichtlicher aus. Warum landen eigentlich dort immer dieselben Sorten? Das weiß unser Apfelexperte Michel Simon Majasek aus dem Borgenlandkreis.
1: Für einen Obstbaubetrieb wäre es zum einen sehr aufwendig, sehr viele Sorten anzubauen. Und dann muss man natürlich ehrlich sagen, dass die modernen Marktsorten, wie wir es im Supermarkt finden, einfach gewisse Vorteile haben, die vor allem die älteren Sorten nicht haben. Die tragen jedes Jahr eine gleiche Menge an Früchten. Die Früchte reifen gut aus. Die Früchte hängen am Baum relativ lange. Das heißt, die fallen also bei Wind auch nicht so stark runter, wie das leider viele alte Sorten machen. Und die Früchte haben natürlich einen Geschmack, der auch an die moderne Zeit angepasst ist. Wir sind häufig eben auch süßer und wir lassen uns halt gerne davon verführen.
0: Ja, und offenbar haben wir auch beim Apfelkaufen eine ziemlich klare Vorstellung. Also süß soll er sein oder ein bisschen säuerlicher. Also die grünen Äpfel besser liegen lassen. Grün bedeutet ja sauer oder etwa nicht.
1: Also ich würde sagen, das ist einfach egal, aber die Apfelkerne beinhalten Blausäure. Und Blausäure ist natürlich in hohen Konzentrationen nicht gesund. Man muss aber, es gab mal eine Reportage auch vom MDR, extrem viele Kerne essen, um überhaupt irgendwas zu merken. Deswegen ist das völlig unkritisch und man kann auch, wenn man möchte, den Apfelkriebsch, so wie der bei uns heißt, mitessen. Das ist jetzt nicht schädlich.
0: Na, das ist doch wunderbar. Also, am besten mal alle durchprobieren. Deswegen kaufe ich immer nur so wenige von einer Sorte, sondern ja, ich probiere halt immer mal durch. Und das Beste ist, wenn die Plantagen dann geöffnet sind. Das wird ja teilweise am Wochenende passieren mit viel Bromborium. Und dann mal auf die Plantage fahren, ein paar Äpfel durchprobieren, welche mitnehmen. Und dann weiß man auch, welcher der Lieblingsapfel 2026 wird. Hier ist MDR Jump. Lasst euch eure Äpfel schmecken. Wir spielen die Lieblingsmusik für euch jetzt von Nelly Furtado und Say It Right.

0: Hier ist MDR Jump um 1:06. Wir haben eine Sofortmeldung aus dem MDR Jump Verkehrszentrum mit Fabian.
1: Es geht auf die A2 Richtung Hannover. Zwischen Burg Ost und Burg Zentrum liegt eine Metallstange auf der rechten Spur.
0: Dankeschön, Fabian.

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7: Hier ist MDR Jump, 12.30 Uhr. Die wichtigsten Meldungen zur halben Stunde hat jetzt Jean-Marc Heukemes für uns.
8: Für Billigmode asiatischer Plattformen müssen in Frankreich seit heute Abgaben gezahlt werden. Wie die Regierung in Paris mitteilte, betrifft das Online-Händler wie Shein, Temu oder AliExpress. So sind für eine Billigjacke eines der Unternehmen bis zu 12 Euro fällig. Frankreich wirft den großen Plattformen vor, den Markt mit Wegwerfmode zu überschwemmen. Eine ehemalige katholische Kirche in Oranienbaum-Wörlitz hat einen neuen Besitzer. Das 1960 gebaute Gebäudeensemble wurde für 150.000 Euro versteigert. Das Areal war zuvor entwidmet worden. Für eine weitere Kirche in Wettin-le-Beuyne hatte sich bei der Versteigerung kein Interessent gefunden. Das Urteil gegen einen Brandstifter aus Suhl ist rechtskräftig. Wie die Zeitung Freies Wort berichtet, wurde keine Revision eingelegt. Das Landgericht Meiningen hatte den 23-Jährigen zu 5,5 Jahren Haft verurteilt. Er hatte gestanden, unter anderem Fahrzeuge, Container, Wohnhäuser und Wohnmobile angezündet zu haben.
7: Und damit sind wir schon auf den Straßen. Im MDR Jump Verkehrszentrum wartet schon Fabian Magerhans.
9: Ja, und immer noch Vorsicht. A2 Richtung Hannover. Zwischen Burg Ost und Burgzentrum liegt eine Metallstange auf der rechten Spur. Richtung Hannover weiter. A2 zwischen Kreuz Magdeburg und Alsleben. 12 Kilometer Stau und stockender Verkehr an der Baustelle. Plant hier 40 Minuten mehr Zeit ein. A72 Richtung Hof. Zwischen Plauen Ost und Plauen Süd eine Tagesbaustelle. 5 Kilometer Stau, ungefähr 20 Minuten plus. Landkreis Görlitz, die Straße zwischen Dürr-Hennersdorf und Schönbach ist immer noch gesperrt nach einem Unfall. Und Blitzer stehen auf der A38 Richtung Göttingen zwischen Bleicherode und Breitenwobbes, B184 in Schura Richtung Zerbst, in Dresden-Leipziger Straße stadtauswärts, in Halle in der Kröllwitzer Straße, in Jena in der Erlanger Allee stadteinwärts und in Pirna in der Postaer Straße. Habt ihr noch Staus oder Blitzer gesehen? Ruft uns an, kostenlos unter 0800 123 2340.
7: Dankeschön, Fabian. Wir haben heute so einen richtig klassischen Spätsommertag. Es ist nicht ganz so warm. Wir liegen so mit 17 bis 21 Grad so in dem, im mittleren Bereich. Es soll aber heute noch ein bisschen wärmer werden, maximal 25 Grad am Nachmittag. Zwischendurch kann es immer mal wieder kurz mal etwas schütten. Ansonsten machen wir das Wetter morgen dann auch nochmal. Es wird sich nicht viel verändern. Donnerstag, Freitag kommt ein bisschen mehr Wind dazu und Richtung Wochenende wird es dann tatsächlich auch wieder sommerlich warm.
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7: Musikalisch kleine Reise nach Dresden mit Purple Disco Machine mit Wonderful Life 25. Hallo zusammen.

0: Hier ist MDR Jump bei der Arbeit, 11 Minuten nach 12:30. Hallo und eine schöne Mittagspause wünsche ich. Wir feiern die Freundschaft, die Family, morgen Abend ganz besonders. Ihr habt es wahrscheinlich schon mitbekommen. Bands for Friends mit Mark Forster in den Sandsteinhöhlen Langstein im Harz. Wir sind hier bei MDR Jump schon alle voll aufgeregt, denn so ein kleines intimes Konzert in einer Höhle, das hatten wir lange nicht. Dementsprechend gespannt sind wir, wie es euch gefallen wird. Und wenn ihr mit dabei sein möchtet, für morgen Abend noch auf die Gästeliste kommen wollt, dann meldet euch noch fix an unter mdrjump.de und mit ein bisschen Glück rufen wir euch zurück. Und natürlich ist so ein Konzert auch immer für den Künstler ein besonderer Moment, denn gerade ja, so ein Star wie Mark Forster spielt natürlich eher im Großen, ja, als im Kleinen. Und mit Nico Santos haben wir das zum letzten Mal gemacht, Bands for Friends, in einer wunderschönen Scheune. Und er beschreibt das Besondere an dieser Veranstaltung so hier.
1: Die Intimität, dass man Leute in die Augen gucken kann. Man sieht, was ein Song mit dem Publikum machen kann, wenn es die berührt.
0: Also Win-Win, ja. Auch von der einen Seite und von der anderen Seite betrachtet ist Bands for Friends eine wirklich mega schöne Veranstaltung. Also wie gesagt, meldet euch noch kurz an auf mdrjump.de und mit ein bisschen Glück seid ihr morgen Abend dabei. Und Nico Santos, den hören wir uns jetzt an mit seiner neuen Single hier bei MDR Jump und die heißt Why Don't You Stay?

Also ihr merkt schon, heute zum meteorologischen Herbstanfang heizen wir euch richtig ein mit den Gitarren von Wieters und Teenage Dirtbag. Hier ist MDR Jump. Hallo zusammen.

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15: Um 13 Uhr mit Jean-Marc Heukemes. Die Bundesregierung macht für den Drohnenvorfall am Leipziger Flughafen einen russischen Geheimdienst verantwortlich. Das berichten übereinstimmend mehrere Medien, darunter Spiegel und Bild. Demnach haben sich die Erkenntnisse über beteiligte Personen so weit verdichtet, dass die Details noch heute öffentlich gemacht werden sollen. Das Bundesinnenministerium kündigte dazu eine Erklärung von Ressortchef Alexander Dobrindt und Außenminister Johann Wadefuhl an. Die Bundesanwaltschaft hat 2 mutmaßliche Unterstützer der rechtsextremen Terrorgruppe Letzte Verteidigungswelle angeklagt. Die beiden Jugendlichen aus Thüringen sollen sich im Januar 2025 an einem versuchten Brandanschlag auf eine Asylunterkunft in Schmölln beteiligt haben. Einer von ihnen soll die Tat abgesichert, der andere gefilmt haben. Die beiden Beschuldigten waren zur Tatzeit 16 und 17 Jahre alt. Die 8 Haupttäter waren Anfang August zu Haftstrafen von bis zu 5 Jahren verurteilt worden. In Sachsen-Anhalt ist das Interesse an der Briefwahl groß. Wie das Statistische Landesamt mitteilte, wurden bis vor einer Woche rund 335.000 Briefwahlunterlagen ausgegeben. Das entspricht rund 20% der Wahlberechtigten und sind mehr als bei der Landtagswahl vor 5 Jahren. Nach Angaben der Wahlleitung kann ein Wahlschein noch bis Freitag 15 Uhr beantragt werden. Der Brief kann noch am Wahltag selbst bis 18 Uhr im Wahlamt abgegeben werden. Algerien kann Deutschland nach den Worten von Außenminister Johann Wadefuhl helfen, die Gasspeicher wieder zu füllen. Wadefuhl sagte bei einem Besuch in Algier, das nordafrikanische Land liefere bereits Gas nach Italien und Spanien. Deutschland brauche bei der Sicherung seiner Energieversorgung verlässliche Partner. Das sei Algerien. Die Gasspeicher in Deutschland sind aktuell nur zur Hälfte gefüllt. Fußball-Bundesligist RB Leipzig hat mit Marc Guiu einen Mittelstürmer verpflichtet. Wie der Club mitteilte, erhält der 20-jährige Spanier einen Vertrag bis 2031. Die Sockelablöse soll Berichten zufolge 15 Millionen Euro betragen. Er wurde in Barcelona ausgebildet und stand zuletzt bei Chelsea London unter Vertrag. Mit Konrad Harder verlieh Leipzig einen anderen Stürmer nach Straßburg. Das waren die Nachrichten.
0: Hier ist MDR Jump, jetzt für euch der zuverlässigste Verkehrsservice im Osten. Wir legen los auf der A2 Richtung Hannover zwischen Kreuz Magdeburg und Alsleben. 12 Kilometer Stau und stockender Verkehr an einer Baustelle. Hier dauert es 30 Minuten länger. A72 Richtung Hof zwischen Plauen Ost und Plauen Süd. 5 Kilometer Stau an der Tagesbaustelle. Hier braucht ihr 20 Minuten mehr Zeit. Und im Landkreis Görlitz ist die Straße zwischen Dürr-Hennersdorf und Schönbach nach einem Unfall gesperrt. Alle Blitzer bekommt ihr auch mobil auf mdrjump.de. Hier die aktuellsten auf der B184 in Schora Richtung Zerbst. In Halle, Kröwitzer Straße in beiden Richtungen. Dann in Jena, Erlanger Allee stadteinwärts. In Wernigerode in der Friedrichstraße stadteinwärts. Und wir haben noch 2, 3, 4 Meldungen. Geht's noch weiter? Sind noch nicht zu Ende. A17 Richtung Dresden zwischen Breitenau-Schönwald und Bad Gottleuba. Hier haben wir 4 Kilometer stockenden Verkehr. Es dauert 30 Minuten länger. A72 Richtung Hof zwischen Kreuz Leipzig und Röther. Behinderungen nach einem Unfall. Nochmal A72 im weiteren Verlauf zwischen Dreieck Hoffranken und Hof Nord. Da gibt es Stau und auch stockenden Verkehr. Ihr braucht noch 10 Minuten länger. A38 Richtung Göttingen zwischen Bleiche-Rode und Breiten-Worbis. Hier steht ein Blitzer. Jetzt wieder Blitzer. So, auf der B107 zwischen Jericho und Redekin, in Dresden in der Leipziger Straße stadtauswärts, auf der Ortsdurchfahrt Küren in beiden Richtungen und in Pirna in der Postastraße. Also, kaum ist der Fabian Magerhans hier aus dem Haus, da geht's ja wie Kraut und Rüben durch die Verkehrsmeldung. 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Und damit gucken wir mal zum Wetter und das sieht doch gar nicht so schlecht aus. Mittagspause im Freien, überhaupt kein Stress. Sonne kommt ab und zu mal raus, wir haben aber auch ein paar dicke Regenwolken, da müsst ihr aufpassen. Und die aktuellen Temperaturen liegen in Weißenfels bei 20 Grad, Erfurt 19 und Zwickau 20. Wetter wird morgen nochmal genauso wie heute und bis zum Freitag lebt der Wind ein bisschen mehr auf und es wird Richtung Wochenende auch wieder ein bisschen sommerlicher von den Temperaturen her.
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0: Mit Matthias Karpe. Wisst ihr, was ein Pomologe macht? Ich wusste es bis vorhin auch nicht und ich habe gedacht, wir reden heute ein bisschen über Fußpflege im Büro, in der Werkstatt oder im Geschäft. Nein, das ist der Podologe. Der Pomologe mit M ist Obstexperte und mit ihm klären wir gleich, wie man Äpfel besonders lange haltbar lagert. Denn die Apfelsaison geht wieder los. Das machen wir gleich in 10 Minuten hier bei mir. Also bleibt einfach mal dran, bis es soweit ist. Kamerad für euch mit Hake Yourself.

0: Hier ist MDR Jump bei der Arbeit, 14:45. Ich bin Matthias Kaper und ich esse auch gerne Äpfel. Und heute ist übrigens der Tag, dieser 1. September, dass die Apfelernte losgeht. Die Apfelsaison startet in Sachsen heute, übermorgen in Sachsen-Anhalt und dann immer so weiter. Und was haben wir heute schon gelernt über den Apfel? Dass es rund 30.000 Apfelsorten auf der Welt gibt, das wusste ich auch bisher nicht. Und unsere Lieblingssorten im Supermarkt, dass die speziell behandelt werden, damit sie nicht so schnell vergammeln. Das hat uns der Apfelexperte Michel Simon Najasek aus dem Burgenlandkreis erzählt. Der ist nämlich von Beruf Pomologe.
1: Die werden sofort nach der Ernte in riesige Kühllager eingefahren. Dort herrscht eine Temperatur für Äpfel von 2 Grad, bei Birnen sind es um die 0 Grad. Und die Äpfel werden noch zusätzlich begast mit CO2. Auch das bremst nochmal den Reifeprozess. Und aufgrund dessen können nicht alle Sorten, aber viele Sorten eben auch sehr lange, bis zu einem Jahr, gelagert werden. Brebjörn ist so ein Beispiel, ist eine Sorte, die lässt sich sehr lange lagern. Oder Eiderett. Das funktioniert auch zu Hause. Natürlich hat man da kein Gaslager, kann Temperaturen nicht entsprechend einstellen, aber wenn man die richtigen Sorten in seinen Keller einlagert, kann man die unter guten Bedingungen auch halten. Ich habe meine letzten Äpfel Anfang Juli gegessen von letztem Jahr.
0: Ja, guck mal an. Äpfel mögen es also offensichtlich kühl und dunkel. Und wenn ihr mal auf einer Selbstpflückerplantage seid für Äpfel, macht das mal. Das ist ein Riesenspaß. Und da seht ihr dann auch, was die Profis von den Amateuren unterscheidet. Der Amateur, so wie du und ich, der kommt mit der Tüte Äpfel raus da von der Plantage und die Profis, die fahren die Äpfel stiegenweise raus mit großen Körben und so Holzstiegen und so. Und da weiß man auch immer gleich, wer die Äpfel einlagert und wer nicht. Also, immer ein großer Spaß. Kann ich übrigens sehr empfehlen, mal auf eine Plantage vorbeizuschauen und das Ganze mal selbst zu pflücken, damit man auch mal merkt, was das eigentlich so für eine Arbeit ist, die ganzen Plantagen so abzupflücken. Gut, geht auch vieles automatisch, aber trotzdem, man schätzt es irgendwie. Ein selbstgepflückter Apfel schmeckt irgendwie besser. Und der Apfel wird auch heute zum Feierabend-Countdown bei Timo Klose noch eine Rolle spielen. Da klären wir unter anderem mal, ob das wirklich stimmt, dass wenn man einen Apfel pro Tag isst, dass das den Gang zum Doktor erspart. Wie gesund sind die Äpfel eigentlich? Alles das ab 14 Uhr hier bei MDR Jump.

Was für ein cooler Song, oder? Ganz neu, Harry Styles mit American Girls hier bei MDR Jump bei der Arbeit. 8 Minuten vor 2:30, jetzt für euch Robin Schulz mit Show Me Love.

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1: Hier ist MDR Jump, es ist 13.30 Uhr. Die wichtigsten Meldungen zur halben Stunde bekommen wir jetzt von Jean-Marc Heukemis.
8: Für Billigmode asiatischer Plattformen müssen in Frankreich seit heute Abgaben gezahlt werden. Wie die Regierung in Paris mitteilte, betrifft das Online-Händler wie Shein, Temu oder AliExpress. So sind für eine Billigjacke eines der Unternehmen bis zu 12 Euro fällig. Frankreich wirft den großen Plattformen vor, den Markt mit Wegwerfmode zu überschwemmen. Eine ehemalige katholische Kirche in Oranienbaum-Wörlitz hat einen neuen Besitzer. Das 1960 gebaute Gebäudeensemble wurde für 150.000 Euro versteigert. Das Areal war zuvor entwidmet worden. Das Urteil gegen einen Brandstifter aus Suhl ist rechtskräftig. Wie die Zeitung Freies Wort berichtet, wurde keine Revision eingelegt. Das Landgericht Meiningen hatte den 23-Jährigen zu 5,5 Jahren Haft verurteilt. Er hatte gestanden, unter anderem Fahrzeuge, Container, Wohnhäuser und Wohnmobile angezündet zu haben.
1: Hier ist MDR Jump, kurz nach 1:30 gucken wir mal auf die Straßen A2 Richtung Hannover zwischen Irxleben und Alsleben. 12 Kilometer stockender Verkehr an einer Baustelle. Ihr braucht 20 Minuten mehr Zeit. A17 Richtung Dresden zwischen Breitenau-Schönwald und Bad Gottleuba. 4 Kilometer stockender Verkehr. Hier dauert es 15 Minuten länger. A72 Richtung Hof zwischen Kreuz Leipzig und Rötha. Hier haben wir Behinderungen nach einem Unfall. Und im weiteren Verlauf zwischen Plauen Ost und Plauen Süd 5 Kilometer Stau an einer Tagesbaustelle. Aktuell Stauzeit 20 Minuten. Wir bleiben auf der A72 Richtung Hof zwischen dem Dreieck Hochfranken und Hof Nord. Stau und stockender Verkehr. Es dauert hier 10 Minuten länger. Im Landkreis Görlitz ist die Straße zwischen Dürr-Hennersdorf und Schönach nach einem Unfall gesperrt. Entschuldigung, Schönbach. So viel Zeit muss sein. Und alle Blitzer gibt es auch mobil auf mdrjump.de. Ganz aktuell auf der A38 Richtung Göttingen zwischen Bleicherode und Breitenworbis. Dann auf der B107 zwischen Jericho und Redekin. Ein Blitzer auf der B184 in Schora Richtung Zerbst. Dresden, Leipziger Straße stadtauswärts, auch hier ein Blitzer. In Halle, Kröllwitzer Straße in beiden Richtungen. In Jena, Erlanger Allee stadteinwärts. Auf der Ortsdurchfahrt Küren wird in beiden Richtungen geblitzt. In Pirna, Postauer Straße und in Wernigerode in der Friedrichstraße stadteinwärts. Habt ihr noch was gesehen, Staus oder Blitzer? Dann ruft uns einfach an, das geht wie immer kostenlos unter 0800 123 2340. Und das Wetter, ja, das ging heute ein bisschen frischer los. Mittlerweile haben sich die Temperaturen so bei Werten um die 20 Grad eingepegelt. Das kann mit Daumen drücken und ein bisschen Sonnenschein noch auf 25 Grad nach oben gehen. Hin und wieder regnet es mal und morgen gibt es nochmal einen ähnlichen Tag wie heute. Donnerstag, Freitag kommt noch Wind dazu, aber insgesamt wird es Richtung Freitag dann schon wieder sommerlich warm. Das sind doch gute Nachrichten.
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1: Oh, ich bin nicht allein, ich habe Taylor Swift dabei. Jetzt für euch mit Opelite um 3 Minuten nach 1:30.

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Diese verrückten Briten. Water under the bridge. Wisstet ihr, dass das eine Redewendung ist im Englischen? Gibt's tatsächlich, wird auch so benutzt. Water under the bridge. Das bedeutet bei uns so viel wie Schnee von gestern. Also vergangene, abgehackte Sachen. Und darüber hat Adele ein Lied geschrieben, was ich übrigens einer meiner absoluten Lieblingslieder von Adele ist. Also großartige Nummer. Hier ist MDR Jump. Schön, dass ihr mit dabei seid. Wir richten unseren Blick jetzt nach vorn und spielen euch einen neuen Song. Und zwar von Chris de Serendi. Der Name sagt euch vielleicht nicht gleich was, aber wenn ihr ihn hört, dann wisst ihr, ah, der ist das. Der hat zum Beispiel bei Glockenbach mitgemacht, bei Magic Moment. Das ist Chris de Serendi, den ihr da hört. Und auch bei Two Colors war er mit dabei.

Coole Single von Sophie Alice Baxter mit Murder on the Dance Floor. Und cool ist übrigens auch der nächste junge Mann, der hier gleich übernimmt. Ab 14 Uhr der Feierabend-Countdown mit Timo Klose. Ich bin Matthias Karpe, wünsche euch einen schönen Feierabend.

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7: Um 14 Uhr mit Jean-Marc Holkemes. Am Umspannwerk in Turnow-Breilack, nahe dem Kraftwerk Jenschwalde in Brandenburg, soll es zu einem Zwischenfall gekommen sein. Wie die Märkische Allgemeine und die Nachrichtenagentur dpa melden, wurden dort mehrere Sprengstoffvorrichtungen gefunden. Die Polizei sprach von einer möglichen Sachbeschädigung an einer Leitung. Der Netzbetreiber 50 Hertz bestätigte eine kurzzeitige Leitungsunterbrechung. Mittlerweile seien alle Leitungen wieder in Betrieb. Die Hintergründe der Tat und die Urheber sind unklar. Jeder Dritte in Deutschland sorgt sich, seine Miete bald nicht mehr bezahlen zu können. Das geht aus dem jüngsten Mietenreport des Deutschen Mieterbunds hervor. Verbandspräsidentin Melanie Weber-Moritz warnte, die Krise am Wohnungsmarkt werde zunehmend zu einer Krise des Sozialstaates. Menschen sparten wegen hoher Mietkosten an Essen, Medikamenten und Altersvorsorge. Dem Mieterbund zufolge fehlen bundesweit rund 1,4 Millionen Wohnungen. Die Zahl der Sozialwohnungen sank auf einen Tiefstand von rund 1 Million. Die Bundesregierung macht für den Drohnenvorfall am Leipziger Flughafen einen russischen Geheimdienst verantwortlich. Das berichten übereinstimmend mehrere Medien, darunter Spiegel und Bild. Demnach haben sich die Erkenntnisse über beteiligte Personen so weit verdichtet, dass die Details noch heute öffentlich gemacht werden sollen. Das Bundesinnenministerium kündigte dazu eine Erklärung von Ressortchef Alexander Dobrindt und Außenminister Johann Wadephul an. Die Gebeine von Otto dem Großen liegen wieder im Sarkophag im Magdeburger Dom. Die Grablege wurde begleitet von einem Festgottesdienst. Der evangelische Landesbischof Friedrich Kramer sagte, man gebe Otto seine Totenruhe zurück. Der katholische Bischof Gerhard Feige würdigte das Handeln Ottos nach christlichen Werten wie Demut und Barmherzigkeit. Die Neubeisetzung wurde nötig, weil das Grabmal einzustürzen drohte. Bei der Sanierung wurde auch der alte Holzsarg durch einen aus Titan, Silber und Gold ersetzt. In Belgien ist ein Gesetz in Kraft getreten, das die Verantwortlichen bei einem tödlichen Verkehrsunfall härter bestraft. Das Höchststrafmaß wurde von 5 auf 10 Jahre Haft heraufgesetzt. Der neue Straftatbestand heißt Verkehrstotschlag. Er ist erfüllt, wenn der Unfallfahrer etwa unter Alkoholeinfluss stand oder rote Ampeln missachtet hatte. Das waren die Nachrichten.
8: Hier ist MDR Jump mit dem zuverlässigsten Verkehrsservice im Osten und der A2 Richtung Hannover zwischen Ixleben und Alsleben 12 Kilometer stockender Verkehr, an der Baustelle 20 Minuten länger. Dann die A17 in Richtung Dresden zwischen Breitenau-Schönwald und Bad Gottleuba 4 Kilometer stockender Verkehr, Viertelstunde mehr. A72 Richtung Hof zwischen Plauen-Ost und Plauen-Süd 5 Kilometer Stau, an der Baustelle dauert es aktuell 20 Minuten länger, und A72 Richtung Hof zwischen dem Dreieck Hochfranken und Hof Nord stockender Verkehr 10 Minuten mehr. im Landkreis Görlitz die Straße zwischen Dürr-Hennersdorf und Schönbach nach einem Unfall gesperrt. Und Blitze habt ihr auch noch entdeckt. A38 in Richtung Göttingen zwischen Bleicherode und Breitenworbis. B107 zwischen Jericho und Redekin. In Dresden in der Leipziger Straße stadtauswärts. Halle, Kröllwitzer Straße in beiden Richtungen und in der Murmanska Straße. Dann in Jena, Erlanger Allee stadteinwärts. Ortsdurchfahrt Küren in beiden Richtungen. In Oberlungwitz in der Hofer Straße Richtung Bernsdorf und in Pirna in der Postaer Straße. Alle Staus und Blitzer für eure Region jederzeit und immer aktuell bei MDR Jump in ARD Sounds. Und wir schauen natürlich noch für euch aufs Wetter. Neben Sonne auch viele dichte Wolken heute Nachmittag und es ziehen noch ein, zwei Schauer durch. Gewitter nur vereinzelt. Grimma aktuell bei 22 Grad. Halle auch. In Erfurt sind es 21 bis zu 24 maximal. Morgen so ähnlich. Bis auf vereinzelte Schauer am Nachmittag. Weitgehend trocken, Höchstwerte 20 bis 24 Grad. Und am Freitag wohl wieder mehr Sonne und dann wird es auch wärmer mit bis zu 28 Grad. 4:04.
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8: Hello, hello. Viele arbeiten in so einer Woche ja eher auf den Freitag hin, wir auf den Mittwoch, also morgen, denn dann ist es soweit. Dann präsentieren wir euch Mark Forster im Harz an einem sehr besonderen Ort. Wenn ihr mit eurer Family noch kommen wollt, meldet euch unbedingt auf mdrjump.de an. Mit ein bisschen Glück klingeln wir noch durch. Den nächsten Überraschungsanruf gibt's sogar schon in gut 6 Minuten zu hören.

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0: Morgen ist es schon soweit. Wieder eine sehr exklusive kleine Kulisse für rund 300 von euch. Geht's nach der Arbeit direkt aufs Konzert mit Mark Forster. Ja, und so ein paar wenige Gästelistenplätze haben wir noch frei. Also gerne noch anmelden mit der Familie, mit euren Herzensmenschen auf mdrjump.de und vielleicht rufen wir auch bei euch durch, so wie bei Aline aus Zwochau.
3: Hallo, hier ist Aline.
0: Aline, hier ist Timo von MDR Jump.
3: Hi.
0: Hallo.
3: No, was für coole News.
0: Ja, ich habe auf alle Fälle coole News. Wenn du mir mal verrätst, mit wem du dich denn zu unserem Mark Forster Konzert verabreden möchtest am Mittwoch.
3: Ich würde mit meinem Mann David gehen, weil der ganz viel zurücksteckt und uns ganz viel Gutes tut und er einfach mal einen schönen Abend mit mir zusammen verdient hat.
0: Aber ich vermute, wenn ich ihn jetzt anrufen würde, würde er genau das Gleiche über dich sagen, oder?
3: Ja, vermutlich.
0: Ey, und toll. Wollt ihr denn mit Kindern oder ohne? Wie ist der Plan?
3: Wahrscheinlich würden wir die Kinder vor Oma parken.
0: Macht doch wirklich mal einen Abend für euch. Ich finde, das ist eine sensationelle Idee und dann trage ich euch super gerne auf unsere Gästeliste ein, Aline.
3: Oh, sensationell. Hab vielen lieben Dank.
0: Sehr, sehr gerne. Grüß den David und habt einen schönen Abend.
3: Ja, vielen lieben Dank dir.
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0: Eine Sofortmeldung noch aus unserem Verkehrszentrum für die A2 Richtung Hannover. Zwischen Kreuz Wolfsburg-Königslutter und Braunschweig-Ost. Fahrzeugteile auf der Fahrbahn A2 Richtung Hannover. Fahrt da schön vorsichtig.

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8: Hier ist MDR Jump halb drei und die Meldungen zur halben Stunde mit Jean-Marc Heukemes.
9: In Berlin haben Unbekannte die nach dem islamistischen Terroranschlag am Christopher Street Day aufgestellte Bank in Regenbogenfarben zerstört. Das teilte der Berliner Queerbeauftragte Alfonso Pantisano mit. Die Bank solle nun repariert und wieder aufgestellt werden. Die Thüringer Schlösserstiftung hat erneut Giftanschläge im Fürstlich-Greizer Park gemeldet. Demnach wird auf einem Schild am Sommerpalais darauf hingewiesen, dass Unbekannte in mehreren Blumenbeeten Pflanzengift verteilt haben. Daraufhin seien die Pflanzen großflächig abgestorben. Der Schaden sei erheblich. Die historischen Bleiglasfenster im Ratssaal des Köthener Rathauses sind nach umfassender Restaurierung wieder zurück. Wie die Stadt mitteilte, ist damit die historische Fensterfront wieder vollständig sichtbar. Die etwa 25 Quadratmeter große Verglasung stammt aus dem Jahr 1898.
8: Das MDR Jump Verkehrszentrum mit der A2 in Richtung Berlin. Zwischen Himmelerwalde und Peine gibt es Behinderung nach einem Unfall. Und Richtung Hannover zwischen Ilxleben und Eilsleben stockender Verkehr. An der Baustelle eine Viertelstunde länger. Vorsicht, da gab es auch einen Unfall. A9 Richtung München zwischen Mark Schorgast und Dreieck Bayreuth-Kulmbach. 3 Kilometer Stau, Viertelstunde länger. Und A17 in Richtung Dresden zwischen Breitenau-Schönwald und Bad Gottleuber. 4 Kilometer stockender Verkehr, 10 Minuten plus. Im Landkreis Görlitz die Straße zwischen Dürr-Hennersdorf und Schönbach nach einem Unfall gesperrt und geblitzt wird auch noch. A38 Richtung Göttingen zwischen Bleicherode und Breitenworbis. B81 zwischen Halberstadt und Magdeburg im Abzweig Emersleben. Dresden-Leipziger Straße stadtauswärts. In Halle in der Kröwitzer Straße in beiden Richtungen. Und Murmansker Straße in Halle. Blitzer in Jena, Erlanger Allee. Stadt einwärts, Ortsdurchfahrt Küren in beiden Richtungen, in Oberlungwitz in der Hoferstraße, Richtung Bernsdorf und in Pirna in der Postaer Straße. Und wenn ihr unterwegs noch was entdeckt, Staus, Blitzer, andere Probleme, dann gerne melden. Kostenlos geht's bei uns über die 0800 123 2340 und über eine WhatsApp freuen wir uns natürlich auch. Wettertechnisch dann doch mehr Wolken als Sonne, wird teilweise noch mal nass, bis zu 24 Grad sind drin. Morgen ändert sich nicht so viel. Der Freitag wird aber wohl wieder wärmer und auch schöner mit bis zu 28 Grad. 3:30.
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8: Und gleich noch mit einem echten Pomologen. Und falls ihr euch jetzt fragt, was ein Pomologe ist, die Auflösung in 10 Minuten.
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Hier ist der MDR Jump Feierabend Counter und jetzt mit neuer Musik. Wobei, wenn ihr dieses Jahr zufälligerweise in Norwegen Urlaub gemacht habt, dann kennt ihr den Song vielleicht schon. The Bausa sind nämlich ein Musiktrio aus Norwegen. Und jetzt kommt das Verrückte. Die Musik klingt aber eher so nach Südsee, Strandbar und 30 Grad Celsius. Womit wir wieder beim Thema Urlaub wären. Neu bei MDR Jump Magnetic. Hier sind The Bausa. Richtig gut.

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Lieblingsobst? Natürlich Äpfel, oder? Hier ist der MDR Jump Feierabend Countdown und heute startet die neue Apfelsaison. Und wir Deutschen lieben sie wirklich. Im Schnitt isst jeder von uns rund 21 Kilo Äpfel im Jahr. Es ist wirklich das beliebteste Obst bei uns in Deutschland, aber macht es tatsächlich auch so gesund, wie wir denken. Das klären wir mit dem Apfelexperten.

0: suchen. Und einen Apfel am Tag esse ich häufig, aber das ist natürlich kein Allheilmittel.
1: Okay, also regelmäßiges Äpfelessen macht unsere Ärzte nicht arbeitslos, ist ja auch eine gute Nachricht, aber gesund ist er natürlich trotzdem, vor allem an einer ganz bestimmten Stelle.
0: Die meisten positiven Inhaltsstoffe stecken wirklich unterhalb der Schale, deswegen sollte man die Äpfel nicht schälen. Jetzt könnte man natürlich wieder einen Umkehrschluss sagen, der Apfel ist leider das meistgespritzte Obst in Deutschland. Das wird so 30 bis 40 Mal über seinen Entwicklungszyklus behandelt. Also ist das an der Stelle auf jeden Fall besser auf Bio-Äpfel zurückzugreifen, aber auch da gehört zur Wahrheit dazu, auch die werden behandelt, weil ansonsten die Äpfel nicht mehr dem entsprechen, wie wir das erwarten.
1: Ja, und wenn es nicht schön aussieht, dann kauft sie auch keiner, das ist schon klar. Aber jetzt nochmal so ins Innere, das Kerngehäuse. Die einen knabbern drumrum, die anderen schnupsen den kompletten Apfel weg bis auf den Stiel. Was empfiehlt denn der Experte?
0: Also ich würde sagen, das ist einfach egal, aber die Apfelkerne beinhalten Blausäure. Und Blausäure ist natürlich in hohen Konzentrationen nicht gesund. Man muss aber, ach, es gab mal eine Reportage auch vom NDR, extrem viele Kerne essen, um überhaupt irgendwas zu merken. Deswegen ist das völlig unkritisch und man kann auch, wenn man möchte, den Apfelkriebsch, so wie der bei uns heißt, mitessen. Das ist jetzt nicht schädlich.
1: Und wir halten fest, das Gesündeste bei den Äpfeln steckt unter der Schale. Äpfel also nicht schälen, aber abwaschen. Und den Griebsch kann man mitessen, wenn man es dann mag. Ne? Und warum ihr Äpfel besser einzeln lagern solltet, das klären wir auch noch. In der guten halben Stunde, 15:20 Uhr, hier im MDR Jump Feierabend Countdown.

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8: Wir bekämpfen das Mittagstief gleich mit Jennifer Lopez und David Guetta. Save Me Tonight. Jetzt das Wichtigste.
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9: Um 15 Uhr mit Jean-Marc Holkemes. Auf ein Umspannwerk in Brandenburg sollte offenbar ein Anschlag verübt werden. Wie die Polizei mitteilte, wurde an einer Leitung in Turnow-Preilack nahe dem Kraftwerk Jenschwalde eine unkonventionelle Spreng- und Brandvorrichtung entdeckt. Diese sei jedoch nicht explodiert. Ob ein Schaden entstanden sei, werde noch ermittelt. Der Netzbetreiber 50 Hertz bestätigte eine kurzzeitige Leitungsunterbrechung. Mittlerweile seien alle Leitungen wieder in Betrieb. Die Hintergründe der Tat und die Urheber sind unklar. Die Bundesregierung will die umstrittene Reform der Einkommensteuer schon morgen auf den Weg bringen. Wie das Finanzministerium mitteilte, einigte sich die Koalition auf letzte Details. Konkret sollen die Grundfreibeträge erhöht werden, ebenso das Kindergeld. Das Ministerium spricht von einer Entlastung von 600 Euro im Jahr für eine vierköpfige Familie mit mittlerem Einkommen. Das Wirtschaftsministerium hält die Entlastungen jedoch für nicht ausreichend und fordert zusätzliche Maßnahmen gegen die sogenannte kalte Progression. Jeder Dritte in Deutschland sorgt sich, seine Miete bald nicht mehr bezahlen zu können. Das geht aus dem jüngsten Mietenreport des Deutschen Mieterbunds hervor. Verbandspräsidentin Melanie Weber-Moritz warnte, die Krise am Wohnungsmarkt werde zunehmend zu einer Krise des Sozialstaates. Menschen sparten wegen hoher Mietkosten an Essen, Medikamenten und Altersvorsorge. Dem Mieterbund zufolge fehlen bundesweit rund 1,4 Millionen Wohnungen. Die Zahl der Sozialwohnungen sank auf einen Tiefstand von rund 1 Million. Der Bundesverband Schienennahverkehr hat Klage gegen die Schienenmaut für Regionalzüge eingereicht. Wie der Verband mitteilte, ist der Schritt mit allen Verbandsmitgliedern und Bundesländern abgestimmt. Hintergrund ist eine Entscheidung des Europäischen Gerichtshofs zur Trassenmaut in Deutschland. Dieser hatte im März den Preisdeckel im Personennahverkehr gekippt. Deshalb hat die Bundesnetzagentur vor 2 Wochen neue Trassenpreise festgelegt. Die Eisenbahnunternehmen beziffern die Mehrkosten auf mehrere hundert Millionen Euro. Der norwegische König Håkon VIII. Hat seinen Eid auf die Verfassung abgelegt. Der Thronerbe war bereits am Freitag nach dem Tod seines Vaters Harald umgehend neues Staatsoberhaupt geworden. Eine Krönung gibt es in Norwegen nicht mehr. Bei der Zeremonie im Parlament wurde Håkon von seiner Tochter und Kronprinzessin Ingrid Alexandra begleitet. Die neue Königin Mette Marit musste auf die Teilnahme wegen Komplikationen nach einer Lungentransplantation verzichten. Das waren die Nachrichten.
8: Hier ist MDR Jump mit dem zuverlässigsten Verkehrsservice im Osten und der A2 Richtung Hannover. Zwischen Ilxleben und Eilsleben Stau nach einem Unfall im Baustellenbereich. 1:15 dauert es länger. Und A9 in Richtung München zwischen Mark Schorgast und Dreieck Bayreuth-Kulmbach. 3 Kilometer Stau, 10 Minuten plus. A17 Richtung Dresden zwischen Breitenau-Schönwald und Bad Gottleuber. 4 Kilometer stockender Verkehr, 1/4 Stunde länger. Dann Vorsicht A71 Richtung Schweinfurt zwischen Arnstadt Nord und Arnstadt Süd. Mehrere Fahrräder auf der Fahrbahn. Und die B246A noch, die ist zwischen Stegelitz und Möckern in beiden Richtungen wegen eines Brandes gesperrt. Geblitzt wird auf der B81 zwischen Halberstadt und Magdeburg am Abzweig Emersleben. B189 Ortsumfahrung Osterburg Richtung Stendal. In Brockwitz Dresdner Straße Richtung Coswig zwischen Gersdorf und Hohendorf. In Halle in der Kröllwitzer Straße in beiden Richtungen. Halle-Murmansker Straße. In Oberlungwitz in der Hofer Straße Richtung Bernsdorf. In Pirna in der Postthaler Straße. Und Saalfeld noch Langenschader Straße stadteinwärts. 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Das Wetter noch. Ja, neben Sonne auch viele dichte Wolken, ziehen immer noch ein paar Schauer durch die nächsten Stunden. Gewitter gibt's aber nur vereinzelt heute. Zwickau aktuell bei 22 Grad, Dessau-Roßlau 23, Weimar auch 22 bis zu 24 maximal. Morgen ähnlich, bis auf vereinzelte Schauer am Nachmittag, weitgehend trocken. Höchstwerte dann so wie heute 20 bis 24 Grad, am Freitag wohl wieder mehr Sonne und dann wird's auch wärmer mit bis zu 28 Grad. 5:05.
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Das kriegt ihr so schnell nicht mehr aus dem Kopf. Hier ist der MDR Jump Feierabend Counter mit dem aktuellen Hit von Katy Perry, Watch It Burn. Und total markant im Song die Gitarre. Immer schön im Hintergrund. Da müsst ihr echt mal drauf achten, vielleicht nochmal einmal ohne Gesang. Also die kriegst du doch nicht mehr aus dem Kopf oder was? Aber ich finde das richtig gut. Katy Perry ein bisschen rockiger, als wir sie bislang kannten. Watch It Burn ist neu bei MDR Jump. Einen schönen Dienstagnachmittag.

0: Heute ist ein guter Tag für uns Apfelfans. Es gibt neue Ware. Hier ist der MDR Jump Feierabend Countdown und die Erntesaison in Sachsen heute Vormittag ganz offiziell gestartet. Sachsen-Anhalt zieht übermorgen nach und bei mehr als 30.000 Apfelsorten weltweit gibt's ja theoretisch ziemlich viel Auswahl. Aber egal ob rot, grün, süß oder sauer, beim Lagern gilt für alle offenbar diese eine Apfelregel.
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0: Vielleicht habt ihr es auch schon mal gehört. Es heißt ja immer, Äpfel soll man nicht neben anderes Obst oder Gemüse legen. Stimmt das wirklich? Unser Mann des Tages ist der Apfelexperte und Pomologe Michel Simon Najasek aus Obstschütz im Burgenlandkreis. Und der klärt uns mal auf.
2: Ja, und zwar, alle geernteten Früchte leben weiter nach ihrer Ernte. Das ist nicht, dass sie die biologischen Prozesse vollständig einstellen. Und über diesen späteren Reifeprozess wird ein Reifegas erzeugt, Ethylen. Und das führt am Ende dazu, dass benachbarte Früchte oder auch Gemüse welkt. Deswegen sollte man Äpfel nicht neben anderen Früchten lagern oder noch viel schlimmer, nicht mit Gemüse zusammenlagern, weil eben dieses Reifegas vom Apfel dazu führt, dass das Gemüse deutlich schneller schrumpelt. Das ist natürlich jetzt nicht ein Prozess, der innerhalb von Stunden stattfindet. Das geht eher immer darum, wenn man etwas Langzeit lagert. Deswegen für den täglichen Wochengebrauch sehe ich das unkritisch.
0: Also, gegen die schöne Obstschale spricht nach wie vor nichts, solange die nicht nur wochenlang einfach nur zur Deko dasteht. Ne? Vielleicht wirklich mal ein bisschen was davon essen. Hier ist der MDR Jump Feierabend Countdown.

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1: Hier ist MDR Jump 3:30 und die Meldung zur halben Stunde mit Jean-Marc Heikebiss.
2: In Berlin haben Unbekannte die nach dem islamistischen Terroranschlag am Christopher Street Day aufgestellte Bank in Regenbogenfarben zerstört. Das teilte der Berliner Queer-Beauftragte Alfonso Pantisano mit. Die Bank solle nun repariert und wieder aufgestellt werden. Die Thüringer Schlösserstiftung hat erneut Giftanschläge im Fürstlich-Greizer Park gemeldet. Demnach wird auf einem Schild am Sommerpalais darauf hingewiesen, dass Unbekannte in mehreren Blumenbeeten Pflanzengift verteilt haben. Daraufhin seien die Pflanzen großflächig abgestorben. Der Schaden sei erheblich. Die historischen Bleiglasfenster im Ratssaal des Köthener Rathauses sind nach umfassender Restaurierung wieder zurück. Wie die Stadt mitteilte, ist damit die historische Fensterfront wieder vollständig sichtbar. Die etwa 25 Quadratmeter große Verglasung stammt aus dem Jahr 1898.
1: Der Blick auf die Straßen bei MDR Jump. Geht los mit der A2 Richtung Hannover. Zwischen Ixleben und Alsleben Stau nach dem Unfall im Baustellenbereich. 20 Minuten länger. A9 in Richtung München zwischen Mark Schorgast und Dreieck Bayreuth-Kulmbach. 3 Kilometer Stau, 10 Minuten mehr. Und A17 Richtung Dresden zwischen Breitenau-Schönwald und Bad Gottleuber. 4 Kilometer stockender Verkehr, 10 Minuten länger. Die B246A ist zwischen Stegelitz und Möckern in beiden Richtungen wegen eines Lkw-Brandes gesperrt. B281 zwischen Saalfeld und dem Abzweig Kamsdorf ein brennender Pkw. Im Landkreis Bautzen zwischen der A4 Abfahrt Pulsnitz und Leppersdorf defekter Lkw hinter einer Kurve. Und in Chemnitz die Nefestraße stadteinwärts zwischen der A72 und dem Südring nach einem Unfall gesperrt. Zurzeit Stau bis Jagdschenkenstraße. Und auch Stau auf der A72 in beiden Richtungen vor der Abfahrt Chemnitz Süd. Blitzer von euch entdeckt auf der B81 zwischen Halberstadt und Magdeburg am Abzweig Emersleben. B189, Ortsumfahrung Osterburg Richtung Stendal. In Brockwitz in der Dresdner Straße Richtung Coswig. In Chemnitz am Berg Richtung Glöser. Zwischen Gersdorf und Hohndorf wird geblitzt. Zwischen Oberhof und Luisenthal. Dann in Roßlau in der Karl-Liebknecht-Straße stadteinwärts. Und in Saalfeld in der Langenschader Straße stadteinwärts. Habt ihr mehr? 0800 123 2340 und WhatsApp geht natürlich auch. Oft mehr Wolken als Sonne. Unser Wetter, ja, teilweise wird es nochmal nass die nächsten Stunden. Bis zu 24 Grad sind drin. Morgen ändert sich nicht viel. Der Freitag wird dann wohl wieder wärmer und schöner mit bis zu 28 Grad. 3:30.
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1: Wie nennt man jemanden, der so tut, als würde er etwas werfen? Genau, das ist der sogenannte Scheinwerfer. So, der ein oder andere hat vielleicht gelacht und vielleicht sollte unser Dr. Imkus in Zukunft auch eher auf die Flachwitze setzen, oder?
4: Du baust die Story über 5 Minuten mit voller Inbrunst auf, verstellst die Stimmen, reißt die Arme hoch, setzt eine Pointe mit maximalem Druck und erntest eine Grabesstille.
1: Ja, zum Glück hat die Folge gleich noch eine witzige Pointe am Ende. So viel kann ich schon versprechen, welches es ist. Hört am besten selbst gleich. In gut 6 Minuten gibt's unseren Dr. Imkus.

0: Hier ist der MDR Jump Feierabend Countdown, jetzt mit unserem Dr. Emkus, und dass auch er dort im Alltag Schwierigkeiten hat, wer hätte das gedacht?
1: Wisst ihr, was echt unangenehm ist? Wenn man in einer gemütlichen Runde sitzt, die Stimmung gerade auf dem Höhepunkt ist und man sich denkt, jetzt feuerst du den Witz des Jahrhunderts ab. Du baust die Story über 5 Minuten mit voller Inbrunst auf, verstellst die Stimmen, reißt die Arme hoch, setzt eine Pointe mit maximalem Druck und erntest eine Grabesstille, als hättest du gerade deine Betriebskostenabrechnung vorgelesen. Du stehst da mit deinem breitesten Grinsen, guckst in die Runde und starrst in 8 völlig ausdruckslose Gesichter, die dich anklotzen wie so ein Rudel Rehe im Fernlicht. Kein Lächeln, kein Kichern, nicht mal so ein müdes Schmunzeln. Nur das verlegene Klirren von Peters Bierglas und ein ohrenbetäubendes Grillenzirpen, während dir der Schweiß von der Stirn tropft und du dir wünschst, der Boden unter dir würde sich auftun und dich mitsamt deinem Schenkelklopfer bis zum Erdkern verschlucken. Aber durch so ein totales Stimmungsvakuum weiß man wenigstens sofort, wer die wahren Freunde in der Runde sind, weil sie das peinliche Schweigen heldenhaft mit einem Schluck Pilz einfach runterspülen.
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0: gemacht. Oh nö, da habt ihr ja Dr. Emkus eben verpasst. Aber das Gute ist, könnt ihr ab sofort nachhören mit unserer ARD Sounds App. Dort MDR Jump als Heimatsender speichern und dann könnt ihr nämlich praktischerweise zurückspulen. Dann könnt ihr nämlich praktischerweise zurückspulen. Dann könnt ihr nämlich, naja, ihr wisst schon, was ich meine. Heidi aus Kemberg hört uns per ARD Sounds App im Garten bei der Heidelbeerernte, wobei sie nennt es anders.
1: Es ist schon eine Sisyphus-Arbeit, muss ich schon sagen. Heidelbeeren zu ernten dauert eine ganze Weile, gerade wenn man es sauber machen möchte. Aber wenn man euch im Hintergrund mitlaufen hat, die Musik von euch, geht das alles viel einfacher. Liebe Grüße.
0: Und zurück, liebe Heidi. Und ja, sie hat wirklich Heidelbeeren gesagt. Das finde ich sehr gut.

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9: Um 16 Uhr mit Jean-Marc Heukemes. Auf ein Umspannwerk nahe dem Kraftwerk Jenschwalde in Brandenburg hat es einen Angriff gegeben. Die Polizei teilte mit, es seien mehrere Spreng- und Brandvorrichtungen entdeckt worden, die aber nicht alle explodiert seien. Der Netzbetreiber 50 Hertz erklärte, mehrere Leitungen seien beschädigt worden. Alle seien aber wieder im Betrieb. Der Kraftwerksbetreiber LEAG sprach von einem Anschlag. Danach sei es zu einem technischen Ausfall gekommen. Ein Zusammenhang werde geprüft. Die Bundesregierung will die umstrittene Reform der Einkommensteuer schon morgen auf den Weg bringen. Wie das Finanzministerium bestätigte, einigte sich die Koalition auf letzte Details. Konkret sollen die Grundfreibeträge und das Kindergeld erhöht werden. Das Ministerium spricht von einer Entlastung von 600 Euro im Jahr für eine vierköpfige Familie mit mittlerem Einkommen. Das Wirtschaftsministerium hält die Entlastungen jedoch für nicht ausreichend und fordert zusätzliche Maßnahmen gegen die sogenannte kalte Progression. In Sachsen-Anhalt ist das Interesse an der Briefwahl groß. Wie das Statistische Landesamt mitteilte, wurden bis vor einer Woche rund 335.000 Briefwahlunterlagen ausgegeben. Das entspricht rund 20% der Wahlberechtigten und sind mehr als bei der Landtagswahl vor 5 Jahren. Nach Angaben der Wahlleitung kann ein Wahlschein noch bis Freitag 15 Uhr beantragt werden. Der Brief kann noch am Wahltag selbst bis 18 Uhr im Wahlamt abgegeben werden. 2 Monate nach der Gewalttat im niedersächsischen Stade haben die Ermittler einen Berliner Waffenhändler gefasst. Er soll nach Angaben der Staatsanwaltschaft dem mutmaßlichen Mörder die Tatwaffe verkauft haben. Ende Juni hatte ein Mann in einer Mutter-Kind-Einrichtung 3 Beschäftigte der Einrichtung und 3 Mitarbeiter des Jugendamtes Hannover erschossen. Hintergrund soll ein Sorgerechtsstreit gewesen sein. Inzwischen hat sich der Mann in einer Gefängniszelle das Leben genommen. Das Stadtgeschichtliche Museum Leipzig hat 8 Briefe von Felix Mendelssohn Bartholdy erworben. Nach Museumsangaben stammen die Autographe aus der Leipziger Zeit des Komponisten und richteten sich unter anderem an Verleger. Die Sammlung werde zudem einem Brief seiner Frau Cecile sowie ein Schreiben von Richard Wagners Schwester Rosalie ergänzt. Der Ankauf wurde finanziell von der Sächsischen Landesstelle für Museumswesen und dem Museumsförderverein unterstützt. Das waren die Nachrichten.
10: Hier ist MDR Jump mit dem zuverlässigsten Verkehrsservice im Osten und der A2 Richtung Hannover. Zwischen Exleben und Eilsleben Stau nach einem Unfall im Baustellenbereich. 20 Minuten dauert's länger. Und Vorsicht A4 in Richtung Frankfurt zwischen Siebenlehen und Berbersdorf. Fahrzeugteile auf der Fahrbahn. Dann Vorsicht A4 Richtung Frankfurt am Kreuz Erfurt. Eine ungesicherte Unfallstelle auf allen Fahrspuren. Und die B246A, die ist zwischen Stegelitz und Möckern in beiden Richtungen wegen eines Lkw-Brandes gesperrt. B281 zwischen Saalfeld und dem Abzweig Kamsdorf ein brennender Pkw. Dann in Chemnitz die Nefestraße stadteinwärts zwischen der A72 und dem Südring nach einem Unfall gesperrt. Staut sich bis Jagdschenkenstraße und es staut sich auch auf der A72 in beiden Richtungen, und zwar vor der Abfahrt Chemnitz Süd. Und eine Meldung noch für Gotha, die Eisenacher Straße zwischen Annastraße und Bertha-von-Suttner-Platz wegen eines Feuerwehreinsatzes gesperrt. Geblitzt wird auf der B81 zwischen Halberstadt und Magdeburg am Abzweig Emersleben, B189 Ortsumfahrung Usserburg Richtung Stendal, in Brockwitz in der Dresdner Straße Richtung Coswig, in Chemnitz am Berg Richtung Glöser, zwischen Krimmitschau und Werdau, in Golmsdorf in der Bürgerlichen Straße in beiden Richtungen Blitzer, zwischen Oberhof und Luisenthal und in Roßlau in der Karl-Liebknecht-Straße stadteinwärts. 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Und wir checken noch das Feierabendwetter. Die aktuellen Temperaturen: erstmal Torgau 23 Grad, Magdeburg und Jena zur Stunde 22. Die nächsten Stunden Sonne, aber auch Wolken, Schauer vor allem in Sachsen-Anhalt, in Nordsachsen und Nordthüringen. Wind lässt dafür langsam nach. In der Nacht dann noch in Sachsen einige Schauer. Ansonsten wird es schon trockener, zum Teil sogar sternenklar. Tiefstwerte 13 bis 6 Grad. Morgen Wolken, zwischendurch Sonne, in Sachsen-Anhalt nochmal Schauer bei 20 bis 24 Grad. Die nächsten Tage geht es eher so unbeständig und windig weiter. Der Freitag wird aber wärmer. 5:05.
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0: Ab heute gibt's wieder knackige Neuware im Obstregal. Hier ist der MDR Jump Feierabend Countdown und die Apfelsaison in Sachsen heute Vormittag ganz offiziell gestartet. Sachsen-Anhalt zieht dann übermorgen nach. Aber warum gibt's denn eigentlich das ganze Jahr im Supermarkt Äpfel? Wie geht denn das? Die müssen doch irgendwann vergammeln, oder nicht? Unser Apfelexperte, Pomologe Michel Simon Najasek aus Obschütz im Burgenlandkreis begleitet uns schon den ganzen Tag und lüftet auch dieses Geheimnis.
1: Die werden sofort nach der Ernte in riesige Kühllager eingefahren. Dort herrscht eine Temperatur für Äpfel von 2 Grad, bei Birnen sind es um die 0 Grad. Und die Äpfel werden noch zusätzlich begast mit CO2. Auch das bremst nochmal den Reifeprozess. Und aufgrund dessen können nicht alle Sorten, aber viele Sorten eben auch sehr lange, bis zu einem Jahr, gelagert werden. Brebirn ist so ein Beispiel, ist eine Sorte, die lässt sich sehr lange lagern, oder Eiderett. Das funktioniert auch zu Hause. Natürlich hat man da kein Gaslager, kann Temperaturen nicht entsprechend einstellen, aber wenn man die richtigen Sorten in seinen Keller einlagert, kann man die unter guten Bedingungen auch halten. Ich habe meine letzten Äpfel Anfang Juli gegessen von letztem Jahr.
0: Wow, also super. CO2 ist das Geheimrezept, die perfekte Temperatur oder einfach so ein kühler Keller und schon klappt's mit Äpfeln in Dauerschleife. Und wir klären heute auch noch für euch, wie ihr im Supermarkt eures Vertrauens den perfekten Apfel erkennt. Hier im MDR Jump Feierabend Countdown. Und wie praktisch wäre es, wenn ihr vorher noch unser MDR Jump Einkaufsgeld, die 50 Euro, abräumt. Also ich würde ja mal auf die Kassendurchsage achten.

Unterwegs halten wir euch immer auf dem Laufenden, das MDR Jump Verkehrszentrum mit einer Sofortmeldung für die A4 Frankfurt Richtung Dresden. Am Dreieck Nossen, Fahrzeugteile auf der Fahrbahn. Fahrt da schön vorsichtig.

16.20 Uhr. Hier ist der MDR Jump Feierabend Countdown. Ständig kommt neue Musik auf den Markt. Ständig können wir neue Sängerinnen und Sänger entdecken. Ganz ehrlich, die wenigsten bleiben im Gedächtnis. Aber manchmal gibt es so Stimmen, die hört man einmal und die wird man immer wieder erkennen, weil sie so besonders sind. Tiffany Harris gehört definitiv dazu. Wir spielen jetzt bei MDR Jump Vertigo. Damit euch einen schönen Dienstagnachmittag und achtet mal auf diese sehr besondere Stimme.

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6: Hier ist MDR Jump halb 5 und die Meldung zur halben Stunde mit Jean-Marc Heukemes.
7: Die Deutsche Bahn bildet in der Oberlausitz künftig mehr Fachkräfte für den Bau und die Instandhaltung von Gleisen aus. Wie das Unternehmen mitteilte, wurde in Knappenrode bei Hoyerswerda ein erweitertes Qualifizierungszentrum eröffnet. Dort sollen künftig bis zu 70 Fachkräfte unter anderem in Schienentechnik, Oberbauschweißen und Baumaschinentechnik ausgebildet werden. Im Nordwesten Syriens sind bei einer Explosion mindestens 5 Menschen getötet worden. Nach Angaben der syrischen Beobachtungsstelle für Menschenrechte wurden 5 weitere Personen verletzt. Demnach explodierte ein mit Munition beladenes Fahrzeug in der Nähe eines Waffenlagers. Unter den Opfern seien auch Militärangehörige. Thüringen fördert weiter den Erhalt von Orgeln im Freistaat. Das Landesamt für Denkmalpflege und Archäologie sowie die Sparkassen Kulturstiftung Hessen-Thüringen unterstützen die Arbeiten mit 120.000 Euro.
6: Der Blick auf die Straßen bei MDR Jump geht los mit der A2 Richtung Hannover. Zwischen Kreuz Magdeburg und Alsleben stockender Verkehr nach einem Unfall im Baustellenbereich. 20 Minuten länger. Dann Vorsicht A4 Frankfurt Richtung Dresden. Am Dreieck Nossen Fahrzeugteile auf der Fahrbahn. Und die B246A, die ist zwischen Stegelitz und Möckern in beiden Richtungen wegen eines LKW-Brandes gesperrt. B281 Richtung Saalfeld zwischen Unterwellenborn und Gorndorf Stau wegen eines Feuerwehreinsatzes. In Chemnitz die Nefestraße stadteinwärts zwischen der A72 und dem Südring nach einem Unfall gesperrt. Zurzeit Stau bis Jagdschenkenstraße und Stau auf der A72 in beiden Richtungen vor der Abfahrt Chemnitz Süd. In Gotha die Eisenacher Straße zwischen Anna Straße und Bertha von Suttner Platz wegen eines Feuerwehreinsatzes gesperrt und in Plauen die B173 Reichenbacher Straße zwischen Hofer Straße und Stresemann Straße in beiden Richtungen nach einem Unfall gesperrt. Wenn ihr unterwegs noch was entdeckt, Staus oder Blitzer, gebt uns gerne Bescheid. Wir geben es dann für alle weiter. 0800 123 2340. Wetter, jo, zwischen den Wolken auch Sonne, stellenweise aber eben auch noch Schauer. Das betrifft heute Abend vor allem noch Sachsen-Anhalt und den Norden von Sachsen und den Norden von Thüringen. Dafür lässt der Wind langsam nach. Morgen und die nächsten Tage bleibt es dann so leicht wechselhaft. Nass wird es nochmal in Sachsen-Anhalt bei bis zu 24 Grad. Am Freitag dann wohl etwas wärmer. Und hier ist der MDR Jump Feierabend-Countdown am Dienstagnachmittag, 5:03. Und hier wird es dann, glaube ich, jetzt wohl heiß.
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0: Mein Gott, ihr habt es doch gerade auch gehört, oder?
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0: Hat doch sicherlich nicht nur bei mir im Ohr gepiept. Das war doch eben unsere Kassendurchsage. Und das ist das Anrufsignal, um sich die 50 Euro zu sichern. Jeden Nachmittag, Montag bis Freitag zwischen 14 und 19 Uhr, kann es passieren. Dann immer fix anrufen und abräumen. 0800 123 2340. Hier ist Timo. Hallo, wer ist denn da?
2: Hallo?
0: Hallo, doch noch jemand dran, dann bin ich beruhigt. Ja. Wer bist du denn?
2: Hi, ich bin die Janina.
0: Hallo, Janina. Und noch im Auto unterwegs, oder?
2: Ja, ich stehe gerade an der Seite.
0: Sehr vorbildlich. Wo musst du noch hin?
2: Einfach nur nach Hause. Ich bin gerade eingestiegen und wollte von der Arbeit nach Hause fahren.
0: Ja, perfekt. Heute startet die Apfelsaison. Wir haben schon drüber gesprochen. Hast du eine Lieblingssorte, die du immer kaufst, die du uns allen empfehlen kannst?
2: Ach, eigentlich die Pink Lady.
0: Die Pink Lady, das höre ich ganz oft. Habe ich gar nicht so im Kopf, weil ich kaufe meistens Braybird. Ich mag es ja gerne so ein bisschen saurer.
2: Nee, die ist eigentlich ganz schön. Die ist schön süß, ja.
0: Muss ich jetzt echt mal ausprobieren. Also beim nächsten Einkauf, wenn ich vom Obstregal stehe, dann denke ich an dich und dann probiere ich mal
2: genau,
0: die Pink Lady.
2: Genau, an die Pink Lady.
0: So,
2: genau.
0: Und wehe, das schmeckt nicht.
2: Nein, das schmeckt gut. Wirklich.
0: Janina, und für deinen nächsten Einkauf gibt es 50 Euro.
2: Vielen lieben Dank.
0: Sehr, sehr gerne. Liebe Grüße und schönen Feierabend, ja?
2: Dankeschön. Dir später auch.
0: Danke. Ciao.
2: Tschüss.
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0: da wird sich die Marie freuen. Und ihre Kollegin Ilona, dass wir Tampa City mit Self-Aware hier im MDR Jump Feierabend-Counter gespielt haben. Die zwei hören uns immer im Büro und immer wenn der Song kommt, wird wohl besonders laut aufgedreht, weil Ilona immer mitsingen muss. Wie schön. Ey, das würde ich so gern mal hören, wie Ilona singt. Also wenn es mal die Möglichkeit gibt, das heimlich mit aufzunehmen, dann gerne an und schicken. Liebe Grüße zu euch ins Büro. Und hier geht's gleich für alle weiter mit Ed Sheeran, Bad Habits.
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Eine süße Meldung noch im MDR Jump Feierabend-Countdown. Allerdings anders als ihr denkt. Was war denn bitte da los? Wir müssen sprechen über die Kuchendiebe von Schwarzhausen im Landkreis Gotha. Die müssen irgendwann am Wochenende, auf jeden Fall spätestens in der Nacht zum Montag, in eine Bäckerei eingebrochen sein. Und was haben sie mitgehen lassen? Quark und Sahnetorten. Also Leute, ich kann auch nicht backen, aber so geht's natürlich auch nicht. Ne? Polizei sucht noch Zeugen, falls ihr was gesehen habt in Schwarzhausen, meldet's gern. Mehr Meldungen aus Sachsen, Sachsen-Anhalt und Thüringen gleich. Wie gewohnt 17 Uhr in den MDR-Jump-Nachrichten.

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8: Um 17 Uhr mit Anne Krambeer. Brandenburgs Ministerpräsident Dietmar Woidke hat die Attacke auf ein Umspannwerk nahe dem Kraftwerk Jenschwalde verurteilt. Der SPD-Politiker sagte, die hohe Frequenz derartiger Vorfälle sei besorgniserregend. Deshalb müsse man die Infrastruktur entschlossen schützen. Am Vormittag waren in Turnow-Preilack mehrere selbstgebastelte Sprengvorrichtungen in Form von Silvesterraketen gefunden worden, die laut Polizei nicht alle explodiert waren. Der Netzbetreiber 50 Hertz sprach von Schäden an mehreren Leitungen. Im Kraftwerk kam es zu einem technischen Ausfall. Ein Zusammenhang wird noch geprüft. Die Bundesregierung will die umstrittene Reform der Einkommenssteuer schon morgen auf den Weg bringen. Wie das Finanzministerium bestätigte, einigte sich die Koalition auf letzte Details. Konkret sollen die Grundfreibeträge und das Kindergeld erhöht werden. Das Ministerium spricht von einer Entlastung von 600 Euro im Jahr für eine vierköpfige Familie mit mittlerem Einkommen. Das Wirtschaftsministerium hält die Entlastungen jedoch für nicht ausreichend und fordert zusätzliche Maßnahmen gegen die sogenannte kalte Progression. Nach dem Cyberangriff auf das Datennetz der Senatsverwaltung wird das Land Berlin erpresst. Wie eine Senatssprecherin bestätigte, fordert eine Hackergruppe mit dem Namen Resia bis Freitag die Zahlung von 2 Millionen Euro. Die Erpresser behaupten, im Besitz großer Datenmengen zu sein. Seit Freitag würden die gestohlenen Daten im Darknet zum Kauf angeboten. Der Cyberangriff war Mitte August bekannt geworden. Die Ermittler sprechen von einer hochprofessionellen Gruppe. Der Bundesverband Schienennahverkehr hat Klage gegen die Schienenmaut für Regionalzüge eingereicht. Wie der Verband mitteilte, ist der Schritt mit allen Verbandsmitgliedern und Bundesländern abgestimmt. Hintergrund ist eine Entscheidung des Europäischen Gerichtshofs zur Trassenmaut in Deutschland. Dieser hatte im März den Preisdeckel im Personennahverkehr gekippt. Deshalb hat die Bundesnetzagentur vor 2 Wochen neue Trassenpreise festgelegt. Die Eisenbahnunternehmen beziffern die Mehrkosten auf mehrere 100 Millionen Euro. Fußballprofi Antonio Rüdiger hat seinen Rücktritt aus der deutschen Nationalmannschaft erklärt. Der Innenverteidiger von Real Madrid erklärte, der Zeitpunkt sei gekommen, den Weg für die junge Generation freizumachen. Der 33-Jährige debütierte im DFB-Trikot 2014 und spielte insgesamt 86 Mal für die DFB-Auswahl. Er nahm an 5 Turnieren teil, zuletzt an der WM im Sommer. Das waren die Nachrichten.
9: Hier ist MDR Jump mit dem zuverlässigsten Verkehrsservice im Osten und der A2 Richtung Hannover zwischen Kreuz Magdeburg und Bornstedt Stau nach einem Unfall im Baustellenbereich 45 Minuten länger. A4 Richtung Frankfurt zwischen Sättelstedt und Eisenach Ost gibt es Behinderung nach einem Unfall. Auf der B246A zwischen Stegelitz und Möckern Behinderung wegen LKW-Bergungsarbeiten. Dann in Gotha die Eisenacher Straße zwischen zwischen Anna-Straße und Bertha-von-Suttner-Platz wegen eines Feuerwehreinsatzes gesperrt. Und in Plauen die B173 Reichenbacher Straße zwischen Hofer-Straße und Stresemann-Straße in beiden Richtungen nach einem Unfall gesperrt. Feierabendblitzer auf der B245 in Groß-Quenstedt Richtung Schwanebeck, in Chemnitz am Berg Richtung Glöser, zwischen Krimmitschau und Werdau wird geblitzt, zwischen Gersdorf und Hohndorf, dann in Golmsdorf in der Bürgerlschen Straße in beiden Richtungen, in Magdala in der Breitenstraße Richtung Großen Schwabhausen, Blitzer zwischen Oberhof und Luisenthal von euch entdeckt, zwischen Radeburg und Meißen am Abzweig Bärwalde und in Roßlau in der Karl-Liebknecht-Straße stadteinwärts. Alle Staus und Blitzer für eure Region jederzeit und immer aktuell bei MDR Jump in ARD Sounds. Wetter, Görlitz 22 Grad, Wernigerode nur 19, in Erfurt sind es auch 22, die nächsten Stunden Sonne und Wolken, aber vor allem in Sachsen-Anhalt, Nordsachsen und Nordthüringen auch noch Schauer. Dafür lässt der Wind langsam nach, in der Nacht zumindest in Sachsen noch ein bisschen nass, ansonsten trocken und zum Teil sogar sternklar. Tiefstwerte 13 bis 6 Grad, morgen Wolken, zwischendurch Sonne, in Sachsen-Anhalt nochmal Schauer bei bis zu 24 Grad. Die nächsten Tage bleiben so unbeständig und windig. Der Freitag wird dann aber wärmer. 5 nach 5.
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0: 17.10 Uhr, hier ist der Feierabend-Countdown. Keine zwei Stunden mehr, dann gibt's hier bei MDR Jump heute Abend ein großes Spezial. Lasst uns reden. Zu Gast ist heute Abend unser Programmdirektor Boris Lochthofen. Mein Kollege Felix Schmutzer wird das Ganze dann für euch moderieren. Ist jetzt schon mal kurz da. Was passiert da heute Abend bei euch?
1: Also es gibt eine ganz klare Aufgabe für den Abend heute. Wir nehmen die Fragen und die Kritiken unserer Hörerinnen und Hörer und geben die weiter an den Programmdirektor des MDR. Dazu hatten wir ja letzte Woche bei Instagram schon ein kurzes Video mit Boris Lochthofen vorab gepostet. Ja. Das haben viele mitbekommen, unter anderem ja mit der Aufforderung, welche Kritik, welche Fragen habt ihr denn an den MDR-Chef? Und da ist jetzt schon viel Feedback reingekommen und zusätzlich gibt es auch unser Meinungsbarometer MDR fragt. Auch da haben wir um Kritik, Anregungen und Wünsche so in Sachen MDR und öffentlich-rechtlicher Rundfunk gebeten und da haben sogar rund 2000 Menschen mitgemacht. Das heißt, es gibt also wirklich genug Stoff, genug spannende Hörerfragen und vor allem genug Kritik für heute Abend.
0: Jetzt bin ich neugierig, um welche Themen wird es so gehen. Was sagen denn die Hörer und Hörerinnen?
1: Man kann sich's eigentlich ein bisschen herleiten. Es geht ganz oft ums Geld. Also 18,36 Euro gerade Rundfunkgebühr im Monat. Was bekommt man eigentlich dafür? Und was vielleicht eben auch nicht, und da sagen dann eben einige, das ist zu viel, die Kosten sind zu hoch, der MDR muss sparen. Frage, wo genau? Das muss dann Boris Lochthofen heute Abend unter anderem beantworten. Und es geht natürlich zum Beispiel auch um die Landtagswahl und die drohende Kündigung des Rundfunkstaatsvertrags. Was würde das bedeuten? Auch für alle, die MDR-Radio- und Fernsehprogramme nutzen. Und da bin ich wirklich auf die Antworten gespannt. Und ich kann jetzt jedem von euch hier und jetzt auch wirklich empfehlen und vor allem auch einladen. Schaltet ein und vor allem redet mit.
0: Absolut. Ab 19 Uhr geht's los. Das MDR-Jump-Spezial zu Gast bei Felix Schmutzer, also unser Chef, der MDR-Programmdirektor Boris Lochthofen.

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7: Auf einem abgeernteten Roggenfeld bei Tangerhütte im Landkreis Stendal ist seit heute ein über 132 Meter langes Walkreuz zu sehen. Mehrere Verbände und Vereine haben es mit einem Traktor ins Feld gezogen. Sie wollen damit nach eigenen Angaben wenige Tage vor der Landtagswahl ein Zeichen für den Zusammenhalt auf dem Land setzen. Großbritannien hat in diesem Jahr den heißesten Sommer seit Beginn der Aufzeichnungen erlebt. Nach Angaben des Nationalen Wetterdienstes betrug die Durchschnittstemperatur 16,5 Grad. Die höchste Temperatur wurde demnach mit 38,1 Grad Mitte August in London gemessen. Ein zu hoher Sattelzug hat für eine kurzzeitige Sperrung des A71-Tunnels Alte Burg gesorgt. Laut Autobahnpolizei löste der LKW die Höhenkontrolle aus. Der Tunnel wurde daraufhin vorsorglich gesperrt. Bei einer Kontrolle stellten die Beamten fest, dass der LKW 4,56 Meter hoch war und damit deutlich höher als die erlaubten 4 Meter.
6: Das MDR Jump Verkehrszentrum mit der A2 noch in Richtung Hannover zwischen Kreuz Magdeburg und Born stellt Stau nach einem Unfall im Baustellbereich. Da braucht ihr 45 Minuten länger. Dann A4 Richtung Frankfurt zwischen Sättelstedt und Eisenach Ost nach einem Unfall gesperrt und Vorsicht A73 Richtung Bamberg zwischen Bad Staffelstein und Ebensfeld Fahrzeugteile auf der Fahrbahn. Die B246A zwischen Stegelitz und Möckern, da gibt es Behinderungen wegen Lkw-Bergungsarbeiten. In Gotha die Eisenacher Straße zwischen Annastraße und Bertha-von-Suttner-Platz wegen eines Feuerwehreinsatzes gesperrt. Und in Magdeburg in der Halberstädter Chaussee an der Kreuzung unter der Georgshöhe gibt es Behinderungen nach einem Unfall. Und in Plauen die B173 Reichenbacher Straße zwischen Hofer Straße und Stresemannstraße in beiden Richtungen nach einem Unfall gesperrt. Geblitzt wird auf der B245 in Groß-Quenstedt Richtung Schwanebeck, in Chemnitz am Berg in Richtung Glöser zwischen Krimmitschau und Werdau, zwischen Gersdorf und Hohndorf wird geblitzt, in Golmsdorf in der Bürgerlichen Straße in beiden Richtungen, Magdala-Breitenstraße Richtung Groß-Schwabhausen, dann zwischen Oberhof und Luisenthal, zwischen Radeburg und Meißen am Abzweig Bärwalde und in Roßlau in der Karl-Liebknecht-Straße stadteinwärts. Und wenn ihr noch was entdeckt, Staus oder Blitzer, gebt gerne Bescheid über die 0800 123 23 40 und WhatsApp geht natürlich auch. Zwischen den Wolken auch Sonne zum Feierabend, stellenweise noch Schauer, das betrifft aber vor allem Sachsen-Anhalt und auch den Norden von Sachsen und Thüringen. Wind lässt langsam nach. Morgen und die nächsten Tage bleibt es dann eher so leicht wechselhaft. Nass wird es morgen nochmal in Sachsen-Anhalt. Bis zu 24 Grad sind drin. Stand jetzt wird es am Freitag wohl wieder ein bisschen wärmer. 5:35.
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Hier ist der MDR Jump Feierabend Countdown. Wir hoffen, ihr hattet einen schönen Arbeitstag. Es war nicht allzu stressig und wenn doch, haben wir, glaube ich, einen richtig coolen Stimmungsaufheller jetzt. Weil wenn ihr den Song hört, ist der Kopf relativ schnell wieder frei und alles fühlt sich so ein bisschen besser an. Vielleicht macht ihr einfach noch ein bisschen lauter für Nico Santos. Why don't you

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9: Um 18 Uhr mit Anne Krambeer. Die Bundesregierung macht Russland für den Drohnenvorfall am Leipziger Flughafen verantwortlich. Innenminister Alexander Dobrindt sagte in Berlin, die Drohnen als Tatmittel, die Konfiguration diverser Teile und der Zündstoff seien bekannt aus anderen hybriden Aktionen Russlands. Das Vorgehen zeuge von hoher Professionalität und einem hohen Maß an technischer Expertise. Außenminister Johann Wadephul kündigte an, das russische Generalkonsulat in Bonn solle geschlossen und das russische Haus in Berlin gekündigt werden. Die Einreisekontrollen für russische Staatsbürger und der Druck auf die russische Schattenflotte würden verstärkt. Auf die Stromversorgung in Südbrandenburg ist ein Sabotageakt verübt worden. Innenminister Jan Redmann sagte, die Täter hätten gezielt die Höchstspannungsleitungen am Kraftwerk Jenschwalde ins Visier genommen. Die Ermittler hätten eine zweistellige Zahl an Sprengvorrichtungen gefunden. In zwei Fällen hätten sie für einen Kurzschluss gesorgt. Der Netzbetreiber 50 Hertz sprach von kurzfristigen Abschaltungen an zwei Leitungen. Im Kraftwerk wurde ein Block automatisch abgeschaltet. Die Täter und ihre Motive sind noch unklar. Die Bundesregierung will die umstrittene Reform der Einkommenssteuer schon morgen auf den Weg bringen. Wie das Finanzministerium bestätigte, einigte sich die Koalition auf letzte Details. Konkret sollen die Grundfreibeträge und das Kindergeld erhöht werden. Eine vierköpfige Familie soll im Jahr um 600 Euro entlastet werden. Der Bundesverband der deutschen Industrie reagierte enttäuscht. Der Entwurf verdiene den Namen Reform kaum. Die Linke sprach von einer Placebo-Reform. Die Bundesregierung hat erste Mittel für einen Erweiterungsbau der Nationalbibliothek in Leipzig eingeplant. Wie eine Sprecherin von Kulturstaatsminister Wolfram Weimer bestätigte, sind dafür im Haushalt 2027 bis zu 5 Millionen Euro vorgesehen. Das neue Magazin soll insgesamt 156 Millionen Euro kosten und bis 2032 fertig sein. Im März hatte die Bibliothek noch mitgeteilt, Weimer habe sich gegen den Erweiterungsbau entschieden. Im Leipziger Zoo ist eine neue Attraktion eröffnet worden. Feuerland bildet die Küsten- und Wasserlandschaft Südamerikas nach. Zu erleben sind Pinguine, Robben, Seelöwen und Seevögel. Zum Areal gehört auch ein Unterwassertunnel mit 100 Metern, einer der längsten Europas. Der Zoo investierte knapp 50 Millionen Euro. Die Bauarbeiten dauerten 5 Jahre. Das waren die Nachrichten.
8: Hier ist MDR Jump mit dem zuverlässigsten Verkehrsservice im Osten und kommt eine Meldung rein für die A71. Unbedingt Vorsicht Richtung Schweinfurt. Zwischen Sömmerda Ost und Sömmerda Süd ein Karton auf der linken Fahrspur. Dann die A2 in Richtung Hannover zwischen Kreuz Magdeburg und Bornstedt Stau. Nach dem Unfall im Baustellenbereich 45 Minuten länger. Auf der B246A zwischen Stegelitz und Möckern gibt es Behinderungen wegen LKW-Bergungsarbeiten. Und B99 zwischen dem Abzweig Kunnerwitz und Hagenwerder in beiden Richtungen Behinderungen wegen Bergungsarbeiten. In Magdeburg, Halberstädter Chaussee, an der Kreuzung unter der Georgshöhe gibt's Behinderungen nach einem Unfall und in Plauen die B173 Reichenbacher Straße zwischen Hoferstraße und Stresemannstraße in beiden Richtungen nach einem Unfall gesperrt. Geblitzt wird auch B245 in Groß-Quennstedt Richtung Schwanebeck, in Chemnitz am Berg Richtung Glöser, zwischen Krimmitschau und Werdau, in Golmsdorf in der Bürgerlichen Straße in beiden Richtungen, Halle Hallorenring in beiden Richtungen, schön vorsichtig, in Magdala in der Breitenstraße Richtung Großschwabhausen, Blitzer zwischen Oberhof und Luisenthal, zwischen Radeburg und Meißen am Abzweig Bärwalde und in Roßlau in der Karl-Liebknecht-Straße Stadt einwärts. Alle Staus und Blitzer für eure Region jederzeit und immer aktuell bei MDR Jump in ARD Sounds. Wetter, die aktuellen Temperaturen, Leipzig 22 Grad, Bitterfeld-Wolfen auch 22, in Mühlhausen sind es 20, dazu Sonne und Wolken zum Feierabend, Schauer vor allem noch in Sachsen-Anhalt, in Nordsachsen und in Nordthüringen, dafür lässt der Wind aber langsam nach, in der Nacht dann in Sachsen noch so ein bisschen Schauer, ansonsten trocken, zum Teil sogar sternklar, Tiefstwerte 13 bis 6 Grad, morgen gibt es Wolken und zwischendurch Sonne, in Sachsen-Anhalt noch ein paar Schauer, bei maximal 24 Grad und die nächsten Tage geht es dann weiter. Unbeständig und windig. Freitag wird es dafür aber ein bisschen wärmer. 5 nach 6.
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8: Wir Deutschen haben sie zum Fressen gern. Und vielleicht gibt es ja bei euch zum Abendbrot oder zum Nachtisch noch einen Apfel. Damit der nächste noch besser schmeckt, gibt es gleich ein paar Tipps für den Einkauf im Supermarkt in 7 Minuten.

0: Für ganz viele von euch ist das heute ein Feiertag. Hier ist der MDR Jump Feierabend Countdown. Dienstag, 1. September. Heute startet die Apfelsaison. Und dabei könnten wir theoretisch aus dem Vollen schöpfen. Weltweit gibt es rund 30.000 Apfelsorten. Aber ganz ehrlich, achtet mal drauf, im Supermarkt gibt es eigentlich immer dieselben, oder? Ist das so und warum landen dort immer dieselben Sorten? Das haben wir unseren Apfelexperten Michel Simon Najasek aus dem Burgenlandkreis mal gefragt.
1: Für einen Obstbaubetrieb wäre es zum einen sehr aufwendig, sehr viele Sorten anzubauen. Und dann muss man natürlich ehrlich sagen, dass die modernen Marktsorten, wie wir es im Supermarkt finden, einfach gewisse Vorteile haben, die vor allem die älteren Sorten nicht haben. Die tragen jedes Jahr eine gleiche Menge an Früchten. Die Früchte reifen gut aus. Die Früchte hängen am Baum relativ lange. Das heißt, die fallen also bei Wind auch nicht so stark runter, wie das leider viele alte Sorten machen. Und die Früchte haben natürlich einen Geschmack, der auch an die moderne Zeit angepasst ist. Sie sind häufig eben auch süßer und wir lassen uns halt gerne davon verführen.
0: Ja, also damit steht fest, wir alle haben eine ziemlich klare Vorstellung. Süß soll er sein, der und die grünen Äpfel dementsprechend besser liegen lassen, weil grün bedeutet doch sauer oder etwa nicht?
1: Also das trifft überhaupt nicht zu. Das ist einfach eine Sache, die unser Auge und unsere Psychologie uns signalisiert. Grün immer eher ungenießbar, sauer oder bitter. Ja, und rot, orange signalisiert immer Reife. Aber man kann jetzt daraus nicht ableiten, ein roter Apfel ist immer süß. Ne? Und können auch grüne Äpfel oder gelbe Äpfel sehr gut schmecken. Ja? Golden Delicious ist ja ein gutes Beispiel dafür. Ist ja übrigens eine alte Sorte, die gibt es schon, glaube ich, roundabout 150 Jahre. Und der ist ja auch schon relativ süß. Deswegen, das ist einfach ein psychologischer Effekt.
0: Also lasst euch nicht täuschen, von außen kann man nicht erkennen, ob ein Apfel süß oder sauer ist. Im Zweifel durchprobieren und dann wünschen wir uns allen eine gute Apfelernte.

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8: Mehr als 10 EU-Staaten wollen sich an einer Ausbildungsmission für libanesische Sicherheitskräfte beteiligen. Die EU-Außenbeauftragte Kaya Kallas sagte, damit solle die innere Sicherheit im Libanon gestärkt werden. Dann könne sich die Armee auf die Entwaffnung der Hisbollah-Miliz konzentrieren. Welche Länder die Mission unterstützen, wurde zunächst nicht mitgeteilt. Der frühere britische Premierminister Keir Starmer hat seinen Rückzug aus dem Parlament angekündigt. Der Labour-Politiker sagte in einem Interview, es sei der richtige Zeitpunkt. Er wolle sich nun auf andere Dinge wie internationale Angelegenheiten konzentrieren. Starmer war Mitte Juli von Andy Burnham als Regierungschef abgelöst worden. Die Naturparks Dübener Heide und Zittauer Gebirge erhalten eine zusätzliche Finanzspritze. Beide bekommen nach Angaben von Landwirtschaftsminister Georg Ludwig von Breitenbuch insgesamt 250.000 Euro. Damit soll es beiden Parks ermöglicht werden, ihre Angebote in den Bereichen Bildung, Öffentlichkeitsarbeit und Regionalentwicklung auszubauen.
7: Der Blick auf die Straßen bei MDR Jump geht los mit der A2 Richtung Hannover. Zwischen Kreuz Magdeburg und Bornstedt Stau nach einem Unfall im Baustellenbereich. 45 Minuten länger. Dann Vorsicht A71 Richtung Schweinfurt zwischen Sömmerda Ost und Sömmerda Süd. Ein Karton auf der linken Fahrspur. B246A zwischen Stegelitz und Möckern gibt es Behinderungen wegen Lkw-Bergungsarbeiten. B99 zwischen dem Abzweig Kunnerwitz und Hagenwerder in beiden Richtungen Behinderung wegen Bergungsarbeiten und in Oelsnitz die Dr. Otto-Nuschke-Straße in Höhe Kurze Straße nach einem Unfall gesperrt. Blitzer zum Feierabend. B6 zwischen Oschatz und Seerhausen am Abzweig Reppen. B173 Ortsdurchfahrt Gersdorf in Richtung Zwickau. B245 in Groß-Quenstedt Richtung Schwanebeck. Dann wird in Döllnitz Richtung Bismarck geblitzt. In Golmsdorf in der Bürgerlichen Straße in beiden Richtungen. Halle-Hallorenring in beiden Richtungen schön vorsichtig. Und in Halle in der Murmanska Straße. Blitze in Magdala in der Breitenstraße Richtung Großschwabhausen und zwischen Radeburg und Meißen am Abzweig Bärwalde. Habt ihr noch was entdeckt unterwegs? Ruft an! Kostenlos geht's über die 0800 123 2340 und Feierabendwetter schauen wir uns natürlich auch noch kurz an. Zwischen den Wolken auch Sonne, stellenweise aber auch noch Schauer. Das betrifft dann die nächsten Stunden vor allen Dingen noch Sachsen-Anhalt und den Norden von Sachsen und Thüringen. Wind lässt langsam nach. Morgen und die nächsten Tage bleibt's dann so, wie wir es kennen, so leicht wechselhaft. Nass wird es morgen nochmal in Sachsen-Anhalt bei bis zu 24 Grad und Stand jetzt wird es dann wohl am Freitag ein bisschen wärmer. 6:35.
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0: 18.40 Uhr, hier ist der MDR Jump Feierabend Countdown. Die, die das getan haben, werden wir zur Verantwortung ziehen. Das erklärt Bundesinnenminister Alexander Dobrindt auf einer Pressekonferenz vor gut einer Stunde. Es geht um den Drohnenvorfall Anfang August auf dem Flughafen Leipzig-Halle.
1: Zusammen betrachtet belegen polizeiliche Ermittlungen, Tatmuster und nachrichtendienstliche Erkenntnisse eine russische Verantwortung für den versuchten Anschlag am Flughafen Leipzig. Die Bundesregierung kommt deswegen zum Schluss, dass Russland den hybriden Angriff in Leipzig am 4. August zu verantworten hat.
0: Die Bundesregierung sieht also Russland als Drahtzieher hinter dem Angriff und will deshalb neue Strafen gegen das Land verhängen. Dazu der Bundesaußenminister Johann Wadephul.
2: Das russische Generalkonsulat in Bonn wird zum 18. September geschlossen. Der Vertrag über das russische Haus in Berlin wird gekündigt. Wir werden in der Europäischen Union neue Listungen von Personen aus Russland im Kontext hybrider Angriffe vorschlagen. Wir verschärfen die Einreisekontrollen für russische Staatsangehörige. Wir erhöhen den Druck auf die russische Schattenflotte.
0: Soweit Außenminister Wadephul und der Innenminister Dobrindt zum Drohnenvorfall Anfang August auf dem Flughafen Leipzig-Halle. Wir halten euch da natürlich auf dem Laufenden, auch gleich wieder in den MDR-Jump-Nachrichten um 19 Uhr.

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5: Um 19 Uhr mit Anne Krambeer. Die Bundesregierung macht Russland für den Drohnenvorfall am Leipziger Flughafen verantwortlich. Innenminister Alexander Dobrindt sagte, bei dem versuchten Anschlag seien Sprengstoff und Zündtechnik verwendet worden, die man aus anderen hybriden Aktionen Russlands kenne. Außenminister Johann Wadephul kündigte als Reaktion an, das russische Generalkonsulat in Bonn zu schließen und den Vertrag über das russische Haus in Berlin zu kündigen. Die Einreisekontrollen für russische Staatsbürger würden verschärft und der Druck auf die russische Schattenflotte verstärkt. Auf die Stromversorgung in Südbrandenburg ist ein Sabotageakt verübt worden. Innenminister Jan Redmann sagte, die Täter hätten gezielt die Höchstspannungsleitung am Kraftwerk Jenschwalde ins Visier genommen. Die Ermittler hätten eine zweistellige Zahl an Sprengvorrichtungen gefunden. In zwei Fällen hätten sie für einen Kurzschluss gesorgt. Der Netzbetreiber 50 Hertz sprach von kurzfristigen Abschaltungen an zwei Leitungen. Die allgemeine Stromversorgung war jedoch nicht beeinträchtigt. Die Täter und ihre Motive sind noch unklar. Die Bundesregierung will die umstrittene Reform der Einkommenssteuer schon morgen auf den Weg bringen. Wie das Finanzministerium bestätigte, einigte sich die Koalition auf letzte Details. Konkret sollen die Grundfreibeträge und das Kindergeld erhöht werden. Der steuerfreie Betrag bei Sonn- und Feiertagszuschlägen wird angehoben. Der Bundesverband der deutschen Industrie reagierte enttäuscht. Der Entwurf verdiene den Namen Reform kaum. Die Linke sprach von einer Placebo-Reform. In Magdeburg wird der Bau eines neuen Elbe-Wasserwerks geprüft. Wie das Umweltministerium Sachsen-Anhalt mitteilte, soll die Anlage rund 750.000 Menschen mit Trinkwasser versorgen. Damit reagiert das Land auf einen steigenden Wasserbedarf und längere Trockenperioden. Eine Machbarkeitsstudie soll klären, ob und wie das Vorhaben umgesetzt werden kann. Dafür sind 3,2 Millionen Euro vorgesehen. Im Leipziger Zoo ist eine neue Attraktion eröffnet worden. Feuerland bildet die Küsten- und Wasserlandschaft Südamerikas nach. Zu erleben sind Pinguine, Robben, Seelöwen und Seevögel. Zum Areal gehört auch ein Unterwassertunnel mit 100 Metern, einer der längsten Europas. Der Zoo investiere knapp 50 Millionen Euro. Die Bauarbeiten dauerten 5 Jahre. Das waren die Nachrichten.
6: Es ist 2:07. MDR Jump ist hier mit dem zuverlässigsten Verkehrsservice im Osten. Es ist noch eine ganze Menge los heute Abend. A2 nach Hannover zwischen dem Kreuz Magdeburg und Bornstedt. 5 Kilometer Stau nach einem Unfall. Da ist direkt in einer Baustelle gekracht. Aktuell dauert es hier 1 Stunde länger. Die A4 Richtung Frankfurt wird zwischen Hohenstein-Ernsttal und Glauchau-Ost wegen Bauarbeiten ab ca. 19.30 Uhr, also in einer halben Stunde, gesperrt. Das Ganze die ganze Nacht über bis morgen früh um 5. Da sind Umleitungen für euch aber eingerichtet und ausgeschildert. Vorsicht auf der A9 nach Berlin zwischen Dessau-Süd und Dessau-Ost. Hier liegen nach einem Unfall Fahrzeugteile auf der Fahrbahn. Die Autobahn 17 Dresden-Prag wird zwischen Dresden-Gorbitz und Dresden-Südvorstadt in beiden Richtungen wegen Tunnelwartungsarbeiten ab 20 Uhr gesperrt. Auch hier die Sperrung ganze Nacht über bis morgen früh um 5. Und das Ganze wird es auch jetzt jede Woche geben. Auf der B99 zwischen dem Abzweig Kunnerwitz und Hagenwerder in beiden Richtungen Behinderungen wegen Bergungsarbeiten. Und noch eine Meldung aus Elsnitz, da ist die Dr. Otto-Nuschke-Straße auf Höhe Kurze Straße nach einem Unfall aktuell gesperrt. Und die Blitzer findet ihr mobil auf mdrjump.de. Und in unserer App die aktuellsten auf der B6 zwischen Oschatz und Seerhausen am Abzweig Reppen. Außerdem wird auf der B173 Ortsdurchfahrt Gersdorf in Richtung Zwickau geblitzt. Auf der B245 steht einer in Groß-Quenstedt in Richtung Schwanebeck. Außerdem in Döllnitz, wenn ihr Richtung Bismarck unterwegs seid. Dann in Halle haben wir aktuell zwei Blitzer. Auf dem Hallorenring in beiden Richtungen einer und in der Murmansker Straße ebenfalls einer. In Magdalan Blitzer in der Breitenstraße Richtung Großschwabhausen und zwischen Radeburg und Meißen am Abzweig Bärwalde. Und alle Staus und Blitzer für eure Region gibt's jederzeit und immer aktuell bei MDR Jump und den ARD Sounds. Und der Spätsommer wird sogar noch mal richtig golden, müssen wir noch ein bisschen warten. Wir haben aktuell in Erfurt und Zeitz 21 Grad gemessen, in Bautzen 22 Grad. Morgen sind die letzten Schauer dann schon abgezogen, Temperatur ein bisschen so wie heute, aber ab Donnerstag wird es noch mal richtig sonnig, sogar noch mal richtig warm.
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6: Einen schönen Dienstag wünsche ich euch. Es gibt heute eine besondere Sendung für euch. Ein Spezial, eine Stunde. Lasst uns reden. Und zwar über den öffentlich-rechtlichen Rundfunk. Und dafür ist MDR-Programmdirektor Boris Lofthofen hier bei mir im Studio. Wird eure Fragen beantworten. Schönen guten Abend an Sie.
7: Guten Abend. Danke, dass ich da sein darf.
6: Und vielen Dank. Sagen wir vorab schon mal. Und wir haben einiges vor mit Ihnen, Herr Lofthofen. Anregungen, Kritik. Es geht um Geld, es geht um fehlende Neutralität, es geht um eine vielleicht bevorstehende Abschaltung. Das klären wir alles in den kommenden 60 Minuten. Also schön, dass ihr dabei seid.
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0: Eine Stunde Themen des Tages Spezial hört ihr heute Abend hier bei MDR Jump, denn aktuell ja, erreichen uns viele Fragen zur Zukunft des MDR hier bei uns in Sachsen, Sachsen-Anhalt und Thüringen und wir nehmen uns die Zeit und reden darüber. Das machen wir mit MDR-Programmdirektor Boris Lofthofen, ist bis 8 hier im Studio. An Sinermann, schönen guten Abend.
1: Guten Abend, hallo.
0: Und wir steigen auch direkt ein, Herr Lofthofen. Also wenn es um öffentlich-rechtlichen Rundfunk geht, dann geht es um Geld und dann geht es um Kritik am Geld. Die Rundfunkgebühren 18,36 Euro. Das merkt ja jeder. Da gibt es Kritiker, die sagen, es ist eine Zwangsgebühr. Wie reagieren Sie denn dann darauf?
1: Das stimmt, auf einer ganz banalen Ebene. Das heißt, jeder im Haushalt in Deutschland muss das bezahlen. Und natürlich sind wir immer besonders kritisch, wenn wir etwas verpflichtend bezahlen müssen. Das geht uns bei der Steuer so oder bei sonstigen Beiträgen. Die Idee hinter der Kiste ist aber, dass in einer komplizierten Welt es eine Form von gemeinschaftlich finanziertem Informationsangebot geben muss, über das alle sich abseits von Marktthemen oder privat hergestellten Medien oder Staatsmedien ein Bild machen können über das, was passiert. Und diese Idee, die ist grundsätzlich aus meiner Sicht richtig, aber natürlich kann man immer und trefflich darüber streiten, muss es so hoch sein, ist da das Richtige drin und erfüllt der Rundfunk seinen Job.
0: Weil
1: und darüber reden wir ja heute Abend.
0: Gesagt haben, Informationsangebot, also da gibt es viele, die sagen, da ist so viel drin, Sportschau, Roland Kaiser, Krimi, Tatort, das will ich gar nicht gucken, will das gar nicht hören, schafft das auch gar nicht, trotzdem muss ich dafür eben bezahlen.
1: Naja, also es ist, wenn man ganz genau ist, eine Entscheidung von uns allen. Weil den Rundfunkauftrag, also das, was drin sein soll, und zwar nicht nur Informationen, sondern auch Kultur, Wirtschaft, Unterhaltung, ganz expressis verbis oder Sport, das bestimmen die Länder, die Parlamente, die wir gewählt haben. Und die haben das auch über die Jahre weiterentwickelt und immer entschieden, was steht auf der Speisekarte, wo wir dann die Rechnung bekommen. Das heißt, das können sich auch die Macherinnen und Macher im öffentlich-rechtlichen Rundfunk nicht komplett aussuchen, sondern es gibt Gesetze, in denen drinsteht, ihr müsst die und die Themen für die Menschen machen. Und dann kommt eine unabhängige Kommission und macht ein Preisschild dran. Und das sind diese 18,36 Euro.
0: Das ist dann das Spannende, wenn sich die Politik beschwert, aber selber eigentlich die Regeln macht, so wie ich das jetzt gerade raushöre. Herr Lofthofen, wir haben ja gesagt, wir beantworten auch viele Fragen von Hörerinnen und Hörern. Und da ist jetzt Sandra aus Magdeburg bei uns im Telefon. Guten Abend.
2: Guten Abend.
0: Guten Abend.
2: Frage. Genau. Also grundsätzlich finde ich den öffentlichen rechtlichen Rundfunk wichtig, also besonders auch für regionale Nachrichten, Bildung und Kultur. Gleichzeitig habe ich aber das Gefühl, dass gerade im klassischen Fernsehprogramm teilweise die Vielfalt fehlt. Es laufen zum Beispiel viele ältere Sendungen und Wiederholungen und teilweise ähnliche Inhalte auf verschiedenen öffentlichen rechtlichen Programmen. Aber mir ist natürlich klar, dass Wiederholungen Geld sparen, aber gerade weil der öffentliche rechtliche Rundfunk durch Beiträge finanziert wird, finde ich die Frage wichtig, wie dieses Geld möglichst sinnvoll eingesetzt wird. Deshalb meine Frage, auch wenn der MDR sparen muss, wie schafft man es trotzdem, das Programm moderner und vielfältiger zu machen? Und könnte man auch Geld sparen, indem man Doppelstrukturen reduziert, statt bei neuen Inhalten Regionalität oder Kultur zu kürzen?
0: Also quasi bei ersetzt, warum wird immer überall gleichzeitig gekocht, oder?
1: Naja, also erstmal danke für die Frage und ich kann Ihnen sagen, die beschäftigt nicht nur uns, die wir das Haus organisieren oder den MDR und immer wieder darüber nachdenken, was sind die richtigen Mischungen aus Programmen für die unterschiedlichen Verbreitungswege, egal ob im Radio oder im Fernsehen, sondern beschäftigt natürlich auch die Länder, die ja die Gesetze machen, nach denen der öffentlich-rechtliche Rundfunk dann Programm macht. Und für uns ist natürlich entscheidend, auf welchem Kanal erreichen wir heute die Menschen. Da ist in den letzten Jahren natürlich einiges passiert. Wir alle wissen, dass es längst nicht mehr nur das eine lineare Fernsehen gibt, ja, was eine bestimmte Mischung in einem bestimmten Sendeschema hintereinander weg anbietet. Wir haben heute natürlich viele Menschen, die aufgrund der Technologie uns überall und rund um die Uhr zeitversetzt nutzen wollen. Wir haben den Job natürlich auch im Netz, da wo jüngere Zielgruppen sind, Angebote zu machen, weil der Auftrag ist, schafft es, mit diesen 18,36 Euro ein Programm möglichst für alle zu machen. Und an dieser Stelle haben wir natürlich den größten Job, den wir machen müssen. Wir müssen es schaffen, Technologie, die immer besser, immer kleiner wird, so einzusetzen, dass daraus viel Geld fürs Programm übrig ist. Das heißt nicht, dass wir nichts wiederholen, aber wir versuchen das.
0: Das war ja die Frage von Sandra. Wie kann das effizient passieren?
1: Naja, also wenn man diesen Rundfunkbeitrag hat, ja, dann kann man nicht mehr Geld ausgeben, als man einnimmt. Das ist einfach mal wie in jeder Familie. Das Geld reicht nur für ein bestimmtes Angebot. Und wir müssen entscheiden, nehmen wir an bestimmten Stellen, wo die Menschen weniger konsumieren, etwas weg, beispielsweise am Vormittag. Dort laufen dann in der Regel Wiederholungen. Das ist schon ein hergestelltes Programm, wird aber nicht live produziert. Gleichzeitig müssen wir schauen, dass die Mischung dessen, was wir anbieten, für viele Menschen so überzeugend ist, dass sie sagen, ich finde mich darin wieder. Das reicht von der Regionalität, die ist sehr vielen sehr wichtig, aber das geht eben bis in die Unterhaltung und hin zu Sport. Und diese Mischung zu organisieren, sie möglichst effizient zu produzieren, das ist das tägliche Brot, was wir backen.
0: Das heißt also, wir machen überall Abschnitte. Sandra, wie sieht's mit der Antwort aus? Kannst du damit leben?
2: Ich kann damit leben.
0: Dann vielen, vielen Dank, Dankeschön, dass du mit uns geredet hast. Wir reden übrigens gleich weiter über den MDR, der in Sachsen-Anhalt vielleicht auch kurz vor der Abschaffung steht. Zweiter Teil hier bei MDR Jump gleich für euch.

0: Ein MDR Jump Spezial heute. Wir wollen reden mit euch und mit MDR Programmdirektor Boris Lochthofen. Der ist bis 8 hier im Studio, beantwortet eure Fragen. Und eine Frage, die wirklich viele Menschen gerade bewegt. Die AfD hat angekündigt, erste Amtshandlung übrigens bei einem Wahlsieg am Sonntag in Sachsen-Anhalt, die MDR-Verträge zu kündigen. Herr Lochthofen, klare Frage, dürfen die das überhaupt?
1: Ja, genauso wie die Länder den öffentlich-rechtlichen Rundfunk jeden Tag mit ihrem Auftrag versehen, ja, dürfen sie natürlich auch einen Staatsvertrag kündigen. Das ist wie ein Mietvertrag oder ein Handyvertrag. Es ist möglich.
0: Und dann haben wir gerade über Geld geredet und nehmen wir mal an, das passiert, also dieser MDR-Vertrag wird tatsächlich gekündigt. Heißt das, dass die Menschen in Sachsen-Anhalt, und darum ging es ja der Partei, dann wirklich keinen Rundfunkbeitrag mehr bezahlen müssen?
1: Das ist nicht so einfach und da sagt die AfD ja auch, Moment, das können wir gar nicht so sicher behaupten, weil der Rundfunkbeitrag natürlich weit mehr ist als eine Bezahlung nur für den MDR. Er gilt für ARD, ZDF, für das Deutschlandradio und das Bundesverfassungsgericht hat gesagt, es muss einen öffentlich-rechtlichen Rundfunk geben, der finanziert ist. Das heißt, unabhängig davon, dass man einen Staatsvertrag kündigt, muss weiter gezahlt werden.
0: Und nach, ja, wir haben vor kurzem 30-jähriges Jubiläum des NDR gefeiert. Jetzt reden wir über eine drohende Abschaltung. Also was hat denn der MDR, der öffentlich-rechtliche Rundfunk, falsch gemacht, dass der jetzt in dieser Kritik steht?
1: Naja, einmal ist das natürlich eine populäre, populistische Forderung, weil die 18,36 Euro, über die wir vorhin sprachen, den Rundfunkbeitrag, den zahlt niemand gerne. Und man kann natürlich bestens daran andocken. Aber der öffentlich-rechtliche Rundfunk in seiner ganzen Existenz hat natürlich und macht jeden Tag Fehler. Wir produzieren so viel Programm, dass wir natürlich an bestimmten Stellen dem einen oder anderen in irgendeiner Weise aufstoßen und er sagt, ich möchte das nicht bezahlen oder wir hart kritisiert werden. Es gab auch handfeste Skandale beim öffentlich-rechtlichen Rundfunk, dass mit dem Beitragsgeld nicht gescheit umgegangen worden ist. Wichtig ist, dass wir uns nicht wegdrücken vor Diskussionen davor.
0: Das heißt, aber wenn Sie jetzt ansprechen, es gibt diese Reformbereitschaft, da fragen ja viele, wo sind die aber ganz konkret? Also wo merkt man das denn ganz konkret, dass diese Skandale und das Lehren denn auch tatsächlich da ankommen?
1: Naja, da muss man ja das erstmal in die Perspektive rücken. Wir alle machen viele Stunden, 24/7 Programm. Der MDR beispielsweise jeden Tag, den ganzen Tag rund um die Uhr mehrere Radioprogramme, Programm für Sachsen, Sachsen-Anhalt und Thüringen. Dass da Fehler in der Berichterstattung passieren, ist, glaube ich, normal. Wichtig ist, dass man sie eingesteht und dass man sie korrigiert. Und das tun wir eigentlich mit einer hohen Reflexion. Natürlich kann man trotzdem sagen, das reicht uns nicht. Wir wollen, dass es das nicht mehr gibt. Aber ich glaube, das ist eine Kurzschlussreaktion, weil, siehe unseren Take vorhin, irgendwann hat jemand mal die gute Idee gehabt und die Länderparlamente haben entschieden, es macht Sinn, dass es jemanden gibt oder eine Struktur, die Informationen für die Menschen jeden Tag bereitstellt. Und das zu verabschieden, weil Fehler passieren, das ist eine sehr kurzfristige Sicht.
0: Was haben wir falsch gemacht? Offensichtlich eine ganze Menge. Sagt zumindest Boris Lochthofen, der MDR-Direktor, dazu. Was ihr dazu meint, das hören wir gleich hier bei MDR Jump. In den Themen des Tages geht weiter noch bis 20 Uhr. Heißt es hier, lasst mal reden. Heute über den öffentlich-rechtlichen Rundfunk bei uns in Deutschland.

0: Was muss sich ändern, damit ihr mit unseren Programmen weiterhin zufrieden seid? Darum geht's heute hier bei MDR Jump. Hier ist das Thema des Tages Spezial. Zu Gast ist MDR-Programmdirektor Boris Lochthofen. An Sie nochmal einen schönen guten Abend.
1: Hi.
0: Sie beantworten die Fragen unserer Hörerinnen und Hörer. Ums Geld ging's schon, um die drohende Abschaffung. Und dann gibt's auch eine Kritik und die kommt immer wieder. Warum berichtet ihr so einseitig? Warum seid ihr nicht neutral? Dazu hat uns zum Beispiel Tobias aus Katharinenberg bei Eichsfeld, das ist in Thüringen, geschrieben: Es stört ihn die teilweise vorhandene politische Einflussnahme meist aus der links- und grünen Richtung, und ein anderer Kommentar nennt das links schief, diese Einordnung. Können Sie sowas nachvollziehen, Herr Lochthofen?
1: Naja, unsere Erfahrung ist, dass es jeden Tag aus allen Richtungen scheppert. Ja, und zwar seit einigen Jahren, seitdem auch Social Media wirklich ein Massenphänomen ist, erleben wir, dass es sich kaum machen lässt, dass etwas nicht Kritik provoziert. Wir kriegen von allen Seiten Saures. Manche sagen sogar, der MDR wäre unter den öffentlich-rechtlichen Sendern ein konservativer Sender. Aber natürlich haben wir bestimmte Themen, wo wir auch nicht frei sind und sagen können, da stellen wir uns komplett neben die Inhalte. Wir haben beispielsweise in unserem Staatsvertrag stehen, seid für die europäische Integration. Sorgt dafür, dass die Menschen weltanschaulich beieinander bleiben, dass ihr Identität stiftet. Und natürlich wird das aus jeweiliger politischer Sicht so oder so gesehen. Den einen ist es viel zu links, den anderen ist es zu konservativ, zu zurückhaltend, zu offensiv. Wir kalibrieren das jeden Tag. Wir diskutieren das auch intern super intensiv. Wie viele Stimmen, wie viele Akzente brauchen wir? Und ich glaube, dieser Prozess, der ist auch in unserem Programm sichtbar, wenn es darum geht, wer ist in den Sendungen und wie viel Zeit hat er, bestimmte Themen auch anzusprechen.
0: Jetzt haben Sie die Sendung im Fernsehen angesprochen. Also es gibt noch einen Kritikkommentar, das kommt von Matthias aus Dresden. Es geht genau um diese Gesprächsrundungen im Fernsehen. Wir hören mal kurz rein in diese Kritik.
2: Zum Beispiel bei den Talkrunden ist das so, also jeder darf aussprechen, nur wie sagen wir, der Vertreter der AfD oder teilweise auch des BSWs, der darf halt nicht aussprechen zum Beispiel. Das ist ganz auffällig. Und was ich schöner finden würde, wenn dieses Ausreden lassen mehr zugelassen wird, gerade bei Parteien, wo halt man merkt, dass es eine gewisse Antipathie von Seiten Moderator oder dass, ich sag mal so, 5 Gegner gegen einen vom BSW oder gegen einen von der AfD ist. Das ist halt auch ein schlechtes Verhältnis.
0: Es geht also um die Frage der Balance. Ist die ausgewogen?
1: Naja, wenn wir jetzt praktisch ganz unmittelbar auf den Wahlkampf schauen. Der MDR veröffentlicht in der Regel ganz breit sein Wahlkonzept und hat überhaupt gar keinen Spielraum, den er sich selber gibt, bestimmte Positionen nicht in Sendungen zu haben. Das heißt, wir messen dort quasi mit dem Maßband nach, wer wie viel Redezeit, wie viel Möglichkeit hat, seine Position auch rüberzubringen. Das ist in Wahlkämpfen nochmal besonders wichtig. Gleichzeitig haben wir natürlich in normalen Talksendungen auch Gesprächsdynamiken. Und wir versuchen natürlich in den Sendungen möglichst viele Perspektiven drin zu haben. Jetzt sehen wir beispielsweise bei BSW und AfD, dass natürlich auch die Positionen, die geäußert werden, sehr bewusst auch zugespitzt sind. Und das ist ja auch kein Geheimnis. Ja, es gibt auch eine große Offenheit, wie man umgeht mit bestimmten Inhalten, wie man bestimmte Sachen darstellt. Und natürlich haben wir journalistisch schon den Job, auch an bestimmten Stellen zu sagen, okay, das verlässt jetzt beispielsweise die Sphäre dessen, was nachprüfbar ist in so einer Sendung. Da gibt es aber permanent Streit drum, und dieser Streit, den werden wir auch nicht wegbekommen, weil immer, wenn ein Vertreter in so einer Sendung ist, sind seine Anhänger sehr, sehr motiviert zu sagen, da gibt es eine Benachteiligung oder nicht. Ich kann versichern, dass uns das hinter den Kulissen intensiv beschäftigt und wir natürlich vor allen Dingen mit ähnlichem oder gleichem Besteck versuchen, die Gesprächspartnerinnen und Gesprächspartner zu behandeln. Das ist uns wichtig, weil wir natürlich auch wollen, die Menschen sind erwachsen, sie sollen sich selber ein Bild machen.
0: Und das Thema ausreden lassen. Fand ich war ein schönes. Bis hierhin herzlichen Dank, Herr Lochthofen. Es gibt jetzt kurz nach 7:30 ein kurzes Update von Wetter und Verkehr hier bei MDR Jump. Und dann hören wir uns gleich in der zweiten halben Stunde wieder. Hier ist MDR Jump, die Themen des Tages.

0: So, jetzt gucken wir mal nicht auf die Uhr, es ist 19.32 Uhr, MDR Jump ist hier. Für euch gibt es ein kurzes Update aus unserem Verkehrszentrum mit den neuesten Meldungen. Wir beginnen auf der A2 nach Hannover zwischen dem Kreuz Magdeburg und Bornstedt. 4 Kilometer Stau wegen Bergungsarbeiten. Es dauert hier eine Dreiviertelstunde länger, bis ihr durch seid. Und eine Meldung von der A4 Richtung Frankfurt, die ist zwischen Hohenstein-Ernsttal und Glauchau-Ost wegen Bauarbeiten noch bis morgen früh 5 Uhr gesperrt. A9 München-Berlin, die Autobahn ist zwischen Dessau-Süd und Dessau-Ost in beiden Richtungen gesperrt, da ist gerade ein Unfall gegeben. Und dann bleiben wir nochmal auf der A9 nach München zwischen Bad Dürrenberg und dem Kreuz Rippachtal. Hier Behinderungen wegen LKW-Bergungsarbeiten. Die A17 Dresden-Prag wird zwischen Dresden-Gorbitz und Dresden-Südvorstadt in beiden Richtungen gesperrt. Ab 20 Uhr, also in einer halben Stunde, da laufen Tunnelwartungsarbeiten, die Sperrung die ganze Nacht über bis morgen früh um 5. In Oelsnitz ist die Dr. Otto-Nuschke-Straße auf Höhe Kurze Straße nach einem Unfall gesperrt und geblitzt wird noch auf der B6 zwischen Oschatz und Seerhausen am Abzweig Reppen. Außerdem auf der B173 Ortsdurchfahrt Gersdorf, wenn ihr Richtung Zwickau unterwegs seid. Auf der B245 ein Blitzer in Groß-Quenstedt Richtung Schwanebeck. Außerdem in Döllnitz Richtung Bismarck. In Halle steht ein Blitzer auf dem Hallorenring in beiden Richtungen. In Magdala einer in der Breitenstraße Richtung Großschwabhausen und zwischen Radeburg und Meißen hier am Abzweig, wenn ihr Richtung Bärwalde unterwegs seid. Und richtig gute Laune macht der Blick aufs Wetter, weil der Spätsommer wird nochmal richtig golden. Wir haben aktuell in Magdeburg 22 Grad, in Leipzig 23 und Gera 21 Grad gemessen. Und es sind morgen die letzten Schauer abgezogen. Temperaturen morgen noch wie heute. Donnerstag wird es nochmal richtig schön, richtig sonnig, richtig warm.
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0: Dazu willkommen zurück. Ihr seid mittendrin in unserem Spezial Lasst uns reden. Eine Stunde lang über öffentlich-rechtlichen Rundfunk. Dafür ist MDR-Programmdirektor Boris Lochthofen noch bis 8 hier bei mir im Studio, beantwortet eure Fragen. An Sie nochmal einen schönen guten Abend.
2: Hallo, guten Abend.
0: Jetzt haben wir irgendwie einiges schon besprochen. Geld, Neutralität. Wenn Carina aus Radebeul allerdings den MDR anschaltet, dann stören die noch ganz andere Sachen. Dann geht es nämlich gleich um Stilkritik. In 3 Minuten ist es unser Thema.
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0: ist Dienstagabend, ihr hört eine Stunde Themen des Tages Spezial hier bei MDR Jump. Eure Kritik, eure Anregungen, Lob auch gerne zum öffentlich-rechtlichen Rundfunk, darum geht's ja heute. Noch bis 8 ist MDR-Programmdirektor Boris Lochthofen hier bei mir im Studio und wir sagen jetzt guten Abend nach Dresden an unsere Hörerin Carina aus Radebeul bei Dresden, so rum, um es mal ganz konkret zu machen. Hallo.
1: Ja, hallo.
0: So, Fragen. Schieß los, Carina.
1: Ja, also ich bin durchaus noch Konsumentin von linearem TV, nehme aber wahr, dass die jüngere Zielgruppe sich eher auf Netflix und Co. tummelt. Die Mediathek erscheint mir auch Inhalte zu bieten, die moderner wirken als das, was ich im Fernsehen wahrnehme, was ich eigentlich total schade finde. Das heißt, meine Frage wäre, wie könnte das TV-Programm daher frischer und kreativer werden im Vergleich zum BDR und NDR, muss ich leider gestehen, die wirken etwas frischer und der MDR immer recht traditionell.
0: Wenn ich da ganz kurz irgendwie einhaken darf, woran machst du das fest? Erklär das mal ganz kurz irgendwie. Also das ist ja wahrscheinlich so ein Gefühl, was du beim Gucken hast. Beschreib mal ganz kurz.
1: Genau, also wenn ich mal ganz konkret werden soll, zum Beispiel solche Sendungen wie tierisch und Tiere suchen ein Zuhause. Da ist es einfach im WDR etwas frischer, etwas moderner, mit mehr Service-Themen gespickt. Das Studio ist natürlich eine ganz andere Hausnummer. Jetzt bei tierisch läuft man eben in den Tierheimen direkt mit. Das kann ein Vorteil für die Tiere sein, selbstverständlich, aber es wirkt halt etwas altbacken auf mich.
2: Also ich habe mir das natürlich jetzt ganz aufmerksam angehört und das nehme ich natürlich mit zu den Macherinnen und Machern der Sendung. Ganz grundsätzlich muss man klar sagen, ist der MDR das erfolgreichste dritte Programm, wenn es um die Linearen geht. Das heißt, es gibt viele Menschen, die fühlen sich wahrscheinlich mit dieser von Ihnen jetzt nicht ganz so attraktiv empfundenen Darstellungsweise oder dem Style, wir hoffen, Uta Bresan hört jetzt nicht zu von tierisch, ziemlich wohl. Aber natürlich, wir haben ganz klar die Aufgabe, dass wir Dinge, die wir in der Mediathek haben, auch im Linearen einsetzen. Das tun wir sehr konsequent. Das heißt, wir versuchen, möglichst für beide Nutzungen zu produzieren. Das ist nicht ganz einfach, gerade bei Magazinsendungen wie tierisch eine ist, die ist schon noch sehr linear gedacht. Die gibt's auch seit über 30 Jahren. Für viele ist das aber genauso ein Grund zu sagen, deswegen bin ich diesem Sender treu, weil er so eine hohe Kontinuität hat. Und das ist vielleicht, letztes Wort, auch ein Stück Erfolgsgeheimnis des MDR, dass er immer wieder auch so Ankerpunkte setzt, wo die Menschen sagen, egal wie turbulent die Welt ist, Uta Bresan im Tierheim, das ist für mich so ein Punkt, wo ich ankommen kann und wo ich sagen kann, da steht alles noch. Insofern, wir nehmen das mit und das müssen wir immer wieder auch bewerten, denn wir wollen natürlich auch für jüngere Zuschauerinnen und Zuschauer wie Sie attraktiv bleiben. Klar.
0: Carina, klingt das jetzt wie eine Absage oder wie fühlst du dich jetzt mit der Antwort?
1: Nee, ich verstehe absolut, dass das eine Geschmacksfrage ist. Wenn ich zum Beispiel mal ergänzen darf, im Radio, da bin ich auch kaum noch eine Nutzerin. Ich habe mich total verschrieben für Podcasts und kann die hoch und runter hören. Und da gibt es auch vom MDR ganz, ganz tolle Formate, wie die ARD Crime Time, die ja aus dem MDR heraus entstanden ist, oder MDR Investigativ. Wäre das denn mal eine Idee, dass auch im, ich sag mal, linearen Radioprogramm zu spielen?
2: Selbstverständlich. Können wir drüber nachdenken, ob wir das in Sendestrecken, die dafür geeignet sind, nutzen. Ich glaube, bei MDR aktuell, bei MDR Kultur tun wir das bereits. Aber selbstverständlich ist es natürlich eine ganz besondere Hörsituation, wenn Sie lange Stücke hören, dass das am besten auch nach Ihrem Gusto funktioniert. Weil dafür funktionieren Podcasts ja so gut, wie sie funktionieren. Weil sie auch hintereinander weg, im Prinzip wie in der Mediathek, seriell das hören können. Und das kann im Radio immer nur ein Ersatz sein, weil Radio lebt natürlich von der Unmittelbarkeit, ja. Und Herr Schmutzler hat eben total gezuckt, ja, als Sie gesagt haben, Sie hören das eigentlich gar nicht mehr. Dabei ist das hier natürlich, wenn man so will, immer noch die Speerspitze der Modernität, was bei Jump passiert.
0: So viel Lob jetzt mal Ihnen, Herr Lochthof. Dankeschön. Carina, vielen, vielen Dank für die Anmerkungen. Und natürlich gibt es irgendwie von uns natürlich auch einen Haufen Podcasts. In der ARD Sounds App kann man da gerne ein bisschen probieren gehen. Grüße nach Dresden, einen schönen Abend. Dankeschön.
1: Danke, gleichfalls.
2: Danke, Tschüss. Ciao.
0: Und es ist noch, wir machen mal eine offene Fragerunde jetzt, Herr Lochthof, eine weitere Frage irgendwie zum Thema Geld noch reingekommen. Das fand ich jetzt ganz interessant, weil wir vorhin irgendwie um das Thema, wo soll das Geld eigentlich herkommen, geredet haben. Jetzt hat Carsten Scheidemann bei Instagram kommentiert, warum macht denn der MDR nicht einfach Werbung? Also warum machen wir es nicht wie die privaten spielen Werbung, dann haben wir doch Geld.
2: Ja, das ist eigentlich eine ziemlich gute Idee, die Herr Scheidemann da hat, aber so einfach geht das nicht, weil wir natürlich in Deutschland auch private Sender haben, die sich nur aus Werbung finanzieren. Und wir können nicht einfach weitere Flächen aufmachen und Werbung verkaufen, weil das natürlich die Finanzierungsmöglichkeit unserer privaten Mitbewerber, die auch wichtig sind dafür, dass wir ein plurales Medienbild haben, beschädigen würde. Das heißt, der öffentlich-rechtliche Rundfunk hat klare Auflagen, dass er nur in bestimmter Menge oder bis zu einer bestimmten Tageszeit, etwa im Fernsehen, bis zur Tagesschau, Werbung machen darf. Ansonsten nicht, damit er denen, die das Geld als einzige Finanzierungsquelle haben, nicht in die Quere kommt. Weil immerhin bekommen wir die 18,36 Euro. Aber natürlich ist die Werbung, die wir verkaufen, ganz wichtig, dass dieser Beitrag nicht noch deutlich höher ausfällt.
0: Was von Privatmedien natürlich auch ganz kritisch gesehen wird. Also was muss sich ändern, damit ihr mit unserem Programm weiter zufrieden seid? Wir haben jetzt viel gesprochen, die Fragen haben wir vorhin gestellt. Gleich ist es Zeit für ein kleines Fazit hier bei MDR Jump. Darum geht's dann in 5 Minuten. Folge zum Sieg für euch. Ein Klassiker von Nordort, It's My Life. 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

0: Und ihr hört das MDR Jump Spezial, 19.46 Uhr ist es am Dienstag. Wir reden eine Stunde über öffentlich-rechtlichen Rundfunk. Eure Fragen beantwortet. Programmdirektor Boris Lochthofen ist live hier bei mir im Studio. Und eine Sache habe ich mir jetzt bis zum Schluss aufgehoben. Nach Kritik am Geld, an Neutralität, an, wie wir es gerade gehört haben, ich würde es mal Ostmuff zusammenfassen im Programm. Gibt es auch mal ein Lob? Das kommt von unserer MDR-Jump-Hörerin Isabel. Sie lebt in Niedertrebra, das ist bei Apolda in Thüringen. Und sie hat uns vor der Sendung gesagt,
1: ja, dass ich den Öffentlich-Rechtlichen total wichtig finde und auch die Arbeit sehr wertschätze, denn der Öffentlich-Rechtliche ist einfach für jeden Menschen gemacht und auch für Themen, die vielleicht wirtschaftlich gerade nicht so interessant sind, aber trotzdem sehr, sehr wichtig sind, nämlich Nischenthemen wie zum Beispiel Tod oder Hospizarbeit. Das liegt mir einfach deshalb nah, weil ich einmal selber für ein Kinderhospiz arbeite und ich weiß, wie schwierig das ist, Leute überhaupt für diese Themen zu gewinnen. Und wenn man das nur in seinem Dunstkreis macht, wird man nie die breite Masse erreichen, die eben ein Radiosender oder ein Fernsehsender erreichen kann.
0: Das hört sich vielen Dank. Auch nicht so oft, dass man mal so ein ausführliches Lob und so eine Anerkennung für die Arbeit bekommt, oder?
2: Naja, ich habe auch vorhin die kritischen Fragen nicht als totale Absage an das, was der MDR, was wir hier tun, verstanden, sondern es ist selbstverständlich, dass sich heute jeder, der öffentliches Geld einsetzt, rechtfertigen muss für das, was er tut. Und tut er das Richtige? Und da ist auch harte Kritik erlaubt und für uns ist auch harte Kritik, erstmal eine Auseinandersetzung mit dem, was wir tun. Und das nehmen wir total ernst. Und das reicht von, wie sehen die denn aus auf dem Schirm, bis hin zu, machen die ihren Job politisch ausgewogen genug? Und ganz ehrlich, diese Fragen, die gehen auch nicht weg, sondern wir müssen uns hinsetzen, uns die vorlegen und sagen, was leiten wir daraus ab für unsere Arbeit, jeden Tag. Und das ist, glaube ich, das, was ich mitnehme heute.
0: Jetzt haben Sie mir das Fazit ein bisschen irgendwie vorweggenommen, weil wir sind am Anfang der Sendung eingestiegen mit dieser Frage 18:36, wofür eigentlich? Jetzt haben wir eine Stunde geredet, Sie haben viel gehört, viele Hörermeinungen, Kritik, am Ende sogar mal ein bisschen Lob. Wenn Sie jetzt sagen, ja,

0: politischen Dialog treten, können Sie sicher sein, das wird gehört. Und Sie kriegen auch immer eine Antwort.
1: Es ist ein Versprechen.
0: Das ist Realität. Aber ja, es ist eine klare Zusage.
1: Sehr schön. Das war unser Thema des Tages. Spezial eine Stunde reden über öffentlich-rechtlichen Rundfunk. Vielen Dank an Sie, Herr Lochthofen.
0: Danke, dass ich da sein durfte.
1: Sehr, sehr gerne. Vielleicht ja auch für euch jetzt irgendwie so ein kleiner Wink, irgendwie mit Kritik vielleicht doch nicht hinterm Schirm zu halten. Euch vielleicht doch mal zu überlegen, wie könnt ihr beitragen mit euren Anregungen. Dafür sind wir sehr dankbar, unser Programm euren Tagesbegleiter natürlich noch ein bisschen besser zu machen. Also gerne her damit. Ich sage jetzt vielen Dank fürs Zuhören. Wünsche euch auf jeden Fall einen schönen Abend weiterhin hier mit dem Programm von MDR Jumps sind jetzt noch 10 Minuten bis 8 und dann geht's auch weiter mit den Kollegen von Pop, die Abendshow. Euch einen schönen Dienstag.
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2: Um 20 Uhr mit Anne Krambeer. Die Bundesregierung macht Russland für den Drohnenvorfall am Leipziger Flughafen verantwortlich. Innenminister Alexander Dobrindt sagte, bei dem versuchten Anschlag seien Sprengstoff und Zündtechnik verwendet worden, die man aus anderen hybriden Aktionen Russlands kenne. Außenminister Johann Wadephul kündigte als Reaktion an, das russische Generalkonsulat in Bonn zu schließen und den Vertrag über das russische Haus in Berlin zu kündigen. Die Einreisekontrollen für russische Staatsbürger würden verschärft, der Druck auf die russische Schattenflotte verstärkt. Auf die Stromversorgung in Südbrandenburg ist ein Sabotageakt verübt worden. Innenminister Jan Redmann sagte, die Täter hätten gezielt die Höchstspannungsleitung am Kraftwerk Jenschwalde ins Visier genommen. Die Ermittler hätten eine zweistellige Zahl an Sprengvorrichtungen gefunden. In zwei Fällen hätten sie für einen Kurzschluss gesorgt. Der Netzbetreiber 50 Hertz sprach von kurzfristigen Abschaltungen an zwei Leitungen. Die allgemeine Stromversorgung war jedoch nicht beeinträchtigt. Die Täter und ihre Motive sind noch unklar. Die USA haben erneut Angriffe gegen den Iran gestartet. Das US-Militärkommando CENTCOM sprach auf X von einer Reaktion auf iranische Attacken gegen Handelsschiffe sowie US-Soldaten in der Straße von Hormuz. Am Sonntag hatten die USA erstmals seit einem Monat Ziele im Iran angegriffen. Laut US-Angaben soll damit verhindert werden, dass der Iran weitere Seeminen in der Meerenge deponiert. Die spanische Polizei hat einen von Deutschland gesuchten mutmaßlichen Drogenboss festgenommen. Laut Polizei ist der Mann Kopf einer Bande, die große Mengen Drogen nach Deutschland geschmuggelt haben soll. Er sei mit Hilfe des Bundeskriminalamts im südspanischen Malaga aufgespürt worden. Um den Behörden zu entgehen, habe der Verdächtige alle zwei Wochen seine Telefonnummer und alle drei Monate seine Identität geändert. Die Bundesregierung will die umstrittene Reform der Einkommenssteuer schon morgen auf den Weg bringen. Wie das Finanzministerium bestätigte, einigte sich die Koalition auf letzte Details. Konkret sollen die Grundfreibeträge und das Kindergeld erhöht werden. Der steuerfreie Betrag bei Sonn- und Feiertagszuschlägen wird angehoben. Der Bundesverband der deutschen Industrie sagte, der Entwurf verdiene den Namen Reform kaum. Die Linke sprach von einer Placebo-Reform. Das waren die Nachrichten zum Wetter. In der Nacht im Osten abziehende Schauer, sonst trocken und stellenweise Nebel, 16 bis 10 Grad. Morgen Sonne und dichte Wolken, im Norden und Süden Schauer, 20 bis 25 Grad, im Breisgau bis 27 Grad. Am Donnerstag Wolken und Schauer. Es ist in wenigen Sekunden 20 Uhr.
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3: A2 Richtung Hannover zwischen Kreuz Magdeburg und Bornstedt 4 Kilometer Stau wegen Bergungsarbeiten. Die A4 Richtung Frankfurt ist zwischen Hohenstein-Ernsthal und Glauchau-Ost wegen Bauarbeiten bis morgen früh 5 Uhr gesperrt. Vorsicht auf der A9 Richtung München. Zwischen Belitz und Brück liegen mehrere Reifen auf der mittleren Fahrspur. Die A9 München-Berlin ist zwischen Dessau-Süd und Dessau-Ost in beiden Richtungen nach einem LKW-Unfall gesperrt. A9 Richtung München zwischen Bad Dürrenberg und Kreuz-Rippachtal Behinderungen wegen LKW-Bergungsarbeiten. Die A17 Dresden-Prag ist zwischen Dresden-Gorbitz und Dresden-Südvorstadt in beiden Richtungen wegen Tunnelwartungsarbeiten bis ca. 5 Uhr gesperrt. Im Landkreis Sömmerda ist die Straße zwischen Wehra und Haßleben nach einem Unfall gesperrt. In Oelsnitz ist die Dr. Otto-Nuschke-Straße in Höhe Kurze Straße nach einem Unfall gesperrt.
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4: Mit Markus Barsch, hallo. Schön, dass ihr da seid. Tempa City sind auch da. Self-aware hier.
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0: übermorgen auch. Hallo, hier ist Pop, eure Abendshow. Dienstag, 7:45 ist es. Habt ihr auch Geburtstag? Habt ihr heute Geburtstag? Habt ihr eine Torte bekommen? Wir hoffen doch sehr. Ihr seid nicht alleine Geburtstagskinder. Ihr seid natürlich die Tollsten, die es gibt. Ihr habt Geburtstag mit so Stars wie Zendaya. Hä, wer war nochmal Zendaya? Die hat mitgespielt bei The Greatest Showman. Einer der tollsten Filme der ganzen Welt. Schauspielerin, super Tänzerin ist Zendaya auch noch. Und singen kann sie ja auch noch hier, ne? Rewrite the Stars. Das ist so ein tolles Lied in so einem tollen Film. Wenn ihr den mal angucken könnt irgendwo, The Greatest Showman, absolute Empfehlung. Huch, Rewrite the Stars ist zufällig auch eins der Lieblingslieder von Steffi Linkscheid aus dem Abendshow-Team.
1: Boah, nein, ich hab richtig Gänsehaut.
0: Ja, ich auch, Sophia. Ist einfach ein toller Film.
1: Und 2013 hat sie auch ein eigenes Album veröffentlicht und die Single Replay. Guck mal an.
0: Das ist das hier?
1: Mhm.
0: Ja.
1: Ja, das
0: haben wir auch gespielt hier und da.
1: Mhm. Replay. Immerhin Platz 40 der US-Charts. Ja. Und super witzig. Gerade gibt es ein aktuelles Interview zum neuen Spider-Man-Film. Ja, das Video ist viral gegangen mittlerweile. Da sitzen Zendaya und ihr Mann Tom Holland und der Moderator fragt, ob Tom eben diesen Titel, den du da eben angeguckt hast, kennt. Und er so.
0: Tom so.
2: I have no idea.
0: Ich habe keine Ahnung, wovon sie reden. Kenne ich nicht.
1: Ja, und sie so. Ganz super cool.
3: Thanks, guys.
0: Danke.
3: Ja.
0: Wow.
3: Yeah. You know, you think you know someone.
1: Ich lieb's you einfach, know? Wie die miteinander right. lachen und frotzeln.
4: Oh, you got the stream replay.
3: It's okay.
0: Okay, alles klar. Die machen Spaß mit.
1: Ist okay. Du musst mich nicht kennen. Du musst meine Arbeit nicht kennen. Nee, ist alles okay.
0: Aber weißt du, wenn sie miteinander drüber lachen können, dann ist es doch Liebe, oder?
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0: Hier machen wir in voller Länge. Replay.

0: Dr. Lit von Ray Dalton, Go That High.
1: Hi, hier ist noch was aus dem Verkehrszentrum. Vorsicht auf der A66 Frankfurt-Wiesbaden zwischen Kelkheim und Frankfurt-Salzheim. Menschen auf der Fahrbahn und Vorsicht auf der A67 Mannheim Richtung Darmstadt zwischen Lorsch und Gernsheim. Ungesicherte Unfallstelle auf der linken Spur.

0: Es ist 8:30.
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2: Heute Nacht gibt es anfangs vor allem im Osten Deutschlands noch ein paar Schauer. In weiten Landesteilen klart es längere Zeit auf und vor allem in der Mitte bildet sich örtlich Nebel. Morgen erwartet uns eine Mischung aus Sonne und mal mehr, mal weniger Wolken. Im Nordwesten gibt es vor allem am Nachmittag Schauer und vereinzelt Gewitter. Sonst bleibt es meistens trocken. Die Temperaturen steigen auf 19 bis 27 Grad.
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3: A2 Richtung Hannover zwischen Kreuz Magdeburg und Bornstedt 4 Kilometer Stau wegen Bergungsarbeiten. Die A4 Richtung Frankfurt ist zwischen Hohenstein-Ernsthal und Glauchau-Ost wegen Bauarbeiten bis morgen früh 5 Uhr gesperrt. Die A9 München-Berlin ist zwischen Dessau-Süd und Dessau-Ost in beiden Richtungen nach einem LKW-Unfall gesperrt. A9 Richtung München zwischen Bad Dürrenberg und Kreuz-Rippachtal Behinderungen wegen LKW-Bergungsarbeiten. Vorsicht auf der A14 Richtung Magdeburg zwischen Gröbers und Halle Ost liegt ein Metallteil auf der Fahrbahn. Die A17 Dresden-Prag ist zwischen Dresden-Gorbitz und Dresden-Südvorstadt in beiden Richtungen wegen Tunnelwartungsarbeiten bis ca. 5 Uhr gesperrt. Im Saalekreis ist die Straße zwischen Bennstedt und Eisdorf nach einem Unfall gesperrt. Im Landkreis Sömmerda ist die Straße zwischen Wehra und Haßleben nach einem Unfall gesperrt.
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4: Und jetzt poppt eure Abendshow mit Markus Barsch und Christy Sirandi.

0: ECU, ECU. Hallo, hier ist Pop, eure Abendshow. Hallo Deutschland, schön, dass ihr da seid. Das ist wieder kein Abend wie alle anderen. Nein, DFB-Pokal. Gleich wieder Elektrizität pur. In 3 Minuten geht's los. Der Pokal hat seine eigenen Gesetze und so, ihr wisst, was los ist. Was wird heute Abend in Hamburg geschehen? Ein kleines Wunder erstmal in Runde 1 Hinspiel. Man wird sehen, der Fünftligist aus Hamburg, den haben viele vielleicht noch gar nicht gehört, die gerade zuhören, HEBC. Da gibt es nicht nur den HSV und Pauli. HEBC spielt gegen Bundesliga Borussia Dortmund gleich in wenigen Minuten. Ins Heimstadion der Eimsbütteler aus HEBC, also umgekehrt des HEBC, in der Sartoriusstraße. Da passen natürlich nur 2000 Leute, so klein ist dieser Verein. Da wurden aber fast 40.000 Tickets heute verkauft für dieses Spiel. Also musste man verlegen ins Volksparkstadion. Steffi Lingscheid ist hier aus der, sagt sie selber, Abteilung. Ich habe keine Ahnung von Fußball, ich feiere immer die Underdogs. Ich auch. Was gibt's zum HEBC?
1: Also erstmal der Name. Dieses Kürzel HEBC, das steht für Hamburg Eimsbütteler Ballspielclub.
0: Moin.
1: Ja, also weder für Hockeyverein, noch für Schachclub, noch für ein Startup. Also das wird schon mal verwechselt. Geil ist auch die Vereinsfarbe. Das ist knatschlila und es ist so ungewöhnlich, dass gegnerische Teams oft gedacht haben, das ist ein Karnevals- oder Faschungsverein, der eben auch Fußball spielt.
0: So. Das sagt man normalerweise über den 1. FC Köln gelegen.
1: Ja, das ist ja auch ein Karnevalsverein. Ich komme aus der Ecke, ich kann das sagen. Heute ist das Trikot aber Kult, weil die Fans eben schon von Weitem leuchten.
0: Das lila Trikot, okay.
1: So, und dann ist es einer der ältesten Amateurvereine in Hamburg, gegründet 1911 und über 100 Jahre gibt es den Verein schon ohne Fusion, ohne Skandal und ohne Millionärsinvestor.
0: Ja, das ist doch so ein, weißt du, so schöner alter Traditionsverein.
1: Genau, das lieben die Eimsbütteler. Der Präsident sagt, der Traum ist erfüllt. Ist ja auch klar, wenn du als Fünftligist bei 17.000 Zuschauern schon Gewinn machst, dann ist natürlich alles, was jetzt heute passiert, Bonus. Ich sag mal, vor meinen imaginären Augen, da sehe ich schon selbstgebaute Konfettikanonen, ja. Eimsbüttel ohne Pokal im Merch-Shop.
0: Sehr, selbstverständlich. Total süß noch, ne? Die HEBC-Spiele, die haben einfach einen Hamburger Linienbus geliehen, verziert, um damit gemeinsam ins Volksparkstadion zu fahren. Das ist so richtig schön bodenständig. Die sind ganz süß.
1: Geil, oder? Und die Fans haben einfach mitgemalt. Ich stelle mir vor, wie einer sagt, mach mir noch einen Stern drauf, das bringt Glück. Und der andere so, nee, lieber ein Blitz, das verwirrt den BVB.
0: Der Pokal. Anpfiff in einer Minute in Hamburg im Volksparkstadion. Der HEBC 5. Liga gegen Dortmund. Wir halten euch auf Laufende.

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1: Mark Amber. Warte mal gerade. Mark Amber war das doch gerade. Das war ja wohl gerade Mark Amber mit seinem wunderschönen neuen Song The Proof. Hier bei uns in der Abendshow. Ich würde so gerne No Air von Jordan Sparks spielen, aber die hat gerade sich, also der Titel will einfach nicht ordentlich laufen hier. Was ist hier los? Hier, guck mal, jetzt vielleicht. Hallo. Jordan, was war denn los gerade? 17 Mal Mausklick.

0: Der HEBC hat schon einen Torschuss gehabt gerade.
1: Es ist spannend. Der HSV hat doch neulich in irgendeinem Spiel, hat er erst 45 Minuten keinen einzigen Torschuss gehabt. In irgendeinem Spiel. Also immer noch 0-0, ne? HEBC, die Eimsbütteler aus Hamburg, 5. Liga gegen den BVB aus der Bundesliga. In der 8. Minute jetzt 0-0. Wir halten euch hier natürlich auf dem Laufenden. Das ist ein spannendes Spiel. Vorsicht bitte gerade auf der A5, Kassel-Frankfurt, Höhe Frankfurt-Westhafen. Da sind Menschen auf der Fahrbahn.

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1: Es ist 21 Uhr mit Anne Kramwehr. Der VW-Vorstand hat sich offenbar für die Schließung von 4 Werken in Deutschland ausgesprochen. Das berichtet die Wirtschaftswoche. Demnach soll die Produktion in Zwickau und Emden 2031 eingestellt werden. Am Standort für Nutzfahrzeuge in Hannover sei ein Jahr später Schluss. Der Audi-Standort Neckarsulm folgt 2034. Laut dem Bericht kann der Vorstand das Auslaufen der Produktion am Aufsichtsrat vorbei umsetzen. Das Aufsichtsgremium kommt am Freitag zusammen. NATO-Generalsekretär Mark Rutte hat die geplanten deutschen Maßnahmen nach dem Drohnenvorfall am Flughafen Leipzig-Halle begrüßt. Er sagte, die Beweise seien eindeutig. Die NATO stehe nach dem hybriden russischen Angriff an der Seite Deutschlands. Ähnlich äußerte sich EU-Kommissionspräsidentin Ursula von der Leyen. Die Bundesregierung hat heute Russland für den versuchten Anschlag auf den Flughafen verantwortlich gemacht. Als Reaktion soll das russische Generalkonsulat in Bonn geschlossen und der Vertrag über das russische Haus in Berlin gekündigt werden. Russland wies die Vorwürfe zurück und warf Deutschland einen Eskalationskurs vor. Die USA haben erneut Angriffe gegen den Iran gestartet. Das US-Militärkommando CENTCOM sprach auf X von einer Reaktion auf iranische Attacken gegen Handelsschiffe sowie US-Soldaten in der Straße von Hormuz. Am Sonntag hatten die USA erstmals seit einem Monat Ziele im Iran angegriffen. Laut US-Angaben soll damit verhindert werden, dass der Iran weitere Seeminen in der Meerenge deponiert. Die spanische Polizei hat einen von Deutschland gesuchten mutmaßlichen Drogenboss festgenommen. Laut Polizei ist der Mann Kopf einer Bande, die große Mengen Drogen nach Deutschland geschmuggelt haben soll. Er sei mit Hilfe des Bundeskriminalamts im südspanischen Malaga aufgespürt worden. Um den Behörden zu entgehen, habe der Verdächtige alle 2 Wochen seine Telefonnummer und alle 3 Monate seine Identität geändert. Die Bundesregierung will die umstrittene Reform der Einkommenssteuer schon morgen auf den Weg bringen. Wie das Finanzministerium bestätigte, einigte sich die Koalition auf letzte Details. Konkret sollen die Grundfreibeträge und das Kindergeld erhöht werden. Der steuerfreie Betrag bei Sonn- und Feiertagszuschlägen wird angehoben. Der Bundesverband der deutschen Industrie sagte, der Entwurf verdiene den Namen Reform kaum. Die Linke sprach von einer Placebo-Reform. Das waren die Nachrichten. Zum Wetter. In der Nacht über Sachsen abziehende Schauer 13 bis 8 Grad. Morgen mehr Wolken als Sonne. In Sachsen-Anhalt Schauer 20 bis 23 Grad. Am Donnerstag wird es unbeständig und windig. Und die Temperaturen, die ändern sich kaum. Es ist 21 Uhr.
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3: A2 Richtung Hannover. Zwischen Kreuz Magdeburg und Bornstedt 3 Kilometer Stau wegen Bergungsarbeiten. Die A4 Richtung Frankfurt ist zwischen Hohenstein-Ernsthal und Glauchau-Ost wegen Bauarbeiten bis morgen früh 5 Uhr gesperrt. Die A9 München-Berlin ist zwischen Dessau-Süd und Dessau-Ost in beiden Richtungen nach einem LKW-Unfall gesperrt. A9 Richtung München zwischen Bad Dürrenberg und Kreuz-Rippachtal Behinderungen wegen LKW-Bergungsarbeiten. Die A17 Dresden-Prag ist zwischen Dresden-Gorbitz und Dresden-Südvorstadt in beiden Richtungen wegen Tunnelwartungsarbeiten bis ca. 5 Uhr gesperrt. Im Saalekreis ist die Straße zwischen Benstedt und Eisdorf nach einem Unfall gesperrt.
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4: Am Dienstagabend mit Markus Barsch. Schön, dass ihr da seid. Ihr verpasst natürlich nichts. Wir haben 19 Minuten genau gespielt, gerade beim HEBC, 5. Liga im DFB-Pokal. Heute Abend gegen den BVB, Bundesliga 0:0. Machen wir gleich ein Quiz. Top Idee.
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0: Nils Amann, Teufelskerl. Das ist der Torwart des HEBC. Das ist immer so gemein oben. An der Glotze rechts steht nur HBC. Nein, nein, das ist natürlich der HEBC. Der Hamburg-Eimsbütteler Ballspielclub. Fünfte Liga, spielt gerade im DFB-Pokal ja gegen Borussia Dortmund. 26 Minuten gespielt jetzt. 0-0. Gerade eben Großchance für den BVB. Aber Teufelskerl. Amann hält das Ding. Nils Amann hat das Ding einfach mit einer Glanzparade gehalten. Wir sind ja immer für den Underdog, ehrlich gesagt. Was willst du machen? Hallo, hier ist Pop, eure Abendshow. Grüßt euch, Deutschland. Schön, dass ihr da seid. Hier ist die gemeinsame Abendshow von Bremen 4, HR3, MDR Jump, NDR 2, RBB 88.8, SR1 und WDR 2. Produziert mit Liebe, Herzblut, Hingabe und jetzt einem kleinen Quiz von SWR 3. Wir wollen ein spontanes Schnellquiz. Ich gucke gerade schon, was es so gibt auf dem Markt machen. Guck mal. 1. September 1873 in San Francisco, right about now, nehmen die Cable Cars ihren öffentlichen Betrieb auf. Das sind, glaube ich, die letzten Cable Cars, wo man die Waggons aneinander hängen kann auf der ganzen Welt, die noch übrig geblieben sind. Wenn ihr könnt, in San Francisco fahrt mal mit dem Cable Car. Ein fröhliches Erlebnis. Hier, das ist doch super. 1. September 1986. Die japanische Videospielkonsole Nintendo Entertainment System, das NES, wird in Europa veröffentlicht. Yay! Super Mario spielen! Wisst ihr noch, wie Mario aussieht? Kennt ihr Mario? Habt ihr einen Kumpel, der Mario heißt? Mögt ihr Pizza? Wir machen das Mario, Super Mario Quiz, oder? 072211. Einfach anrufen. Ich habe keine Ahnung, wo es hingeht. Machen einfach Quatsch gleich. Das Super Mario Quiz. 072211. Wenn ihr schon mal in eurem Leben diesen kleinen süßen Mario gesehen habt in einem Videospiel, sofort anrufen. 072211. Das kleine Mario, du bist gleich hier.
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0: Guck mal, da glaubt man einfach, was da veröffentlicht wird. Und schon ist man in den. Steht man mit den Socken im Sumpf. Im Tor gerade des HEBC steht natürlich heute nicht Nils Amann, der sitzt noch auf der Bank. Yannick Schon ist der geile Keeper, den der HEBC heute auflaufen hat lassen zum Beginn des Spiels. Vielleicht wird er später noch gewechselt, vielleicht aber auch gar nicht, denn der Yannick Schon macht einen hervorragenden Job. Steht immer noch 0-0. Komm, wir gehen mal ans Telefon. Da ist nämlich der Stefan aus Grünenplan in der Nähe, nee, zwischen Hannover und Göttingen. Stefan, hallo!
1: Hallo Markus, grüß dich.
0: Grüße dich. Bist du Fußballfan?
1: Ja, natürlich.
0: Wir mögen immer DFB-Pokal, Fünftligist gegen BVB, weißt du, das ist immer, da sind wir immer, da gucken wir immer ordentlich hin.
1: Definitiv, ja.
0: Ich ertappe mich immer dabei, dass ich immer für den Underdog bin irgendwie. Ich weiß auch nicht warum, was da los ist mit mir. Naja.
1: Das sind wir alle, glaube ich.
0: Ist vielleicht irgendwie normal, oder? Die Großen sind ja schon groß. Ich bin da Fan von den Kleinis. Wir drücken weiter die Daumen. Also 0-0 noch, halbe Stunde gespielt. Heute, genau vor vielen, vielen Jahren, kam die japanische Videospielkonsole, das NES, Nintendo Entertainment System, raus. Mhm. Hast du auch Mario Brothers oder Super Mario gespielt?
1: Sowohl Super Mario als auch Super Mario Brothers,
0: okay.
1: Donkey Kong.
0: Alles klar.
1: Komplett.
0: Ich sehe schon dann die Fragen, die ich mir laienhaft, ich habe das auch gespielt, aber ich will es gerade nicht einfach auf den Zettel schmieren. Ich mache es immer so, ich schmiere mir schnell ein paar Fragen hin und dann, da lachst du dich jetzt drüber tot, aber es macht nichts. Ich gebe dir immer zwei zur Auswahl. Was ist eigentlich Mario nochmal vom Beruf? A, Mafioso, deswegen heißt es auch Mario wegen Ma, oder B, Klempner?
1: Der ist Klempner, auch wenn er einen schwarzen Bart hat.
0: Mano, das ist die zweite Frage gewesen. Was hat er im Gesicht? A, Muttermal, das lustigerweise so aussieht wie ein kleiner Ozelot, rechte Backe, weil die linke sieht man ja nie, der rennt ja von links nach rechts. Oder B, Schnurrbart. Ja, okay.
1: Natürlich ein schwarzer Schnurrbart.
0: Das ist richtig. Ich erinnere mich noch gut dran, das war, glaube ich, sogar ein Meme irgendwann dann, als Memes auf die Welt kamen. Was stand da immer, wenn man die ersten Levels so geschafft hatte? A, Congratulations, you are Super Mario. Oder eventuell B, Thank you Mario, but our princess is in another castle.
1: Thank you Mario, but our princess Peach is in another castle.
0: Genau, richtig, genau. Dankeschön, aber du hast noch gar nichts erreicht. Super, ihr seid lieb, danke. Och Mensch, das ist ja schon, du hast eben schon, ich wollte noch eine Donkey Kong Frage stellen, weil da kommt ja Super Mario auch vor, ne? Der ist ja dann einer der Feinde von, aber am Ende werden sie ja Freunde sogar, Donkey Kong, der Affe, der Riesengorilla. Und Mario, wie heißt nochmal ein anderer, wer ist nochmal ein kleiner Kumpel von Mario, so einer der ersten Kumpels? A, Alberto, B, Bruno, C, Carlo, D, Dario, ich könnte noch weitermachen, aber ich mach mal L, Luigi.
1: Das Luigi ist ein Bruder.
0: Da Mann, natürlich. Das war ja ein Klacks für dich. 2000 Punkte, Stefan, aus Grünenplan.
1: Danke.
0: Bleib am Telefon.
1: Sehr gerne, danke.
0: Ciao. Fast zu einfach.

0: Dortmund-Fans freuen sich jetzt natürlich. Mittlerweile schon 0-2. Also HEBC, ne, der Eimsbütteler, Hamburg, Eimsbütteler. Ist schon 3-0 gerade geguckt. Ist schon 3? Ist das dritte Tor gewesen oder was? Die Wiederholung. Schon wieder Tor für den BVB. Buh. Erstes Eigentor, dann 2-0 für Dortmund. Und jetzt in dieser 40. Minute gerade, 41. Minute. 3-0. Okay, mein Gott, man kann ja noch träumen. Wenn die Eimsbütteler sagen würden wahrscheinlich jetzt. Also, der Fünftligist liegt 3-0 hinten gegen den Bundesligisten. Der Pokal hat seine eigenen Gesetze. Nur manchmal vielleicht. Schnell was anderes. Ella Langley ist ja die Chartkönigin in den USA. Wir haben neulich schon berichtet, dass sie noch wenige Wochen, dann ist sie die absolute Königin. Dann überholt sie womöglich. In 4 Wochen würde sie, wenn sie auf Platz 1 in den USA bleibt, würde sie gleichziehen mit All I Want for Christmas is You, Mariah Carey. Und wenn sie noch eine Woche länger ist, dann hat sie sie überholt. Dann wäre sie die absolute Königin. Ella Langley mit Shoes in Texas ist immer noch Platz 1 in den Charts. Gestern hat sie in Alabama in Auburn gespielt, Ella Langley. Und sie ist natürlich wie alle Künstlerinnen und Künstler, die auch nur irgendwas entfernt mit Country oder sonstigem USA Musikzeug zu tun haben, Riesenfan gewesen von Dolly Parton und hat auch mal natürlich ganz kurz Jolene angespielt. Ja, hat sie auf der Bühne Dolly Parton geehrt. Und zwar mit einer eigenen Version von Jolene. Sie sagt, das hätte sich nicht richtig angefühlt auf diesem Konzert, wenn sie Dolly Parton nicht dankbar das geäußert hätte, dass sie sie auch liebte, wie alle anderen US-Stars auch. Sie hätte einer ganzen Generation oder sogar mehreren Mut gemacht, hat sie gesagt. Hier ist Ella Langley, Choose in Texas. In eurer Abendshow. Seit 200 Wochen auf Platz 1 in den USA. Nein, 20.
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4: Es ist 9:30.
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5: Heute Nacht gibt es anfangs vor allem im Osten Deutschlands noch ein paar Schauer. In weiten Landesteilen klart es längere Zeit auf und vor allem in der Mitte bildet sich örtlich Nebel. Morgen erwartet uns eine Mischung aus Sonne und mal mehr, mal weniger Wolken. Im Nordwesten gibt es vor allem am Nachmittag Schauer und vereinzelt Gewitter. Sonst bleibt es meistens trocken. Die Temperaturen steigen auf 19 bis 27 Grad.
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6: A2 Richtung Hannover. Zwischen Kreuz Magdeburg und Bornstedt 2 Kilometer Stau wegen Bergungsarbeiten. Die A4 Richtung Frankfurt ist zwischen Hohenstein-Ernsthal und Glauchau-Ost wegen Bauarbeiten bis ca. 5 Uhr gesperrt. Die A9 München-Berlin ist zwischen Dessau-Süd und Dessau-Ost in beiden Richtungen nach einem LKW-Unfall gesperrt. A9 Richtung München zwischen Bad Dürrenberg und Kreuz-Rippachtal Behinderungen wegen LKW-Bergungsarbeiten. Die A17 Dresden-Prag ist zwischen Dresden-Gorbitz und Dresden-Südvorstadt in beiden Richtungen wegen Tunnelwartungsarbeiten bis ca. 5 Uhr gesperrt. Im Saalekreis ist die Straße zwischen Bennstedt und Eisdorf nach einem Unfall gesperrt.
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7: Und hier ist Pop, eure Abendshow mit Markus Barsch und Katy Perry. Halbzeit, HEBC 0, BVB 4. Oh.

Achtung, Falschfahrer auf der A980, Dreieck Allgäu-Waltenhofen. Zwischen dem Dreieck Allgäu und Waltenhofen, da kommt ein Falschfahrer entgegen, ganz rechts, fahr nicht überholen. Auf der A980, Dreieck Allgäu-Waltenhofen, zwischen dem Dreieck Allgäu und Waltenhofen. Falschfahrer unterwegs, Vorsicht in beiden Richtungen.

0: Pop, eure Abendshow um 21.41 Uhr, Halbzeit gerade im DFB-Pokal. Erste Runde in Hamburg, Underdog, HEBC, ne? Hamburg-Einsbütteler Ballspielclub aus der 5. Liga gegen die Topstars von Borussia Dortmund. 17.000 Leute im Volksparkstadion. Nee, stimmt gar nicht. Ausverkauftes Volksparkstadion. So rum muss man sagen. Und der HEBC hat, wir haben es geguckt für euch, ne? Wenn ihr nicht gucken könnt, wir sind ja da. Keine Sorge, ihr verpasst hier nichts. Die haben anfangs ganz krass gespielt. Die haben gut gespielt. Aber irgendwann, muss man das so sagen, sind sie in der harten Realität angekommen. Die Jungs vom HEBC. Aus dem Stadion in Hamburg, unser ARD-Sportreporter Hendrik Lückhoff.
1: Eine gute halbe Stunde lang hat der Fünftligist Borussia Dortmund das Leben richtig, richtig schwer gemacht. Da stand es 0:0. Die Dortmunder zwar drückend überlegen, aber ohne die ganz großen Chancen. Und dann ausgerechnet ein Eigentor führte dann zum 1:0 für Dortmund. Yannick Brede, der Kapitän des HEBC, schoss ins eigene Tor, fälschte den Ball von Riasson ab und dann nur 3 Minuten später war Svensson mit dem 2:0 für Dortmund. Inacio erhöhte dann auf 3:0 und er legte in der Nachspielzeit der ersten Hälfte auch noch das 4:0 nach, also inzwischen standesgemäß 4:0 die Führung für Borussia Dortmund beim Fünftligisten beim HEBC.
0: Ja, ja, standesgemäß hin, standesgemäß her. Wir sind vielleicht dafür, dass der HEBC das Spiel noch dreht.
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0: Aha.

Cat's Eye Animal. Neu in der Abendshow. Jetzt kommt endlich mal die Entwarnung hier aus dem Verkehrszentrum. Auf der A980 Dreieck Allgäu, Waltenhofen. Kein Falschfahrer mehr. Zwischen dem Dreieck Allgäu und Waltenhofen. Fahrt vorsichtig, kommt bald an.

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1: Um 22 Uhr mit Anne Krambeer. VW-Vorstand hat sich offenbar für die Schließung von 4 Werken in Deutschland ausgesprochen. Das berichtet die Wirtschaftswoche. Demnach soll die Produktion in Zwickau und Emden 2031 eingestellt werden. Am Standort für Nutzfahrzeuge in Hannover sei ein Jahr später Schluss. Der Audi-Standort Neckarsulm folge 2034. Laut dem Bericht kann der Vorstand das Auslaufen der Produktion am Aufsichtsrat vorbei umsetzen. Das Aufsichtsgremium kommt am Freitag zusammen. NATO-Generalsekretär Mark Rutte hat die geplanten deutschen Maßnahmen nach dem Drohnenvorfall am Flughafen Leipzig-Halle begrüßt. Er sagte, die Beweise seien eindeutig. Die NATO stehe nach dem hybriden russischen Angriff an der Seite Deutschlands. Ähnlich äußerte sich EU-Kommissionspräsidentin Ursula von der Leyen. Die Bundesregierung hat heute Russland für den versuchten Anschlag auf den Flughafen verantwortlich gemacht. Als Reaktion soll das russische Generalkonsulat in Bonn geschlossen und der Vertrag über das russische Haus in Berlin gekündigt werden. Russland wies die Vorwürfe zurück und warf Deutschland einen Eskalationskurs vor. Die USA haben erneut Angriffe gegen den Iran gestartet. Das US-Militärkommando CENTCOM sprach auf X von einer Reaktion auf iranische Attacken gegen Handelsschiffe sowie US-Soldaten in der Straße von Hormuz. Am Sonntag hatten die USA erstmals seit einem Monat Ziele im Iran angegriffen. Laut US-Angaben soll damit verhindert werden, dass der Iran weitere Seeminen in der Meerenge deponiert. Die spanische Polizei hat einen von Deutschland gesuchten mutmaßlichen Drogenboss festgenommen. Laut Polizei ist der Mann Kopf einer Bande, die große Mengen Drogen nach Deutschland geschmuggelt haben soll. Er sei mit Hilfe des Bundeskriminalamts im südspanischen Malaga aufgespürt worden. Um den Behörden zu entgehen, habe der Verdächtige alle 2 Wochen seine Telefonnummer und alle 3 Monate seine Identität geändert. Die Bundesregierung will die umstrittene Reform der Einkommenssteuer schon morgen auf den Weg bringen. Wie das Finanzministerium bestätigte, einigte sich die Koalition auf letzte Details. Konkret sollen die Grundfreibeträge und das Kindergeld erhöht werden. Der steuerfreie Betrag bei Sonn- und Feiertagszuschlägen wird angehoben. Der Bundesverband der deutschen Industrie sagte, der Entwurf verdiene den Namen Reform kaum. Die Linke sprach von einer Placebo-Reform. Das waren die Nachrichten. Zum Wetter. In der Nacht über Sachsen abziehende Schauer 13 bis 8 Grad. Morgen mehr Wolken als Sonne. In Sachsen-Anhalt Schauer 20 bis 23 Grad. 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
2: Die A4 Richtung Frankfurt ist zwischen Hohenstein-Ernsthal und Glauchau-Ost wegen Bauarbeiten bis ca. 5 Uhr gesperrt. Die A9 München-Berlin ist zwischen Dessau-Süd und Dessau-Ost in beiden Richtungen nach einem LKW-Unfall gesperrt. A9 Richtung München zwischen Bad Dürrenberg und Kreuzrippachtal Behinderungen wegen LKW-Bergungsarbeiten. Die A17 Dresden-Prag ist zwischen Dresden-Gorbitz und Dresden-Südvorstadt in beiden Richtungen wegen Tunnelwartungsarbeiten bis ca. 5 Uhr gesperrt. A72 Richtung Hof zwischen Plauen-Ost und Plauen-Süd-Tagesbaustelle. Im Saalekreis zwischen Bennstedt und Eisdorf Behinderungen nach einem Unfall.
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3: Mit Markus Barsch. Hi, schön, dass ihr da seid. Wir haben alles für euch im Blick, natürlich auch den DFB-Pokal. Hamburger Eimsbütteler Ballspielclub. Jetzt gerade in der, was haben wir? 61. 0. BVB gerade 5. Das 5. Tor gemacht. Mann, wir waren doch für den Underdog. Wir sind weiter für den Underdog. Eimsbüttel dreht das Spiel. Egal. Wir fangen mal an mit Loy und David Puentes, ne?
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Abendshow. Die gemeinsame Abendshow von Bremen 4, HR3, MDR Jump, NDR 2, RBB 888, SR1 und WDR 2. Produziert auch immer mit sportlichem, aktuellem Stoff. Von SWR 3 natürlich. Ist gerade ein Auf und Ab, kann man sagen, für Hamburger Sportfans. Egal welche Sportart. Ah ja, 0:5 liegt aktuell in der 70. Minute. Ja, 0:5 liegt der HEBC, der Hamburg-Eimsbütteler Ballspielclub gegen Borussia Dortmund. Ja gut, Bundesliga, 5. Liga. Beim Pokalspiel hinten 0:5. Aber ist doch noch nicht zu Ende, ne? Nur noch 20 Minuten. Aber parallel dazu gewinnt die Hamburger Tennisspielerin Eva Liss soeben in 2 Sätzen bei den US Open ihr Spiel in New York. Eva Liss ist damit in der 2. Runde. Parallel dazu ist dagegen die ebenfalls Hamburgerin Ella Seidel in New York gerade rausgeflogen. Sie hat ihr Match in 2 Sätzen verloren. Oh, okay. Schnell was anderes. Ach, der Ed. Der ist auch irgendwo noch ein kleiner Junge, oder? So ganz tief in sich drin, Ed Sheeran. Hat nicht der große Erich, Emil und die Detektive und so Kästner mal gesagt, nur wer erwachsen wird und Kind bleibt, ist ein Mensch? Schöner Satz, oder? Ed Sheeran hat eigentlich schon genug zu tun. Der ist ja aktuell auf großer Stadiontour durch Nordamerika. Und was macht er da spontan zwischendurch? Macht einen kurzen Abstecher. Abstecher nach San Francisco, da zur gerade laufenden Pokémon-Weltmeisterschaft. Na gut, er ist ja auch bekennender Pokémon-Fan, wissen wir ja. Und er hat auch seinen Song da performt, Celestial, seinen Pokémon-Song, den er extra dafür gemacht hat. Und dann, sehr zur Freude der anwesenden Pokémon-Fans, spielt er noch das Pokémon-Theme.

Oh, was ist das denn gerade hier? Falschfahrer, hups. Aus dem Verkehrszentrum eine neue Info. Achtung, Falschfahrer auf der A20 Lübeck-Bad Segeberg zwischen Geschendorf und Übergang zur B206. Da kommt ein Falschfahrer entgegen, ganz rechts fahre ich drüber. Und auf der A20 Lübeck, nicht wegspringen, Lübeck-Bad Segeberg zwischen Geschendorf und Übergang zur B206. Falschfahrer unterwegs, Vorsicht in beiden Richtungen. Auch bitte Vorsicht auf der A9 Halle-Leipzig Richtung Nürnberg zwischen Lauf, Hersbruck und Lauf. Da steht ein unbeleuchtetes Fahrzeug auf der Autobahn.

Noch ein Falschfahrer auf der A3 Köln-Frankfurt zwischen Dietz und Bad Camberg. Da kommt ein Falschfahrer entgegen, ganz rechts war nicht überholen. Auf der A3 Köln-Frankfurt zwischen Dietz und Bad Camberg. Falschfahrer unterwegs, Vorsicht auch hier in beiden Richtungen. Jetzt wird hier gerade abgedatet. Das ist ein Rollerfahrer, der gegen die Fahrtrichtung fährt. Auf der A3 Köln-Frankfurt zwischen Dietz und Bad Camberg. Vorsicht.

0: geht gut ab. Giant Rooks want it back. In eurer Abendshow. Guck mal, es ist 22.26 Uhr und 36 Sekunden. Ist heute die einzige mögliche Zeit für noch etwas Philosophie. Alles, was den ganzen Tag oder jetzt erst gerade kürzlich angefangen hat zu nerven oder so, können wir so rum formulieren. Wie zum Beispiel, dass der HEBC 05 immer noch hinten liegt im DFB-Pokal gegen den großen BVB. Buh. Alle Dortmund-Fans. Nein, ist alles gut. Okay, der Pokal, ja, fünfte Liga gegen Bundesliga, was willst du?
1: Das kleine Wunder aus Hamburg ist heute noch nicht eingetreten, aber warte mal auf das Rückspiel.
0: Ach nee, es gibt ja kein Rückspiel, es ist ja DFB-Pokal. Okay, alles klar. 877 Trilliarden der kleinen Philosophien stehen auf popabend.de, ne? Das ist ja unsere Philosophie-Seite. Da haben wir schon philosophiert über Sachen wie zum Beispiel, wie sieht eigentlich ein Spiegel aus, wenn ihn gerade keiner anguckt? Das weiß kein Mensch. Niemand weiß das. Warum nehmen Menschen, schlau, ne? Warum nehmen Menschen erst im höheren Alter Anti-Aging-Produkte? Fünfjährige, ihr müsst damit anfangen. Nein, auf keinen Fall, lass das. 877 Trilliarden von diesen kleinen Hirnaushängern stehen auf popabend.de und ist immer noch untertrieben. Heute verkabeln wir unsere Synapsen eben neu über die sehr berechtigte Frage von Susanne Hartmüller aus Gau-Heppenheim. Susanne, liebe Grüße. Hey, haben eigentlich Hundebesitzer ohne Kottütchen dafür Schuhe mit Teflonsohle?
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0: EBC immer noch 0, BVB 5. Es ist 22:30.
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3: Heute Nacht gibt es anfangs vor allem im Osten Deutschlands noch ein paar Schauer. Später ist es weitgehend trocken. In weiten Landesteilen klart es längere Zeit auf. Morgen erwartet uns eine Mischung aus Sonne und Wolken. Am häufigsten scheint die Sonne im Süden, also in Baden-Württemberg und in Bayern. Im Nordwesten gibt es vor allem am Nachmittag Schauer und vereinzelt Gewitter. Sonst bleibt es meistens trocken. Die Temperaturen steigen auf 19 bis 27 Grad.
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4: Die A4 Richtung Frankfurt ist zwischen Hohenstein-Ernsthal und Glauchau-Ost wegen Bauarbeiten bis ca. 5 Uhr gesperrt. Die A9 München-Berlin ist zwischen Dessau-Süd und Dessau-Ost in beiden Richtungen nach einem LKW-Unfall gesperrt. Die A17 Dresden-Prag ist zwischen Dresden-Gorbitz und Dresden-Südvorstadt in beiden Richtungen wegen Tunnelwartungsarbeiten bis ca. 5 Uhr gesperrt. Im Saalekreis zwischen Bennstedt und Eisdorf Behinderungen nach einem Unfall. In Apolda ist die Alexanderstraße wegen eines Polizeieinsatzes gesperrt. A4 Dresden-Frankfurt. Zwischen Hohenstein-Ernsthal und Glauchau-West wird in Richtung Frankfurt die Fahrbahn erneuert. Bis voraussichtlich Dezember wird der gesamte Verkehr mit je 2 Fahrspuren pro Richtung auf der Richtungsfahrbahn Dresden geführt. Dadurch ist in Richtung Frankfurt die Anschlussstelle Glauchau-Ost bis Ende Oktober gesperrt. Auf der A4 Dresden-Frankfurt wird zwischen Stadtroda und Jenatzentrum die Fahrbahn Richtung Frankfurt erneuert. Bis voraussichtlich Dezember wird der gesamte Verkehr mit je 2 Fahrspuren pro Richtung auf der Richtungsfahrbahn Dresden geführt.
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5: Und warte mal, hier kommt gerade noch ein neuer Falschfahrer rein, den hat die KI noch nicht gesehen. Achtung, Falschfahrer auf der A66 Wiesbaden-Frankfurt. Zwischen Nordwestkreuz Frankfurt und Ludwig-Landmann-Straße, da kommt auch ein Falschfahrer entgegen. Ganz rechts fahre nicht überholen. Auf der A66 Wiesbaden-Frankfurt zwischen Nordwestkreuz Frankfurt und Ludwig-Landmann-Straße. Falschfahrer unterwegs. Vorsicht auch hier in beiden Richtungen. Und hier ist Pop, eure Abendshow mit Markus Barsch und Harry Styles. Hi.

0: schwupps schon aus? Das ist ja keine einzige Minute Nachspielzeit. Hallo, hier ist Pop, eure Abendshow. Wir hätten dem HEBC, dem Hamburg-Eimsbütteler Ballspielclub, so sehr ein Tor gegönnt. Das Tor der Vereinsgeschichte im DFB-Pokal gegen Borussia Dortmund. Aber es hat nicht geklappt. Zu Ende 0:5 das Ergebnis. Die schnelle Analyse jetzt von unserem ARD-Reporter im Stadion, Hendrik Lückhoff.
1: Das Spiel ist schon zu Ende in Hamburg. Der Schiedsrichter hat überpünktlich Schluss gemacht. Keine Nachspielzeit in dieser zweiten Hälfte. Und das, obwohl wir ein Tor gesehen haben, eine Verletzungsunterbrechung und noch einen Flitzer auf dem Platz. Aber so ist es nur einmal. Und der BVB, Borussia Dortmund, hat 5:0 gewonnen beim HEBC, beim Fünftligisten. Am Ende standesgemäß dieser Sieg. Aber lange Zeit tat sich Borussia Dortmund schwer. Eine halbe Stunde lang hielt der Fünftligist, hielt der Hamburg-Eimsbütteler Ballspielclub die Null. Dann ein Eigentor vom HEBC-Kapitän Wrede in der 33. Minute. Ganz bitter für den HEBC, der gut gekämpft hat. Und danach ging es dann in die Richtung der Dortmunder. Das 2:0 von Svensson, ein Doppelschlag von Inacio vor der Pause. Da stand es dann also 4:0. Nach dem Wechsel legte noch Fabio Silva einen Treffer obendrauf. Das war in der 59. Viele Wechsel danach beim HEBC bekamen viele Spieler die Gelegenheit, nochmal hier dieses Spiel des Lebens zu erleben gegen Borussia Dortund das vor knapp 46.000 Zuschauern. Sie haben sich wacker geschlagen gegen den Champions League Teilnehmer und am Ende verlieren sie aber auch in der Höhe verdient mit 0:5.
0: Okay. Jetzt schnell hier was anderes neu. James Blunt, Tastes Like Summer für euch.
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Das hat er doch sehr schön gemacht, unser James. Blunt tastes like summer in eurer Abendshow. Spätsommer-Hit. Eigentlich von Frühherbst, oder? Gutes Ding, ganz neu. Vom Blunt James. Ich habe jetzt gar keine Ahnung, wie viele Falschfahrer es ursprünglich mal gab und wen ich schon entwarnt habe. Ich sage es jetzt einfach nochmal alle drei. Sind alle weg. Entwarnung auf der A3, kein Falschfahrer mehr. Köln-Frankfurt zwischen Dietz und Bad Camberg. Entwarnung von der A20, Lübeck-Bad Segeberg. Kein Falschfahrer mehr zwischen Geschendorf und Übergang zur B206. Entwarnung von der A66 Wiesbaden-Frankfurt. Kein Falschfahrer mehr zwischen Nordwestkreuz Frankfurt und Ludwig-Landmann-Straße. Kommt gut an.

Guck, ey, was ist denn das für ein Abend? Schon wieder Falschfahrer. Achtung, Falschfahrer auf der A20 Bad Segeberg-Lübeck zwischen Geschendorf und Mönckhagen. Da kommt jetzt ein Falschfahrer entgegen. Da war da eben schon mal einer irgendwo auf der A20. Seid ihr verrückt? Äußerst rechts fahren, nicht mehr wohnen, ich reg mich auf. Auf der A20 Bad Segeberg-Lübeck zwischen Geschendorf und Mönckhagen. Falschfahrer unterwegs, Vorsicht in beiden Richtungen. Verflixt.

Jetzt ist Schluss, Leute. Achtung, noch ein Falschfahrer. Auf der A31 Leer Emden zwischen Emden, Woldhusen und Mitte. Da kommt ein Falschfahrer entgegen, ganz rechts, soll nicht überholen. Auf der A31 Leer Emden zwischen Emden, Woldhusen und Mitte auch ein Falschfahrer unterwegs. Vorsicht in beiden Richtungen. Und immer noch Vorsicht auf der A20, wenn ihr gerade das Radio erst angemacht habt. Auf der A20 Bad Segeberg-Lübeck zwischen Geschendorf und Mönckhagen auch ein Falschfahrer. Ne?

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1: Um 23 Uhr mit Ramin Movasakian. Die EU und die NATO haben Deutschland nach dem russischen Anschlagsversuch in Leipzig Unterstützung zugesichert. NATO-Generalsekretär Rutte erklärte, die russischen Einschüchterungsversuche seien vergeblich und würden scheitern. Ähnlich äußerte sich EU-Kommissionspräsidentin von der Leyen. Aus Brüssel berichtet Sarah Lopez.
2: Von der Leyen schrieb auf X, man stelle sich geeint und entschlossen den russischen Aggressionen entgegen und werde jeden abschrecken, der versuche, die Freiheit und Sicherheit in der EU zu untergraben. Von der Leyen wolle das Thema am Mittwoch mit NATO-Generalsekretär Mark Rutte besprechen. Am 4. August war am Flughafen Leipzig-Halle eine mit Sprengstoff beladene Drohne entdeckt worden, in der Nähe mehrerer ukrainischer Frachtflugzeuge. Am Nachmittag machten Innenminister Dobrindt und Außenminister Wadefuhl Russland für den Drohnenangriff verantwortlich und kündigten eine deutsche Reaktion an.
1: Der ukrainische Präsident Selenskyj hat Reisende und Fluggesellschaften wegen geplanter Drohnenangriffe vor Flügen über Russland gewarnt. Auf der Plattform X schrieb er, die sicheren Tage im russischen Luftraum seien vorbei. Es befänden sich dort Drohnen in einem Ausmaß, das berücksichtigt werden müsse. Die Ukraine hatte ihre Angriffe auf Russland in den vergangenen Wochen verstärkt und dabei vermehrt Häfen und Öldepots angegriffen. Kiew will so die Einnahmen Russlands aus dem Ölgeschäft reduzieren. Tennisspielerin Eva Lüß hat sich bei den US Open für die zweite Runde qualifiziert. Die 24-jährige Deutsche gewann gegen die Tschechin Gabriela Knutson in 2 Sätzen mit jeweils 6:3. Die Hamburgerin Ella Seidel ist dagegen ausgeschieden. Aus New York berichtet Tim Bruckmeier.
3: Ella Seidel aus Hamburg hatte bei ihrer allerersten US Open Hauptfeldteilnahme den erwartet schweren Stand gegen die favorisierte Ukrainerin Staro Dubtseva. Es wurde eine deutliche Niederlage für Seidel in 2 glatten Sätzen. Der 3. Turniertag in New York bringt noch den Auftritt von 4 weiteren deutschen Tennisprofis, allen voran den von Alexander Zverev, Deutschlands Nummer 1, spielt klar favorisiert in der legendären Night Session unter Flutlicht im Arthur Ashe Stadium, der größten Tennisarena der Welt, gegen den Italiener Lorenzo Sonego.
1: Borussia Dortmund steht im DFB-Pokal in der 2. Runde. Der BVB siegte am Abend gegen Fünftligist HEBC Hamburg mit 5:0. Die Partie fand im Hamburger Volksparkstadion statt. Morgen ist dann das letzte Erstrundenspiel. Der deutsche Meister FC Bayern München ist zu Gast bei Zweitligist VfL Osnabrück. Das Wetter für Deutschland in der Nacht lassen die Schauer im Norden und Osten nach, auch sonst ist es meist sternenklar. Die Tiefstwerte liegen bei 15 bis 7 Grad. Morgen ziehen über den Norden und Nordwesten neue Schauer und vereinzelt Gewitter. Im restlichen Land wechseln sich Sonne und Wolken ab, dazu 19 bis 27 Grad. Am Donnerstag vom Norden bis in die Mitte Deutschlands bewölkt, im Süden sonnig, dazu bis 28 Grad. Die Zeit 23.03 Uhr.
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5: A2 Richtung Berlin. Zwischen Allerengersleben und Eilsleben 2 Kilometer Stau wegen eines brennenden LKW. Vorsicht auf der B101 Freiberg-Meißen. Zwischen Obergrunau und Siebenlehen sind Pferde auf der Fahrbahn. Die A4 Richtung Frankfurt ist zwischen Hohenstein-Ernsthal und Glauchau-Ost wegen Bauarbeiten bis ca. 5 Uhr gesperrt. Auf der A9 Richtung Berlin in der Abfahrt Dittersdorf Behinderungen durch einen defekten LKW. Die A17 Dresden-Prag ist zwischen Dresden-Gorbitz und Dresden-Südvorstadt in beiden Richtungen wegen Tunnelwartungsarbeiten bis ca. 5 Uhr gesperrt. A4 Dresden-Frankfurt. Zwischen Hohenstein-Ernsthal und Glauchau-West wird in Richtung Frankfurt die Fahrbahn erneuert. Bis voraussichtlich Dezember wird der gesamte Verkehr mit je 2 Fahrspuren pro Richtung auf der Richtungsfahrbahn Dresden geführt. Dadurch ist in Richtung Frankfurt die Anschlussstelle Glauchau-Ost bis Ende Oktober gesperrt. Auf der A4 Dresden-Frankfurt wird zwischen Stadtroda und Jenatzentrum die Fahrbahn Richtung Frankfurt erneuert. Bis voraussichtlich Dezember wird der gesamte Verkehr mit je 2 Fahrspuren pro Richtung auf der Richtungsfahrbahn Dresden geführt. Auf der A9 Richtung München ist zwischen Eisenberg und Bad Klosterlausnitz wegen Bauarbeiten bis voraussichtlich Ende September die Fahrbahn auf 2 Fahrspuren verengt. Hier erfolgen Bauwerksarbeiten an einer Lärmschutzwand. Auf der A36 Bernburg-Braunschweig wird zwischen Wernigeroden-Ort und dem Dreieck Nordharz auf der Richtungsfahrbahn Braunschweig die Fahrbahn auf einer Länge von ca. 13 Kilometern erneuert. Bis voraussichtlich Dezember wird der gesamte Verkehr mit jeweils einer Fahrspur auf der Richtungsfahrbahn Bernburg geführt. Die Anschlussstelle Abbenrode Richtung Braunschweig ist gesperrt.
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6: Boah, das war aber viel Zeug aus dem Verkehrszentrum, du. Hier ist Markus Barsch für euch. Schön, dass ihr da seid. Wir fangen erstmal an with the MC. Show me love.
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0: 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Es ist Viertel nach elf. Hier ist Pop, eure Abendshow. Hallo Deutschland, schön, dass ihr da seid. Wir hoffen, es geht allen gut. Was? Ich hab noch gar nicht gelacht heute? Das gibt's doch gar nicht. Das ändern wir sofort. Das machen wir zusammen mit Comedy-Frau Nega Amiri. Die ist ja als iranischstämmige Comedienne auf Deutschlands Bühnen sehr erfolgreich unterwegs. Seit einiger Zeit, ne? Und bevor ihr fragt, seit wann lebt eigentlich Nega mit ihrer Familie bei uns? Sagt sie selber auf der Bühne immer.
1: Wir sind 2005 nach Deutschland geflohen, wir waren Flüchtlinge. Und an dieser Stelle viele fragende Gesichter. Wart ihr Wirtschaftsflüchtlinge oder politische Flüchtlinge? Seid ihr aus Angst hier oder aus Hunger? Und ich schäme mich immer ein bisschen, weil bei uns war es anders gewesen. Meine Mutter und ich, wir fanden einfach, dass uns Kopftücher nicht so gut stehen. Ja, ja, danke. Wir waren sogenannte Fashion-Flüchtlinge. Nein, Deutschland war wirklich sehr sympathisch. Und dann kam natürlich, als wir nach Deutschland kamen, die große Integrationsfrage. Meiner Meinung nach, Integration sehr wichtig für alle Parteien, für alle Menschen. Es macht das Leben einfach einfacher. Aber nicht so einfach. In Deutschland fährst du 400 Kilometer Auto und fünfmal ändert sich das Wort für Brötchen. Danke. Ist nicht so einfach.
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Entwarnung auf der A31 leer Emden. Kein Falschfahrer mehr zwischen Emden, Wolthusen und Mitte. Aber Vorsicht immer noch, der ist unterwegs auf der A20 Bad Segeberg-Lübeck zwischen Geschendorf und Mönckhagen. Da bitte weiterhin ganz vorsichtig fahren.

0: Es gibt was Neues von Tiffany Harris. Okay. Wer war nochmal Tiffany Harris hier in der Abendshow? Die mit Vertigo. Ach, okay. Die. Oder die mit Breathe, ne? Das war der Song vor Vertigo. Tiffany Harris, 28 Jahre alt, wohnt natürlich mittlerweile in Berlin. Singer-Songwriterin, hat schon Songs geschrieben für Tokyo Hotel und. Alle Farben, Calvin Jones und so Leute, ne? Und sie hat sehr sympathisch, sie war heute Morgen im ARD/ZDF Morgenmagazin und hat sie erstmal ganz uneitel eine kleine Insta-Story also rausgehauen, aber wirklich uneitel, sehr sympathisch.
1: Ich bin total schnell. Ich bin eine Frühaufsteherin. Aber ja, für alle, die zugeschaut haben, war schön, Moma, danke.
0: Danke, Moma. Ausgeschlafener klingt sie, wenn sie über ihren gerade frisch erschienenen Titel Find Me redet.
1: Ich habe diesen Song geschrieben für alle da draußen, die sich wie eine Last fühlen, die ihren Mitmenschen nicht das Leben schwer machen wollen, weil es ihnen gerade mal nicht gut geht, um euch zu sagen, ihr seid keine Last und ihr müsst nicht alleine kämpfen.
0: Sehr gut. Tiffany Harris neu in der Abendshow. Find Me.

0: warte, hier kommt in diesem Moment ein Falschfahrer rein, den hat die KI garantiert noch nicht, deswegen sage ich ihn euch kurz, Achtung Falschfahrer, auf der A1, das ist glaube ich der 7. heute, ist alle verrückt geworden, Achtung Falschfahrer auf der A81, Stuttgart-Singen zwischen Kreuz Stuttgart und Kreuz Bülbingen-Hulb, da kommt ein Falschfahrer entgegen, ganz rechts fahren, nicht überholen, auf der A81, Stuttgart-Singen zwischen Kreuz Stuttgart und Kreuz Bülbingen-Hulb, Falschfahrer unterwegs, Vorsicht in beiden Richtungen, kommt gut und sicher und bitte bald an, okay?
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0: 11:30.
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6: Heute Nacht gibt es anfangs vor allem im Osten Deutschlands noch ein paar Schauer. In weiten Landesteilen klart es längere Zeit auf. Morgen erwartet uns eine Mischung aus Sonne und mal mehr, mal weniger Wolken. Im Nordwesten gibt es vor allem am Nachmittag Schauer und vereinzelt Gewitter. Sonst bleibt es meistens trocken. Die Temperaturen steigen auf 19 bis 27 Grad.
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7: A2 Richtung Berlin. Zwischen Allerengersleben und Eilsleben 2 Kilometer Stau wegen eines brennenden LKW. Vorsicht auf der B101 Freiberg-Meißen. Zwischen Obergrunau und Siebenlehen sind Pferde auf der Fahrbahn. Die A4 Richtung Frankfurt ist zwischen Hohenstein-Ernsthal und Glauchau-Ost wegen Bauarbeiten bis ca. 5 Uhr gesperrt. Die A9 Halle-Leipzig Richtung Berlin ist zwischen Dessau-Süd und Dessau-Ost nach einem Unfall mit 2 Lkw gesperrt. Auf der A9 Richtung Berlin in der Abfahrt Dittersdorf Behinderungen durch einen defekten Lkw. A14 Leipzig Richtung Halle. Die Ausfahrt Halle-Ost ist gesperrt. Die A17 Dresden-Prag ist zwischen Dresden-Gorbitz und Dresden-Südvorstadt in beiden Richtungen wegen Tunnelwartungsarbeiten bis ca. 5 Uhr gesperrt. Die Kreisstraße zwischen Blankenhain und Kleinlohmer ist in beiden Richtungen gesperrt. Auf der A4 Dresden-Frankfurt wird zwischen Stadtroda und Jenatzentrum die Fahrbahn Richtung Frankfurt erneuert. Bis voraussichtlich Dezember wird der gesamte Verkehr mit je 2 Fahrspuren pro Richtung auf der Richtungsfahrbahn Dresden geführt.
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0: Und hier ist Pop. Eure Abendshow mit Markus Barsch und Olivia Rodrigo. Hi.

0: Es ist 23.43 Uhr.
1: Hallo, hier ist Pop, eure Abendshow. Oh, warte mal. Das ist gut. Hier kommt gerade die große grüne Meldung. Die sind bei uns immer grün auf dem Computer. Das ist die Entwarnung vom Falschfahrer auf der A20 Bad Segeberg, Lübeck. Kein Falschfahrer mehr zwischen Geschendorf und Mönckhagen. Den anderen Falschfahrer auf der A81 Stuttgart-Singen. Kein Falschfahrer mehr zwischen Kreuz Stuttgart und Kreuz Böblingen-Hulb. Habe ich, glaube ich, eben schon durchgegeben. Ne? Ich habe eben auch durchgegeben. Viele haben das gehört von euch und schreiben hier gerade ins Studio. Was ist los in der Welt? Ich habe durchgegeben. Ich mache diese Sendung heute Abend, wie immer, ab 20 Uhr ne, im ARD-Verbund. Die einen sind schon was früher dabei. Der MDR ist zum Beispiel ab 20 Uhr dabei. Dann kommen wir um 9, kommen dann NDR, WDR und andere dazu noch. Und dann die letzten sind immer Bremen 4 um 22 Uhr und RBB 88.8. Jetzt sind alle da. Und ich habe eben gerade erzählt, ich hatte seit 20 Uhr, ich glaube, 9 oder 10 Falschfahrer heute Abend hier zu vermelden. Das müssen wir immer sofort machen, da müssen wir den Song für unterbrechen und so. Ne? Das ist eine riesenrote Meldung rechts auf dem Bildschirm. Der ganze Raum ist rot. Da weißt du, okay, es scheint irgendwas nicht in Ordnung zu sein. Und da habe ich gesagt eben, was ist los mit euch? Ist alle verrückt geworden. Und da kommen ganz viele Nachrichten. Die Hanna schreibt zum Beispiel hier, hallo Barschi, ich höre hier die ganze Zeit von den Geisterfahrern. Wisst ihr, dass es einen neuen TikTok- oder Insta-Trend gibt, bei dem man als Geisterfahrer unterwegs ist oder sein soll. Die Leute sind verrückt geworden. Ja, Gabi schreibt das auch. Ich hoffe auch, dass die englische Internet-Challenge, ja, das haben wir letzte Woche sogar in den Nachrichten gehabt, dass diese in Irland und in Großbritannien gibt es offensichtlich einen neuen Internet-Trend, Falschfahren. Und Gabi schreibt auch, ich hoffe, dass dieser Trend hier nicht bei uns langsam angekommen ist und alle heil nach Hause kommen. Schönen Feierabend allen und gute Fahrt. Michael schreibt das auch, ich bin 47 geworden aus Wuppertal. Liebe Grüße, Michael. Ich bin 47 geworden, schreibt, und ich habe seit ich 18 bin meinen Führerschein und habe es noch nie geschafft, falsch rum auf die Autobahn zu fahren. Wie schaffen die das? Da sind doch Schilder, zum Beispiel dieses runde Blaue mit dem weißen Pfeil, der da nach rechts zeigt, wo du auf die Autobahn fahren sollst. Hast du eine Erklärung, Markus, warum die nicht richtig Auto fahren? Nee, habe ich nicht. Ich kann auch nur hoffen, dass die Menschen noch mal kurz zur Vernunft kommen vielleicht. Die denken, es ist ein Internettrend, den mache ich aber vielleicht nicht mit. Wäre das eine Idee? Machen wir den nicht mit? Weißt du, wenn einer ein Problem hat im Leben, ich könnte jetzt noch etwas ausholen, aber ich höre es auf. Wenn einer ein Problem hat, dann kann man sicherlich helfen oder sich helfen lassen, wenn man das möchte. Aber andere Leute zu gefährden, wenn man einen Kick braucht oder so, da hört es doch auf.

Back. Hier ist nochmal Pop. Nochmal Sport, ne? Also habt ihr schon mitbekommen? Seid ihr gerade aufgewacht? Die goldigen Eimsbütteler aus Hamburg aus der 5. Liga haben es leider nicht geschafft, gegen den großen BVB im DFB-Pokal zu gewinnen. 0-5 verloren. Aber das war ein Spiel der Herzen. Jetzt nochmal Tennis, weil gerade Jan-Lennard Struff die erste Runde der US Open überstanden hat. Ne? Unser Warsteiner hat gegen den Argentinier Camilo Hugo Carabelli glatt in 3 Sätzen, seht ihr meine Finger? 3. Gewonnen. Und heute Nacht sind dann noch Daniel Altmaier und der an Nummer 1 gesetzte Alexander Zverev natürlich dran. Yeah, wir drücken alle Daumen. Mama.

Das ist ja Somber, My Body Isn't Ready. Das war Pop die Abendshow mit Markus Barsch. Schön, dass ihr dabei wart. Gleich ist Sarah Talmon hier für euch in der Popnacht. Habt eine tolle Woche.

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1: Um 0 Uhr mit Christine Beitsch. Die Bundesregierung macht Russland für den versuchten Drohnenanschlag am Flughafen Leipzig-Halle verantwortlich. Ermittlungen wiesen darauf hin, teilte Innenminister Dobrindt mit. Außenminister Wadefuhl kündigte Konsequenzen an. Welche, erklärt Hauptstadtkorrespondentin Birte Sönnigsen.
2: Der russische Botschafter wurde einbestellt als offizielles Zeichen des Protests. Dann soll das russische Generalkonsulat in Bonn geschlossen werden, Mitte des Monats. Das ist das letzte, das es noch gibt. Auch das russische Haus soll geschlossen werden. Das ist eine Kultureinrichtung des russischen Staates mitten in Berlin. Da gab es immer wieder Vorwürfe, dass Russland das nutzt, um Propaganda zu machen und auch für Spionage. Und dann soll es auch noch verschärfte Einreisekontrollen für russische Staatsbürger geben, die eben nach Deutschland reisen.
1: Bundesfinanzminister Klingbeil hat die Regierungskoalition zur Geschlossenheit aufgerufen. Hintergrund ist die für den Vormittag im Bundeskabinett angesetzte Abstimmung über den Entwurf zur Einkommenssteuerreform. Wirtschaftsministerin Reicher hatte Kritik daran geäußert. Klingbeil sagte, eine Opposition in der Regierung werde am Ende allen schaden. Sein Entwurf ziele auf eine Entlastung von Familien sowie kleinen und mittleren Einkommen ab. Fast 17 Millionen Menschen in Deutschland haben im zweiten Quartal in Teilzeit gearbeitet. Nach Angaben des Instituts für Arbeitsmarkt- und Berufsforschung entspricht das einem Anteil von mehr als 40% aller Beschäftigten. Damit sei bei der Teilzeit ein Höchststand erreicht worden. Dazu beigetragen hätten unter anderem die Bereiche Gesundheit, Erziehung und Bildung. Fußball-Bundesligist Borussia Dortmund hat die zweite Runde des DFB-Pokals erreicht. Der BVB gewann im Hamburger Volksparkstadion gegen den Fünftligisten HEBC mit 5:0. Aus der Sportredaktion Hendrik Lückhoff.
3: Gerade in der ersten halben Stunde war ein Vierklassenunterschied nicht zu erkennen. Der HEBC ließ wenig zu und machte Dortmund das Leben schwer. Dann führte ausgerechnet ein Eigentor von HEBC-Kapitän Wrede zum 1:0 für Dortmund. Danach trafen noch Svensson und Ignacio mit einem Doppelpack vor der Pause für den BVB. Aber auch im zweiten Durchgang kämpfte der Fünftligist mit viel Herz und Leidenschaft. So traf nur noch Fabio Silva zum standesgemäßen 5:0 Endstand für Dortmund.
1: Bei den US Open in New York haben die deutschen Tennisprofis Jan-Lennard Struff und Eva Lys ihre Auftaktmatches gewonnen. Ella Seidel ist hingegen raus. Das Wetter für Deutschland. In der Nacht von der Ostsee bis zur Lausitz nachlassende Schauer, sonst locker bewölkt oder sternenklar, die Tiefstwerte 15 bis 7 Grad. Tagsüber im äußersten Norden und später auch im Nordwesten schauerartiger Regen und örtlich Gewitter, sonst meist trocken, wechselnd bewölkt und etwas Sonne. Dazu maximal 19 bis 27 Grad. Die Zeit 0:03 Uhr.
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4: Die A4 Richtung Frankfurt ist zwischen Hohenstein-Ernsthal und Glauchau-Ost wegen Bauarbeiten bis ca. 5 Uhr gesperrt. Die A9 Halle-Leipzig Richtung Berlin ist zwischen Dessau-Süd und Dessau-Ost nach einem Unfall mit 2 Lkw gesperrt. Auf der A9 Richtung Berlin in der Abfahrt Dittersdorf Behinderungen durch einen defekten Lkw. A14 Leipzig Richtung Halle. Die Ausfahrt Halle-Ost ist gesperrt. Die A17 Dresden-Prag ist zwischen Dresden-Gorbitz und Dresden-Südvorstadt in beiden Richtungen wegen Tunnelwartungsarbeiten bis ca. 5 Uhr gesperrt. Die Kreisstraße zwischen Blankenhain und Kleinlohmer ist in beiden Richtungen gesperrt.
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5: Mit Sarah Talmon, hello zusammen und wir starten in diesen ganz frischen Dienstag mit Kenya Grace und Strangers.
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hier ist die Popnacht und ich habe euch gerade in den Dienstag begrüßt, aber es ist ja schon Mittwoch, das schreibt hier gerade zum Beispiel Marvin in Studio-Feedback an die 07221 2011. Aber sind wir doch mal nicht so, ne? Ich habe mich ja nur um 4 Minuten vertan. Aber jetzt nochmal für alle. Es ist natürlich Mittwoch und ich begrüße euch in diesen ganz frischen Mittwoch. Er ist jetzt 7 Minuten alt.

Hallo zusammen. Wer lange nachts wach ist, so wie wir, wird irgendwann hungrig, will was snacken. Und das gilt natürlich auch für alle der Popnacht. Deswegen machen wir jetzt mal gemeinsam den Kühlschrank auf, den Popnacht-Kühlschrank, und gucken, welche musikalischen Snacks drin liegen. Da hätten wir zum Beispiel noch süßen Honig, Sugar Sugar Honey von Cultured Pearls.

Oder hier hinter diesem angebrochenen O-Saft, da liegt auch noch was. Das Sahne. Ich meine, Cream von Prince. Also das sind die beiden Late-Night-Snacks, zwischen denen wir uns entscheiden können hier in der Popnacht. Also entweder Sugar Sugar Honey oder Cream. Ihr habt jetzt die Wahl. Welchen Late-Night-Snack wollen wir aus dem Popnacht-Kühlschrank holen und zusammen verspeisen? Schickt einfach ganz kurz und knackig Honey oder Cream per WhatsApp oder Signal an die 07221211. Der Song, der in den nächsten 2 Minuten 56, so lange dauert der nächste Song, am häufigsten genannt wird, den spielen wir dann auch. Das ist unser Late-Night-Snack hier in der Popnacht. Also ihr habt einen Song lang Zeit, euch zu entscheiden. Schickt Cream oder Honey an die 07221 2011.

Good Old Days in der Popnacht. Hello zusammen. Ihr hattet gerade Zeit reinzuschicken, was ihr lieber snacken wollt in der Popnacht. Entweder Sugar Sugar Honey von Cultured Pearls oder doch lieber Cream von Prince. Und ihr habt euch ziemlich eindeutig entschieden, ihr wolltet alle Sahne, ihr wolltet alle Cream. Und für die, die mehr Bock auf Sugar Sugar Honey hatten, haben wir wieder in den Kühlschrank geschoben. Vielleicht snacken wir das dann ja morgen einfach zusammen. Jetzt aber erstmal Cream von Prince in der Popnacht. Das ist euer Late Night Snack. Den habt ihr aus dem Popnacht-Kühlschrank geholt. Guten Appetit.

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1: Hi, hier ist die Popnacht und hier bezieht sich gerade jemand nochmal auf meinen Fehler, den ich hier zu Beginn dieser Stunde gemacht habe. Ich habe behauptet, es wäre Dienstag, aber es war schon 4 Minuten Mittwoch. Und Michael aus Wuppertal schreibt dazu, es ist ganz sicher Mittwoch. Weil da kommt bei uns in meiner Straße immer die Müllabfuhr und ich wollte auch früher als Kind immer Müllmann werden, weil ich dachte, dass man nur einmal die Woche arbeiten muss. Und ich liebe ja so Kindertrugschlüsse. Mir hat mein Kumpel erzählt, dass er als Kind gedacht hat, dass Erwachsene immer ihre eigene Unterschrift zugewiesen bekommen, die sie dann auswendig lernen müssen, damit sie dann unterschreiben können. Da hat niemand eine eigene Wahl. Die kriegt man zugeschrieben. Ich liebe

0: Stars Will Align hier in der Popnacht. Es ist kurz nach halb.
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6: Heute erwartet uns in Deutschland eine Mischung aus Sonne und mal mehr, mal weniger dichten Wolken. Am häufigsten scheint die Sonne im Süden, also in Baden-Württemberg und in Bayern. Im Nordwesten gibt es vor allem am Nachmittag Schauer und vereinzelt Gewitter. Sonst bleibt es meistens trocken. Die Temperaturen steigen auf 19 bis 27 Grad.
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7: Die A4 Richtung Frankfurt ist zwischen Hohenstein-Ernsthal und Glauchau-Ost wegen Bauarbeiten bis ca. 5 Uhr gesperrt. Die A9 Halle-Leipzig Richtung Berlin ist zwischen Dessau-Süd und Dessau-Ost nach einem Unfall mit 2 Lkw gesperrt. Auf der A9 Richtung Berlin in der Abfahrt Dittersdorf Behinderungen durch einen defekten Lkw. A14 Leipzig Richtung Halle. Die Ausfahrt Halle-Ost ist gesperrt. Die A17 Dresden-Prag ist zwischen Dresden-Gorbitz und Dresden-Südvorstadt in beiden Richtungen wegen Tunnelwartungsarbeiten bis ca. 5 Uhr gesperrt.
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Mr. Know-It-All von Teddy Swims. Hello Welt, hello Deutschland. Hier ist die Popnacht von HR3, MDR Jump, NDR 2, RBB 888, Bremen 4, SR 1, WDR 2, produziert von SWR 3. Und wir sagen willkommen in der Popnacht Tankstelle. Wir tanken hier alle gemeinsam voll, aber keinen Sprit, sondern positive Gefühle. 07221 2011, das ist die Nummer ins Popnacht-Studio. Schickt einfach eine WhatsApp oder eine Signal rein mit euren schönsten Alltagsnettigkeiten, die ihr erlebt habt. Oder Geschichten, ne? Der Nacht, des Tages oder der, ja, noch sehr kurzen Woche. Seid ihr vielleicht einer sehr freundlichen Kassiererin begegnet? Oder habt ihr es endlich geschafft, die Steuererklärung fertig zu machen? Hat euch ein Kollege ganz spontan einen Kaffee in die Nachtschicht vorbeigebracht? Also jede Geschichte ist erlaubt. Hauptsache, sie ist positiv. Wir wollen zusammen voll tanken. Bei mir war es diese Woche dieser super liebe Späti-Verkäufer in Berlin am Wochenende. Ich hab da so ein paar Getränke gekauft und auch Kaugummis, habe die Kaugummis dann aber liegen lassen. Und wirklich 3 Tage später bin ich an dem Späti vorbeigelaufen. Der hat sich an mich erinnert und hat mir die Kaugummis zurückgegeben. Das fand ich super nett. So, jetzt seid ihr dran. Teilt eure positive Alltagsgeschichte mit uns. 07221 2011. WhatsApp-Signal geht alles, ruft an. Einmal zusammen voll tanken. In der Popnacht-Tankstelle. Und das hier sind die Pet Shop Boys

0: Da sind wir wieder. In der Pop-Nachttankstelle. Wir tanken zusammen positive Stimmung mit euren kleinen positiven Dingen im Leben, eure Alltagsgeschichten, die euch irgendwie glücklich gemacht haben. Und Eddie WhatsApp zum Beispiel an die 07221 2011. Hallo, ich war gestern in einem Second-Hand-Kaufhaus in einem kleinen Ort in der Nähe von Überlingen. Und da waren zwei sehr nette Damen und die haben uns super beraten. Wir hatten sehr viel Spaß und haben viel gelacht. Also wer beim Klamottenshoppen was zu lachen hat, hat echt alles richtig gemacht. Und Götz mit seinem LKW unterwegs und hat eine Sprache geschickt mit seinem schönsten Alltagsmoment.
1: Mein lieber Freund und bester Kollege Mike, der hat die ganze Woche bis jetzt für mich Paletten verschoben, dass ich weniger Arbeit habe. Da bin ich so mega stolz auf ihn und einfach nur glücklich darüber.
0: Guter Typ, dieser Marc. So, jetzt haben wir positive Energie getankt. Und wenn ihr auch so positive Alltagsgeschichten für die Pop-Nacht-Tankstelle habt, 07221 2011. Immer her damit. Yeah.

Trennung sogar und man checkt, ah, es war vielleicht doch nicht so geil, war vielleicht doch nicht die allerbeste Beziehung, die ich hatte. Darum geht's in Love Sober, neu in der Popnacht. Und das ist Diamonds von Sam Smith.

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1: Um 1 Uhr mit Christine Beitsch. Der Konflikt am Persischen Golf eskaliert offenbar wieder. Der Iran hat am Abend nach Angaben der Agentur Tasnim US-Stützpunkte in der Region mit Raketen und Drohnen angegriffen. Aus der Nachrichtenredaktion Thomas Bertsch.
2: Wenige Stunden zuvor attackierte die US-Armee Ziele im Iran, wohl als Reaktion auf Angriffsversuche der Revolutionsgarden auf Handelsschiffe. Nach iranischen Angaben wurde ein Haus im Süden des Landes getroffen. Dort habe zum Zeitpunkt des Angriffs eine Hochzeit stattgefunden. Zwei Menschen seien getötet und zwei weitere verletzt worden. US-Präsident Trump dämpfte Hoffnungen auf eine baldige Rückkehr zur Waffenruhe. Dem Sender Fox News sagte er, eine Vereinbarung mit dem Iran sei das Papier nicht wert, auf dem sie stehe.
1: Russlands Präsident Putin hat die deutschen Sanktionen gegen sein Land als schweren Fehler bezeichnet. Bundesaußenminister Dobrindt und Innenminister Wadefuhl hatten diese angekündigt als Reaktion auf den versuchten Drohnenanschlag am Flughafen Leipzig-Halle. Die Bundesregierung macht Russland dafür verantwortlich. Putin behauptet, bisher vorgelegte Belege seien gefälscht. Bundesfinanzminister Klingbeil will stärker auf unfaire Handelspraktiken Chinas reagieren. Wenn China nicht mehr nach den Regeln spiele, müsse man sich anders aufstellen, sagte Klingbeil während seiner USA-Reise. Dabei könne es um weitere Zölle, etwa auf Hybridfahrzeuge, gehen. Denkbar sei auch, chinesische Firmen zu Partnerschaften mit europäischer Mehrheitskontrolle zu verpflichten. So könne technologisches Wissen geschützt werden. Tennisprofi Jan-Lennard Struff hat sich für die zweite Runde der US Open qualifiziert. Er gewann in New York gegen den Argentinier Camilo Hugo Carabelli in 3 Sätzen. Ebenfalls eine Runde weiter ist Eva Lüß. Aus der Sportredaktion Tim Brockmeier.
3: Nach einem kleinen Stolperer zu Beginn ihres Matches gegen die Tschechin Kuzon zog Lüß ihr Spiel souverän durch, gewann ihr Erstrundenmatch in 2 Sätzen und freute sich ausgelassen auf dem Platz über ihren Einzug in die zweite Runde. Ella Seidel aus Hamburg hatte bei ihrer allerersten US Open in Hauptfeldteilnahme den erwartet schweren Stand gegen die favorisierte Ukrainerin Staro Dubtseva. Es wurde eine deutliche Niederlage für Seidel in 2 glatten Sätzen.
1: Fußball-Bundesligist Borussia Dortmund hat im DFB-Pokal den Fünftligisten Hamburg-Eimsbüttler Ballspielclub klar besiegt. Am Ende stand es im Volksparkstadion 5:0. Der BVB ist damit in Runde 2 der HEBC ausgeschieden. Das Wetter für Deutschland. In der Nacht von der Ostsee bis zur Lausitz nachlassende Schauer, sonst locker bewölkt oder sternenklar. Die Tiefstwerte 15 bis 7 Grad. Tagsüber im äußersten Norden und später auch im Nordwesten schauerartiger Regen und örtlich Gewitter, sonst meist trocken, wechselnd bewölkt und etwas Sonne. Dazu maximal 19 bis 27 Grad. Die Zeit 1.03 Uhr.
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5: Vorsicht bitte auf der A9 Halle Leipzig Richtung Berlin. Zwischen Kleinmarzehns und Niemegk liegt ein Reh. Die A4 Richtung Frankfurt ist zwischen Hohenstein-Ernsthal und Glauchau-Ost wegen Bauarbeiten bis ca. 5 Uhr gesperrt. Die A9 Halle Leipzig Richtung Berlin ist zwischen Dessau-Süd und Dessau-Ost nach einem Unfall mit 2 Lkw gesperrt. Auf der A9 Richtung Berlin in der Abfahrt Dittersdorf Behinderungen durch einen defekten Lkw. A14 Leipzig Richtung Halle. Die Ausfahrt Halle-Ost ist gesperrt. Die A17 Dresden-Prag ist zwischen Dresden-Gorbitz und Dresden-Südvorstadt in beiden Richtungen wegen Tunnelwartungsarbeiten bis ca. 5 Uhr gesperrt. Kreis Zwickau, die Kreisstraße. Zwischen Pölbitz und Schneppendorf ist nach einem Unfall in beiden Richtungen gesperrt.
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6: Mit Sarah Talmon. Hallo Deutschland. Wir begleiten euch durch diese Nacht. Und starten in dieser Stunde mit Nico Santos. Why don't you stay?
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0: Hallo, hier ist die Popnacht. Um 1.12 Uhr. Nächster Halt, Spiel des Lebens. Die Durchsage gab es am Abend in den Hamburger Öffis. Der kleine Fünftligist HEBC aus Hamburg-Eimsbüttel ist im DFB-Pokal gegen den deutschen Vizemeister Borussia Dortmund angetreten. Und eine halbe Stunde hatten alle im Stadion so eine kleine Sensation im Kopf. Vielleicht geht da ja was. Dann ist das erste Tor für Dortmund gefallen und am Ende ging es 5:0 aus. Jens Grotegut aus dem Popnacht-Aktuell-Team. Trotzdem waren alle am Ende ziemlich happy.
1: Ja, weil das ja nicht so war, dass da irgendjemand damit gerechnet hat, dass da jetzt ein Siegball rauskommt oder so. Kannst du mal kurz auf das...
2: Mal kurz scrollen.
1: Entschuldigung, ich muss nur kurz wissen, wie ich den ersten Ton nochmal anmoderieren soll. Also es war jetzt nicht so, dass man da irgendwie mit einem Sieg oder sowas gerechnet hatte, weil wenn man überlegt, am Freitag, da hatten die Eimsbütteler ja noch vor 200 Zuschauern in der 5. Liga gekickt. Gestern Abend kamen über 40.000 ins Volksparkstadion. Auf einmal sieht man sowas nicht im Fernsehen, sondern ist dann live dabei, auf dem Platz. Robert Schick hatte Spaß.
3: Es war ja schon auch Glück dabei, dass es dann so lange 0:0 steht, aber wir hatten einen sehr guten Torwart. Aber insgesamt 5:0. Überragend. Hätte jeder vor der Partie unterzeichnet. War einfach so, wie das jetzt alles abgelaufen ist. Ich glaube, es gibt nur Gewinner. Hat allen Spaß gemacht. Also wirklich super.
1: Das sind ja alles keine Profis, die jetzt irgendwelche Unsummen verdienen, sondern das sind ja ganz normale Leute mit normalen Jobs, die Fußball spielen, weil sie eben Bock drauf haben. Kapitän Yannick Wrede zum Beispiel, der arbeitet in der Scouting-Abteilung beim HSV, durfte jetzt aber selber mal in der Arena auf dem Platz stehen. Macht da auch ein Tor, leider für den Gegner, aber egal. Das war die schönste Niederlage seines Lebens.
4: Schönste 0:5 und schönstes Eigentor. Unfassbar. Also ganz viel Gänsehaut heute gehabt. Riesendank an jeden, wirklich, der gekommen ist. Unfassbare Atmosphäre. Ich habe ganz häufig, auch wenn man es nicht machen sollte im Spiel, mal mich ein bisschen umgeguckt, ein bisschen genossen, alles aufgesogen und unglaublich Spaß gemacht, auch wenn es unfassbar anstrengend war.
1: Sweet. Ja, einige mussten heute ja sogar noch arbeiten. Treffpunkt war dann 16.30 Uhr beim Italiener. Da ist die Mannschaft dann gemeinsam ins Stadion gedüst.
0: Was sagen denn die Dortmunder nach dem Spiel? Puh, wir haben uns jetzt nicht blamiert. Haken dran?
1: Nee, also ich glaube, bei so einem Spiel, da geht es halt nicht wirklich um Sieg oder Niederlage, sondern einfach darum, wird es jetzt zweistellig oder nicht? Und das war es ja nicht. Dortmunds Trainer Niko Kovac, der hat Respekt, was die Hamburger da geleistet haben.
5: Man hat es gesehen, die Jungs haben alles gegeben, haben alles rausgehauen und von diesem Spiel werden sie, ich glaube, ihr Leben lang erzählen, ihren Enkelkindern und was weiß ich, Urenkelkindern. Und also.
1: Absolut. Ja. Wobei nicht erst dann, sondern die Hamburger Spieler werden vermutlich genau in diesem Moment jetzt in schönen Erinnerungen an diesen Abend schwelgen, weil da ist ja gerade Party, sagt Yannick Wrede.
4: Heute Abend da hinten im VIP-Bereich vom HSV haben wir die Möglichkeit bekommen, noch ein bisschen zu feiern. Mit Freunden, Familie, Hepsern, 500 Leute sind, glaube ich, geladen, sage ich mal. Hätten wahrscheinlich deutlich mehr sein können. Und den Abend einfach ausklingen lassen bei ein paar kühlen Getränken und vielleicht ein bisschen Elektrolyte oder so.
0: Heute Abend geht es dann weiter im DFB-Pokal mit den Bayern. Die haben es dann aber nicht mit einem Fünftligisten zu tun, sondern mit einem Club aus der 2. Liga, dem VfL Osnabrück. 20.45 Uhr ist Anpfiff, das Spiel seht ihr dann live bei uns in der ARD, das erste überträgt.

Da müssen wir rein. Achtung, Falschfahrer auf der A293, Stadtautobahn Oldenburg, Oldenburg West, Oldenburg Nord. Zwischen Oldenburg Nordost und Oldenburg Etzhorn kommt ein Falschfahrer entgegen. Fahrt äußerst rechts und überholt nicht. Auf der A293, Stadtautobahn Oldenburg, Oldenburg West, Oldenburg Nord aus Oldenburg Elzhorn ist ein Falschfahrer unterwegs. Vorsicht in beiden Richtungen. Ich sag's nochmal, zwischen Oldenburg Nahdorst und Oldenburg Elzhorn ist ein Falschfahrer unterwegs. Vorsicht in beiden Richtungen.

0: Also wie oft hören wir eigentlich Musik, ohne drauf zu achten, um was es wirklich geht? Na, das wollen wir jetzt ändern hier in der Popnacht. Wir hören jetzt gleich die übersetzte Lyrics-Version von Man of the House von Sky Newman. Ein Song über diese eine Beziehung, bei der einem alle Freunde sagen, besser nicht machen, der ist wirklich nicht gut für dich. Und trotzdem landet man in einer toxischen Co-Abhängigkeit. 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

0: gleich 13:30.
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3: Heute erwartet uns in Deutschland eine Mischung aus Sonne und mal mehr, mal weniger dichten Wolken. Am häufigsten scheint die Sonne im Süden, also in Baden-Württemberg und in Bayern. Im Nordwesten gibt es vor allem am Nachmittag Schauer und vereinzelt Gewitter. Sonst bleibt es meistens trocken. Die Temperaturen steigen auf 19 bis 27 Grad.
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4: Die A4 Richtung Frankfurt ist zwischen Hohenstein-Ernsthal und Glauchau-Ost wegen Bauarbeiten bis ca. 5 Uhr gesperrt. Die A9 Halle-Leipzig Richtung Berlin ist zwischen Dessau-Süd und Dessau-Ost nach einem Unfall mit 2 Lkw gesperrt. Auf der A9 Richtung Berlin in der Abfahrt Dittersdorf Behinderungen durch einen defekten Lkw. A14 Leipzig Richtung Halle. Die Ausfahrt Halle-Ost ist gesperrt. Die A17 Dresden-Prag ist zwischen Dresden-Gorbitz und Dresden-Südvorstadt in beiden Richtungen wegen Tunnelwartungsarbeiten bis ca. 5 Uhr gesperrt. In Lugau ist die B180 Hohensteiner Straße an der Kreuzung Chemnitzer Straße nach einem Unfall gesperrt. Kreis Zwickau, die Kreisstraße. Zwischen Pölbitz und Schneppendorf ist nach einem Unfall in beiden Richtungen gesperrt.
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0: Und nochmal die Entwarnung auf der A293 Stadtautobahn Oldenburg West, Oldenburg Nord. Kein Falschfahrer mehr zwischen Oldenburg Nahdorst und Oldenburg Etzorn. Und das hier ist Gentleman mit Wildfire. In der Popnacht kommt gut an.

0: Hallo.
1: Ihr hört die Popnacht. Von HR3, MDR Jump, NDR 2, RBB 888, Bremen 4, SR 1, WDR 2. Produziert von SWR 3. Und Leute, es ist der Anfang vom Ende. Nein, die Welt geht nicht unter, aber wir spielen das jetzt. Der Anfang vom Ende. Ihr hört einen Song, aber nur den Anfang von diesem Lied und nur das Ende. Jeweils ein paar Sekunden. Und eure Aufgabe ist es, einfach nur erkennen, welcher Song ist es. Vielleicht auch noch von wem er ist. Und wir hören rein in unser Musikrätsel. Der Anfang und das Ende. Wir hören direkt nochmal rein, damit es nicht so schwer ist. Also hier nochmal der Anfang und das Ende. Na, ich glaube, man kann drauf kommen. Welchen Song suchen wir? 07221 2011. Wer es im Radio löst, der kriegt ein Popnacht-Goodie. 07221 2011. Welchen Song suchen wir?

0: nur die ersten Sekunden vom Anfang eines Songs und die letzten Sekunden hören und rausfinden, welcher Hit es ist. Jens aus Sonnenbühl will jetzt unser Quiz lösen. Hallo in der Show.
1: Hallihallo.
0: Du bist LKW-Fahrer auf der A6. Wie lange geht deine Schicht noch?
1: Circa 1,5 Stunden. Es kennen ja viele. Nachtsprungarbeit, hinfahren, abladen, laden, wieder zurückfahren. Und das nach Reutlingen.
0: Der Klassiker.
1: Du holst immer Luft, dir nehme ich immer irgendwie das Wort aus dem Mund. Entschuldige.
0: Ja, wir lassen halt einfach alle ausreden, Jens, weißt du?
1: Okay.
0: Wir hören jetzt einmal rein in das Quiz, damit nochmal alle mitdenken können. Und dann darfst du lösen, ja? Und los geht's.
1: Okay.
0: Der Anfang. Und das Ende. So, Jens, welcher Song ist das?
1: Also den Titel habe ich sofort erkannt. Das ist Don't You Want Me Baby.
0: Und das ist korrekt?
1: Gruppe weiß ich jetzt beim besten Willen nicht. Temptation ist es vermutlich nicht.
0: Nee, ist es nicht. Es war auch nicht gefragt. Der Titel reicht Don't You Want Me und Human League ist die Antwort.
1: Ach, Human League heißt die, genau.
0: Band. Und da hören wir jetzt auch
1: rein. Wir haben ja auch genügend Lieder gemacht.
0: Ja, absolut. Ist übrigens einer meiner Lieblingssongs. Ich hoffe, der gefällt dir auch.
1: Na, sicher doch.
0: Dann drehen wir jetzt laut auf.
1: Ich bin in der Jugend, in der 80er aufgewachsen.
0: Da muss man
1: genau,
0: den ja mögen.
1: Genau, den hören wir jetzt laut. Ja.
0: Komm gut an.
1: Jo, danke.

Dann müssen wir rein. Achtung, Falschfahrer in Potsdam auf der Nutestraße zwischen der A115 Potsdam-Babelsberg und Wetzlarer Straße kommt ein Falschfahrer entgegen. Fass äußerst rechts und überholt nicht. In Potsdam auf der Nutestraße zwischen der A115 Potsdam-Babelsberg und Wetzlarer Straße ist ein Falschfahrer unterwegs. Vorsicht in beiden Richtungen.

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1: Um 2 Uhr mit Christine Beidt. Die EU und die NATO haben Deutschland nach dem versuchten Drohnenanschlag am Flughafen Leipzig-Halle ihre Unterstützung zugesichert. Die Bundesregierung macht Russland für den Anschlagsversuch verantwortlich. Brüssel-Korrespondentin Sarah Lopez berichtet.
2: EU-Kommissionspräsidentin Ursula von der Leyen schrieb auf X, man stelle sich geeint und entschlossen den russischen Aggressionen entgegen und werde jeden abschrecken, der versuche, die Freiheit und Sicherheit in der EU zu untergraben. Von der Leyen wolle das Thema am Mittwoch mit NATO-Generalsekretär Mark Rutte besprechen. Auch der meldete sich auf X zu dem Vorfall und schrieb, die NATO stehe nach dem russischen hybriden Angriff in voller Solidarität an der Seite Deutschlands. Und die Beweise seien eindeutig.
1: Die USA haben ihre jüngste Angriffswelle auf den Iran beendet. Das teilte das US-Militär mit. Demnach griffen die Streitkräfte Ziele der iranischen Revolutionsgarde an, zum Beispiel Luftabwehr- und Radaranlagen sowie maritime Einrichtungen. Danach attackierte der Iran mehrere Länder in der Region, in denen es US-Stützpunkte gibt, darunter Kuwait und Jordanien. Als Reaktion darauf drohte US-Präsident Trump bereits mit weiteren Angriffen auf den Iran. Wegen eines Schadens an einem Regierungsflieger sitzt Bundesfinanzminister Klingbeil in den USA fest. Die Maschine könne wegen eines technischen Problems nicht starten, hieß es aus der Delegation. Details sind nicht bekannt. Der Minister wird deshalb die heutige Kabinettssitzung in Berlin verpassen. Dort soll ein Entwurf für eine Einkommenssteuerreform auf den Weg gebracht werden. Fußball-Bundesligist Borussia Dortmund steht in der zweiten Runde des DFB-Pokals. Nach einem 5:0 gegen den Fünftligisten Hamburg-Eimsbüttler Ballspielclub. Der HEBC ist damit raus. Trotzdem hat Kapitän Yannick Wrede gesagt, es sei die schönste 0:5-Niederlage seines Lebens gewesen.
3: Unfassbar. Also ganz viel Gänsehaut heute gehabt. Riesendank an jeden, wirklich, der gekommen ist. Unfassbare Atmosphäre. Ich habe ganz häufig, auch wenn man es nicht machen sollte im Spiel, mal mich ein bisschen umgeguckt, ein bisschen genossen, alles aufgesogen und unglaublich Spaß gemacht, auch wenn es unfassbar anstrengend war.
1: Das Spiel fand im Hamburger Volksparkstadion vor knapp 46.000 Zuschauern statt. Heute Abend findet noch das letzte Erstrundenspiel im DFB-Pokal statt zwischen Bayern München und dem VfL Osnabrück. Das Wetter für Deutschland. In der Nacht von der Ostsee bis zur Lausitz nachlassende Schauer, sonst locker bewölkt oder sternenklar, später in Flussnähe örtlich Nebel. Die Tiefstwerte 15 bis 7 Grad. Tagsüber im äußersten Norden und später auch im Nordwesten schauerartiger Regen und örtlich Gewitter, sonst meist trocken, wechselnd bewölkt und etwas Sonne, dazu maximal 19 bis 27 Grad. Die Zeit 2:03 Uhr.
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5: Die A4 Richtung Frankfurt ist zwischen Hohenstein-Ernsthal und Glauchau-Ost wegen Bauarbeiten bis ca.